0: wieder gehen. Nach mehr als 75 Tagen will es die Regierung wieder freischalten. Seit Ende Februar können die fast 90 Millionen Iraner nur auf staatlich genehmigte Websites zugreifen. Und jetzt weiter zum Wetter und zu Katrin Ladstätter.
1: Es regnet heute anfangs, vor allem von Salzburg ostwärts, am Nachmittag dann häufiger im Westen und Süden. Die Sonne zeigt sich nur nördlich der Donau und auch da nur ab und zu und von den Temperaturen her recht bescheiden. 8 bis 16 Grad heute und Schnee fällt in der Früh bis 1100 Meter, am Nachmittag ab 1500. Morgen ist Samstag frisch und weiterhin einiges an Regen, außerdem windig. Am Sonntag hört der Regen dann größtenteils auf. Mit kräftigem Nordwestwind gibt es sonnige Phasen und es wird wieder ein paar Grad wärmer.
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1: Am Mikrofon ist Sophie Mooseder. Es ist 3 Uhr. Virenausbrüche und der Nahostkrieg dämpfen die Stimmung bei Kreuzfahrten. Zu Jahresbeginn ist noch von einem Boom die Rede gewesen. Das könnte sich jetzt ändern, Daniel Theisel.
2: Ja, einige Reiseveranstalter berichten bereits von Einbußen. Kreuzfahrtinteressierte würden abwarten und kurzfristiger buchen. Außerdem dürften Kreuzfahrten teurer werden. Aufgrund des Kriegs im Iran sind einige Routen gecancelt und Treibstoff teurer. Auch der Hunter- und Norovirus-Ausbruch auf 2 Kreuzfahrtschiffen sorgt für Unsicherheit und dämpft die Reiselust.
1: Bei der Welle an Magen-Darm-Infektionen an Bord des Kreuzfahrtschiffs vor Bordeaux weiß man jetzt, es handelt sich um das Norovirus.
2: Noch immer müssen rund 50 infizierte Personen weiterhin an Bord ausharren. Die restlichen rund 1600 Passagiere und Crewmitglieder durften das Schiff gestern verlassen. Der an Bord gestorbene 92-jährige Mann soll von der Krankheitswelle nicht betroffen gewesen sein. Die Todesursache ist noch offen. Zum Hunter-Virus: Alle Kontaktfälle in Frankreich und den Niederlanden sind negativ getestet worden. Laut der EU-Gesundheitsbehörde gibt es derzeit keinen Hinweis für eine Mutation des Virus.
1: Der bosnisch-serbische Kriegsverbrecher Ratko Mladic bleibt in Haft, das hat der Internationale Strafgerichtshof entschieden. Mladic wollte aus gesundheitlichen Gründen von den Niederlanden nach Serbien überstellt werden. Er war wegen des Massakers in Srebrenica zu lebenslanger Haft verurteilt worden. Es gilt als eines der schlimmsten Kriegsverbrechen in Europa seit dem Zweiten Weltkrieg. Und in der Schweiz startet heute die Eishockey-Weltmeisterschaft. Österreich strebt da wieder den Klassenerhalt an. Christoph Ott.
3: Bei der Erreichung des Ziels kann das österreichische Team ganz zur Freude von Roger Bader auch auf die Unterstützung von Stürmer Vincent Rohrer zählen.
4: Wir sind natürlich froh, dass er in unser Line-up gekommen ist und die Mannschaft verstärkt. Das ist klar, dass wir Freude hatten an diesem Zuzug.
5: Ja, ich meine, ich spiele immer gern für die Jungs. Das habe ich, glaube ich, schon öfter gesagt. Das ist so ein guter Teamzusammenhalt.
3: Sowohl für den Schweizer Headcoach Bader als auch für den Vorarlberger Rohrer, der die Halle von den Matches mit den ZSC Lions ausgezeichnet kennt, ist das eine ganz besondere WM.
5: Schon viele Erinnerungen da und egal, wen man dann dort trifft, ist da mal wieder schön die Gesichter zum Sehen. Sicher immer cool, dort zu sein.
4: Eine WM in Zürich ist natürlich etwas Besonderes für mich, aber ich betone auch immer wieder, dass ich nichts anderes tue, als in Stockholm oder in Prag.
3: Zu Beginn treffen die Österreicher im morgigen Auftaktspiel auf Großbritannien, live zu sehen ab 12.05 Uhr in ORF1.
1: Und jetzt weiter zum Wetter und zu Katrin Ladstätter.
6: Ein kühler, ziemlich unbeständiger Freitag heute. Regen anfangs, vor allem im Norden und Osten. Ab Mittag gibt es dann die meisten Schauer im Süden und im Bergland. Und fürs Mittelgebirge gibt es weiterhin Neuschnee. Es schneit heute und auch morgen am Samstag schon oberhalb von 1000 bis 1700 Meter Höhe. Zurückhaltende 6 bis 15 Grad. Erst am Sonntag wird es langsam wieder milder. Dazu wird der Sonntag windig,

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1: Am Mikrofon ist Sophie Mooseder. Es ist 4 Uhr. Große Online-Shops müssen ab Juli 2 Euro pro Paket zahlen, die sogenannte Paketsteuer. Damit will die Regierung die teilweise Mehrwertsteuersenkung auf Lebensmittel finanzieren. Es wird aber erwartet, dass die Shops die Paketsteuer an die Konsumenten weitergeben. Je nach Bevölkerungsgruppe ist das Kaufverhalten im Versandhandel dabei recht unterschiedlich. Peter Daser.
2: Versandeinkäufe haben in den vergangenen Jahren stetig zugenommen. Im Vorjahr haben rund 2/3 der Österreicherinnen und Österreicher etwas online eingekauft. Die meisten davon, nach Daten der Statistik Austria, zwischen 4 und 20 Mal pro Jahr. 1/3 nutzt den Versandhandel aber öfter, zum Teil auch mehr als 40 Mal pro Jahr. Der Anteil solcher starker Nutzerinnen und Nutzer ist besonders hoch in Wien und in der Steiermark, eher niedrig ist er in Vorarlberg. Nach Geschlechtern betrachtet bestellen Frauen insgesamt öfter im Internet, es gibt aber mehr Männer, die das besonders häufig tun. Und nach Altersgruppen, es sind vor allem Menschen im berufstätigen Alter, die viel online einkaufen. Jugendliche und Senioren tun das eher weniger.
1: Saudi-Arabien und die Vereinigten Arabischen Emirate haben offenbar zum ersten Mal direkt den Iran angegriffen, laut einem Bericht der New York Times als Vergeltung, denn der Iran greift immer wieder Ziele in den beiden Ländern an. Die internationale Gaza-Hilfsflotte ist wieder unterwegs. 2 Wochen nach dem Stopp durch Israel versuchen Aktivisten jetzt auf mehr als 50 Schiffen von der Türkei aus den Gazastreifen zu erreichen. Sie wollen Hilfsgüter dorthin bringen. Und wenige Wochen vor den Sommerferien warnt der ÖAMTC vor teuren Verkehrsstrafen im Ausland. Worauf Reisende da besonders achten sollten, berichtet Silvia Mises.
3: Wer mit dem Auto oder dem Motorrad ins Ausland reist, dem drohen bei Verstößen oft deutlich höhere Strafen als in Österreich. Zum Beispiel bei Alkohol am Steuer sind viele Länder viel strenger als bei uns. In Italien kann das Auto beschlagnahmt werden, wenn der Lenker oder die Lenkerin mit mehr als 1,5 Promille unterwegs ist. In Spanien droht ab 1,2 Promille sogar eine Freiheitsstrafe von bis zu 3 Monaten. Aber auch Falschparken kann in einigen Ländern sehr teuer kommen. In Spanien können bis zu 200 Euro fällig werden, in Ungarn bis zu 400 Euro. Und der ÖAMTC warnt davor, die Strafen zu ignorieren. Zum einen können Strafen aus EU-Ländern auch in Österreich eingetrieben werden. Zum anderen können sie bei einer Wiedereinreise erneut eingefordert werden.
1: Und jetzt zum Wetter und zu Katrin Ladstätter.
4: Es regnet heute anfangs, vor allem von Salzburg ostwärts, am Nachmittag dann häufiger im Westen und Süden. Die Sonne zeigt sich nur nördlich der Donau und auch da nur ab und zu und von den Temperaturen her recht bescheiden. 8 bis 16 Grad heute und Schnee fällt in der Früh bis 1100 Meter, am Nachmittag ab 1500. Morgen der Samstag frisch und weiterhin einiges an Regen, außerdem windig. Am Sonntag hört der Regen dann größtenteils auf. Mit kräftigem Nordwestwind gibt es sonnige Phasen und es wird wieder ein paar Grad wärmer.
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1: Am Mikrofon ist Rosa Nazara. Gestern Abend ist in der Wiener Stadthalle das zweite Semifinale des Eurovision Song Contest über die Bühne gegangen. 15 Nationen sind angetreten, 10 sind weitergekommen, darunter auch eine neue Top-Favoritin, Clemens Stadlbauer.
2: Ja, Delta Goodrem, Australiens großer Popstar, hat sich mit einer grandiosen und glanzvollen Inszenierung nicht nur fürs Finale qualifiziert, sondern gilt dort jetzt auch als Sieganwärterin. Sie hat sich bei den Wettbüros auf Platz 2 hinter Finnland vorgeschoben. Dänemark ist natürlich auch weiter. Beim Auftritt von Søren Torbjørn-Lund ist in der Halle erstmals so richtig Stimmung aufgekommen. Auch er mischt weiterhin ganz vorne mit. Ebenfalls weitergekommen sind Bulgarien, die Ukraine, Norwegen, Rumänien, Albanien, Tschechien und durchaus überraschend auch Malta und Zypern. Somit stehen die 25 Länder für das große Finale am Samstag fest. Cosmo wird für Österreich als Letzter ins Rennen gehen.
1: Der ukrainische Präsident Volodymyr Zelensky fordert neue, schärfere Sanktionen gegen Russland. Die russischen Angriffe auf Kiew gestern mit Dutzenden Toten würden zeigen, dass es Russland weiter schaffe, die bestehenden Sanktionen zu umgehen. Es sei nämlich ein vor kurzem hergestellter Marschflugkörper eingesetzt worden, für den es Komponenten brauche, die Russland derzeit eigentlich nicht beziehen dürfte, sagt Zelensky. Bei dem Angriff auf Kiew gestern ist ein mehrstöckiges Wohngebäude laut Zelensky dem Erdboden gleichgemacht worden. Mindestens 21 Menschen wurden getötet, mehr als 50 verletzt. Der heutige Freitag wurde zum Trauertag erklärt. Der bosnisch-serbische Kriegsverbrecher Ratko Mladic kommt vorerst nicht frei. Der Strafgerichtshof in Den Haag hat einen Eilantrag auf Entlassung aus gesundheitlichen Gründen abgelehnt. Der 84-Jährige verbüßt in Den Haag eine lebenslange Haftstrafe. Er ist vor allem verantwortlich für das Massaker von Srebrenica im Juli 1995, bei dem 8000 muslimische Männer und Buben ermordet wurden. In Tirol haben sich 4 mutmaßliche Tierquäler der Polizei gestellt. Sie sollen eine Katze misshandelt und getötet haben und die Tat auch mitgefilmt haben. Das Video hat sich auf Social Media verbreitet. Die 4 Männer zeigen sich geständig und reumütig. Sie wurden von der Staatsanwaltschaft angezeigt. Das waren die Nachrichten mit Rosanna Zara.
3: Das Wetter wird wechselhaft an diesem Freitag.
4: Absolut, ein Mix aus Wolken, Sonnenstrahlen und ein paar Regentropfen erwartet uns heute. Anfangs regnet es noch ein bisschen, später sollte es aber dann für ein paar Stunden trocken sein. Und im Laufe des Nachmittags wird der Regen dann wieder häufiger, speziell im Süd- und Mittelburgenland. Aber da ist es eh wichtig, weil da ist es eh schon so trocken. Wir schauen uns die Frühwerte an. Eisenstadt und Großpetersdorf melden im Moment 9 Grad. In Neusiedl am See und in Lutzmannsburg haben wir 10 Grad und leichten Regen und 7 Grad in Bernstein. Wenig Wind und mäßige Temperaturen heute am Freitag, maximal 14 bis 18 Grad.
3: 3 Minuten nach 5. Der Radio Burgenland Verkehrsservice, der ist kurz und gut, keine Störungen gemeldet worden.
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4: Ja, ja, die Wiener Stadthalle, die hat gestern ordentlich gebebt. Tolle Stimmung, eine Bühne, die alle Stückel spielt. Zweites Halbfinale, jetzt ist alles bereit für das große Finale am Samstag.
3: Ganz genau, so ist das. Wobei, wenn Sie es nicht gesehen haben, Knefnaukere Herr, viel haben Sie nicht versäumt, denn der notorische Sieger der Herzen, der am Dienstag schon aufgetreten ist, der ist weiterhin absolute Nummer 1, absoluter Favorit. Wobei, wie wir gerade in den Nachrichten gehört haben, diese Dame aus Australien, Delta Goodrem,
4: hat auch gute Chancen, super Chancen.
3: Boom, ja. Da haben sie am Schluss wirklich alles aufgedreht, was eine Bühne aufdrehen kann, von Licht, Feuer, Sprühregen.
4: So soll es sein.
3: So, das ist Song Contest,
4: ist
3: deswegen
4: Song Contest,
3: lieben wir
4: genau.
3: Ihn und reden auch in Kürze drüber. Guten Morgen.
4: Guten Morgen.
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unser Uli Bär, 11 nach 5 am Freitag. Schönen guten Morgen. Radio Burgenland am Fenstertag mit Neck, Laura und Che. Schöne Grüße an alle, die das lange Wochenende in Italien verbringen. Es regnet.

0: Heiderdauts, wie der Burgenländer sagt, da war wirklich alles dabei gestern.
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0: Radio Burgenland am Freitag kurz nach 17:45 war da, vom Disco-Stampfer bis Hardrock, ein bisschen Shakira, die Powerballade, alles ist dabei gewesen. Gestern beim zweiten Semifinale des Eurovision Song Contest in der Wiener Stadthalle.
2: Und die Stadthalle, die war ausverkauft. Ja. Viele Burgenländer waren auch da, habe sehr viele Fotos so auf Facebook gesehen, alle natürlich mit blauem Stern, super. Also das Publikum war von der Show sehr begeistert, auch vom Cosmo und natürlich von ihren Lieblingsacts.
3: Also wenn man da drinnen steht, die Stimmung ist echt richtig geil, was man so sagen darf. Das Licht und die Bühne, man wird so in eine Magie eingezogen, also es ist wirklich toll.
4: Mir hat es sehr gut gefallen, ich bin ein riesiger Song Contest-Fan und ich war 2015 auch schon da. Und jetzt die Halle 2026 zu sehen mit der riesigen Bühne, mit den Acts so heuer, mega.

0: super, aber auch Albanien, bisschen underestimated, aber ich glaube an die.
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2: Ich fand Bulgarien sehr stark.
3: Also Australien war für mich so ein Underdog irgendwie. Ich hatte sie nicht so auf dem Schirm, aber nach der Performance, ich war nur so, das Lied ist geil und ich glaube, das hat auch gute Chancen, da irgendwie zu gewinnen oder auf jeden Fall eine hohe Platzierung zu bekommen.
2: Also faszinierend, auch von der Bühnentechnik, von den Auftritten her war es wirklich einmalig.
3: Ja, ich bin sprachlos. Das ist mein zweiter ESC jetzt und ich bin einfach ein Hardcore-ESC-Fan und ich bin wirklich von den Socken gehauen. Ich bin voll aus dem Häuschen.
4: Und der Cosmo war ja auch nicht schlecht, oder?
5: Ja, wobei, ich meine, vielleicht ist das nur mein subjektiver Eindruck. Die Halle war ein bisschen verhalten nach dem Auftritt. Da war schon bei anderen mehr Begeisterung.
4: Ja, also Samstag werden dann wirklich alle Pferde mit den Leuten durchgehen.
5: Ja, ganz sicher. Wenn dann alle auch den Tanz können, dann solider 22. Platz, würde ich sagen.

0: Holly Johnson, schönen guten Morgen. 5.30 Uhr am Freitag, Radio Burgenland mit den Schlagzeilen.
1: Mit Mario Kanitz, schönen guten Morgen. Seit die Esterhazy-Betriebe das Seebad Breitenbrunn im Jahr 2019 übernommen haben, hat das Unternehmen rund 53 Millionen Euro in den Um- und Ausbau investiert. In einem letzten großen Schritt folgten nun 45 Gästehäuser, teilweise direkt am Wasser. Alleine dafür wurden rund 17 Millionen Euro in die Hand genommen. Der Präsident der Landwirtschaftskammer Burgenland und Vizepräsident des EU-Bauernbundes, Nikolaus Berlakovic, setzt sich für die Aussetzung der CO2-Steuer auf Düngemittel ein. Die Preise für Landwirte seien stark gestiegen. Alleine heuer seien Mehrkosten von mehr als 800 Millionen Euro verursacht worden. Die Forderung wurde an die EU-Ratspräsidentschaft übergeben. Und bei der Segelweltmeisterschaft der Klasse Nacra 17 liegt das Neusiedler-Duo Laura Farese und Matthäus Zöchling nach dem gestrigen Tag auf Platz 11. Die beiden haben aber weiterhin gute Chancen, die Finalwettfahrten der Top 10 zu erreichen. Valentin Pontus vom Yachtclub Podersdorf liegt nach dem ersten Tag der Finalwettfahrten auf Platz 5, zumindest in Schlagdistanz zu den weiteren Medaillenrängen. Bei uns geht es jetzt weiter mit den Wetteraussichten.
2: Die Sonne ist vor einer Viertelstunde aufgegangen. Ah, das Problem ist nur, man sieht halt nicht viel, denn dichte Wolken liegen über dem Burgenland. Für die Sonne ist heute nur zwischendurch Platz. In der Früh regnet es verbreitet, später ist es dann ein paar Stunden trocken. Im Laufe des Nachmittags wird der Regen dann wieder häufiger, speziell im Süd- und im Mittelburgenland. Wir schauen uns die Frühwerte an. 8 Grad haben wir im Moment in Hornstein, 10 Grad in Deutschkreuz, in Güssing und in Andau. Der Wind, der bleibt heute schwach, die Temperaturen auch maximal 14 bis 17 Grad.
0: 5.32 Uhr ist es. Der Radio Burgenland Verkehrsservice hier, der ist kurz, der ist gut, keine Störungen gemeldet worden.
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2: So, wir steigen jetzt in den Morgenzug ein, oder?
0: China Eastern und der Morning Train. Schön, dass wir gemeinsam aufstehen am Fenstertag.

0: Bobby Hype auf Radio Burgenland. Schön, dass wir gemeinsam in diesen Freitag, in diesen Zwickeltag reinstarten. Ja. Ist ja auch Fenstertag heute. Außerdem ist ja Song Contest Woche in Wien. Und das muss man schon sagen, diese ganzen Teilnehmerinnen und Teilnehmer, die singen ja von Liebe, Frieden und Freiheit und verbinden da ja viele biblische Motive auch. Und die werden da vertont beim Song Contest. Und das hat auch einen Grund, meint der Pfarrer Olivier Tontin.
1: Viele Songs der Pop- und Rockmusik haben religiöse Inhalte. Wenn man sich die Geschichte dieser Musikstile ansieht, ist das auch kein Wunder. Ist doch eine ihrer Wurzeln die Kirchenmusik der afroamerikanischen Gemeinden. Sie hat sich aus den Spirituals entwickelt. Von den Gospels ist es kein sehr langer Weg über Soul und Rhythm and Blues zur Rock- und Popmusik. Gar nicht so selten werden biblische Texte vertont, wie beim Song Turn, Turn, Turn von The Byrds, in dem Prediger 3 vertont wird, ein jegliches hat seine Zeit. Aber auch in Liedern, die nicht direkt auf die Bibel bezogen sind, findet sich Religiöses. Besonders eindrücklich in John Lennons Lied Imagine. John Lennon träumt von einer Welt ohne Grenzen, ohne Krieg, ohne Hunger und ohne Habgier. Es ist das Gebet eines Atheisten, der mit Religion die nicht selten feindliche Abgrenzung zwischen Religionen verbindet. Dennoch teile ich diese Vision von einem Himmel auf Erden. Einer Welt, in der das Ich ein Du braucht, in der es nicht wir und die anderen gibt, sondern in der alle Menschen gemeinsam die gleiche Vision haben. Sie drückt sich auch im Motto des Eurovision Song Contests aus: United by Music, vereint durch Musik.

0: Cocker Joe, you can leave your hat on, kurz nach 5:45. Guten Morgen am Fenstertag mit Radio Burgenland und mit der Austria, aber mit der falschen. Austria Lustenau. Austria Lustenau hat in der letzten Runde den Meistertitel in der zweiten Fußballliga fixiert und steigt in die Bundesliga auf. Wir gratulieren.
1: Bravo, die Vorarlberger, die haben sich gestern gegen Amstetten 2:1 durchgesetzt und fixieren die Rückkehr ins Oberhaus, Daniel Kulowitz.
2: Im ausverkauften Reichshofstadion von Lustenau sind alle Dämme gebrochen. Die Fans haben voller Euphorie den Rasen gestürmt. Natürlich alles friedlich. Nach 2 Jahren in der zweiten Liga kehrt die Austria aus dem Ländle zurück in die Bundesliga. Ein 2:1 Heimsieg über Amstetten reicht für den Aufstieg. Riesenjubel bei den beiden Routiniers Matthias Mark und Pius Grabher. Beide waren einst mit der Mannschaft dabei, die abgestiegen ist, und jetzt sind sie zurück in der Bundesliga.
3: Ja, hätten uns wahrscheinlich die wenigsten zutraut. Also nein, ich glaube es eigentlich nicht.
4: Die Mannschaft, der Verein hat sich verdient. Weil ich glaube, wenn man gleich zurückblickt auf die letzten 2-3 Jahre, was wir alles durchgemacht haben, wie viel Scheiße, Entschuldigung für den Ausdruck, wir durchgemacht haben, das ist die Belohnung dafür, dass wir dranbleiben. Mir persönlich bedeutet alles, weil ich glaube, wer rechnen kann, was auch, dass ich in einem Fußballalter bin, wo es nicht mehr ewig geht, und das ein zweites Mal zum Schaffen, ja, ganz was Besonderes.
2: St. Pölten hat bis zum Schluss auch um den Aufstieg mitgerittert, 1:0 gegen Wels gewonnen, aber letztlich ein Punkt zu wenig auf dem Konto. Für Lustenau-Trainer Markus Mader was ganz Besonderes, er ist der erste Trainer Österreichs, der mit der gleichen Mannschaft zum zweiten Mal einen Bundesliga-Aufstieg fixiert.
5: Weil wir eigentlich als totaler Außenseiter gestartet sind, nach der letzten Saison wieder so ein Husaren, ein Stück abzuliefern, dass man vom Fastabsteiger zum Aufsteiger wird. Unglaublich, diese Geschichte, und ich bin so stolz auf die Mannschaft. Mit uns taugt es natürlich extrem. Wir haben ja das schon mal erleben dürfen, Bundesliga. Das ist ganz andere Geschichte. Die Bundesliga ist schon was ganz Besonderes. Da spielst du im Rapidstadion nicht mehr vor 220 Zuschauern, sondern vor 17.000 Zuschauern. Und ja, wir freuen uns einfach riesig.
2: 12 Punkte hat das Team von Markus Mader aufgeholt. Und jetzt also die Rückkehr in die Bundesliga der Lustenauer Austria.

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1: Mit Rosanna Zara am Mikrofon. Virenausbrüche und der Nahostkrieg dämpfen die Stimmung bei Kreuzfahrten. Zu Jahresbeginn ist noch von einem Boom die Rede gewesen. Das könnte sich jetzt ändern, Daniel Theissl.
2: Ja, einige Reiseveranstalter berichten bereits von Einbußen. Kreuzfahrtinteressierte würden abwarten und kurzfristiger buchen. Außerdem dürften Kreuzfahrten teurer werden. Aufgrund des Kriegs im Iran sind einige Routen gecancelt und Treibstoff teurer. Auch der Hunter- und Norovirus-Ausbruch auf zwei Kreuzfahrtschiffen sorgt für Unsicherheit und dämpft die Reiselust.
1: Bei der Welle an Magen-Darm-Infektionen an Bord des britischen Kreuzfahrtschiffes vor Bordeaux weiß man jetzt, es handelt sich um das Norovirus, oder?
2: Noch immer müssen rund 50 infizierte Personen weiterhin an Bord ausharren. Die restlichen rund 1600 Passagiere und Crewmitglieder durften das Schiff gestern verlassen. Der an Bord gestorbene 92-jährige Mann soll von der Krankheitswelle nicht betroffen gewesen sein. Die Todesursache ist noch offen. Zum Hunter-Virus: alle Kontaktfälle in Frankreich und den Niederlanden sind negativ getestet worden. Laut der EU-Gesundheitsbehörde gibt es derzeit keinen Hinweis für eine Mutation des Virus.
1: Berichtet uns Daniel Theissl. US-Präsident Trump beendet heute seine China-Reise. Zum Abschluss hat vor kurzem ein weiteres Vier-Augen-Gespräch mit dem chinesischen Staatschef Xi Jinping begonnen, im Hauptquartier der Kommunistischen Partei in Peking. Am Nachmittag wird Trump dann zurück nach Washington fliegen. 5 italienische Staatsangehörige sind bei einem Tauchunfall auf den Malediven ums Leben gekommen. Sie wollten in einem Atoll in rund 50 Metern tiefen Höhlen erkunden, so das italienische Außenministerium. Unter den Verunglückten sind Mitarbeiterinnen bzw. Studierende der Universität Genua. Untersuchungen zum Unfall sind angelaufen. Bali Export ist tot. Die weltbekannte Performance- und Medienkünstlerin ist gestern wenige Tage vor ihrem 86. Geburtstag in Wien gestorben. Bali Export galt als Pionierin feministischer Aktionskunst. Judith Hoffmann mit einem Nachruf.
3: Mit ihrem Tap- und Tastkino wurde Wally Export schlagartig berühmt. Mit ihren Filmen, Fotos und Performances provozierte und begeisterte sie gleichermaßen.
4: Für mich war der Sinn der Provokation, dass sie sich beschäftigen mit dem Werk und nachdenken, was habe ich in meinem Werk gemeint.
3: Geboren als Waltraud Lehner, änderte sie 1967 den Namen, schuf die Marke Wally Export und machte ihren Körper zum wichtigsten künstlerischen Medium.
5: Der Körper ist ein Zeichen, der hat auch eine Sprache. Und mir war sehr wichtig, diese Körpersprache zur Diskussion zu bringen.
3: Etwa über die Rolle der Frau oder den ihr lebenslang wichtigen Begriff der Freiheit.
4: Es geht um das Ziel, also die gleichen Rechte zu haben.
3: Wally Export starb nur 3 Tage vor ihrem 86. Geburtstag in Wien.
1: Das waren die Nachrichten mit Rosanna Zara.
6: Das Wetter wird, herbstlich heute.
7: Ich würde sagen, unfreundlich. Ja. In Italien tief sorgt für ein bisschen unfreundliches Wetter bei uns im Burgenland. Am Fenstertag, es erwartet uns ein Mix aus Wolken, ein paar Regentropfen und ein paar Sonnenstrahlen sind auch dabei. Jetzt in der Früh gibt es eigentlich relativ viel Regen, dann ist es wieder trocken, aber im Laufe des Nachmittags fängt es dann wieder an zum Schütten, vor allem im Süd- und im Mittelburgenland. Wir schauen uns die Frühwerte an. 10 Grad haben wir aktuell in Oberpullendorf und in Gols, 9 Grad in Oberwart, in Wien und in Eisenstadt. Wenig Wind gibt es heute und mäßige Temperaturen, nur so 14 bis 18 Grad sind heute angesagt.
6: 6.03 Uhr ist es. Der Radio Burgenland Verkehrsservice, der ist kurz und gut, keine Störungen gemeldet worden.
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6: An einem Wochenende, das vor allem für Familien sehr, sehr wichtig werden könnte.
7: Ja, es gibt viele Erstkommunionen, Firmungen, Konfirmationen. Das heißt, die Friseure sind fast alle ausgebucht, die Gasthäuser sind ausgebucht, aber wirklich schöne Familienfeier natürlich.
6: Und Gott sei Dank scheint die Sonne, dann können wir alle gute Fotos machen. Es ist ja ein traumhaftes Sommerwochenende. Schönen guten Morgen am Fenstertag.

0: Ich hätte es ja nicht gemacht, aber egal. Schönen guten Morgen, 10 nach 6. Radio Burgenland am Fenstertag. Ich hätte es nicht gemacht, ich hätte nicht übers Wetter gesprochen. Aber bitteschön, wie wird denn das Wetter heute, morgen und Sonntag an unserem langen Wochenende?
1: Naja, Freitag und Samstag schon eher ein bisschen traurig aus. Ja. Viel Regen, vor allem am Samstag sehr kühl, auch maximal so 12 Grad. Aber der Sonntag, ach, da wird schon wieder ein bisschen besser. Also da kriegen wir Sonnenschein.
0: Also wenn es dann in die Arbeitswoche, wenn es in die Arbeitswoche geht, wird es dann...
1: Also das Finale vom langen Wochenende wird schön und nächste Woche ist ein kleiner Blick hinaus. Mhm. Da wird es überhaupt sehr schön.
0: Wenn wir dann arbeiten.
1: Genau.
0: Sehr gut. Der einzige Trost, den wir alle miteinander haben, weil wir ja missgünstige Personen sind, in Italien und Kroatien schifft es auch. Also alle, die weggefahren sind.
1: Da schaut es ein bisschen schlecht aus als bei uns.
0: Gut, dass wir zu Hause geblieben sind. Da hören wir wenigstens die Eagles auf Radio Burgenland. Take it easy. Schönen guten Morgen. 11 nach 6 am Freitag.

0: Die Meierin auf Radio Burgenland. Schönen Freitag, kurz nach 6:45. Habe ich ja gerade vorhin erwähnt, dass es ein großes Wochenende für Familien sein wird. Sie haben jetzt im Mai und Juni nämlich Hochsaison, die Konfirmationen, die Erstkommunionen und die Firmungen.
1: Und für die Kinder und Jugendlichen sind das natürlich Tage, an die sie sich noch lange, lange erinnern werden. Wie sich so ein großer Tag anfühlt und was das Schönste dran ist, Rosa Nutz hat sich bei der Konfirmation in Weppersdorf für uns umgehört.
2: Also ich war ziemlich aufgeregt vor diesem großen Tag und ich habe viel mit meiner Mama zu Hause auch geprobt und mit meinem Papa. Die haben mich dabei sehr unterstützt.
3: Ich war heute nervös, weil wegen so viel Leid. Und das Schönste war, dass wir alle halt zusammen sein und so.
2: Ja, also ich fand es ganz schön, dass ich mit meinen Freundinnen da sein konnte und dass wir das zusammen leben durften. Und ich fand es auch ganz toll, dass meine Biolehrerin und Religionslehrerin gleichzeitig da war. Das hat mich sehr berührt.
4: Ich glaube, das Schönste war einfach, dass die ganze Familie wieder gemeinsam war und dass man halt wieder alle gesehen hat und so.
3: Bei der Vorbereitung ist man wieder nicht so nervös und dann, wenn auf einmal so viele Leute in der Kirche sind, ist es ein großer Sprung und ja.
5: Aber ihr habt es gut gemeistert?
3: Ja, darf ich schon sagen.
0: Super, und für Familien und Freunde sind die Konfirmandinnen und Konfirmanden sowieso immer die Stars.
1: Natürlich,
0: des Tages, absolut. Egal ob beim Ablauf in der Kirche alles tippitoppi funktioniert hat oder nicht. Wir haben immer eine Träne im Auge, so ja. Sind wir Papa und Mama. Genau. Das ist einfach so, wir lieben euch.

0: Heard It Through the Grapevine in der Bum-Bum-Version. Nicht Marvin Gaye, sondern die Sultans auf Radio Burgenland. Schönen Fenstertag, schönen Freitag, der 15. Mai, 6.30 Uhr. 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
2: Mit Mario Kanic, guten Morgen. Zum ersten Mal hat jetzt ein Rotwein aus Österreich die Höchstwertung vom renommierten Weinkritiker James Sucklin bekommen. Dieser Blaufränkisch vom Lutzmannsburger Weingut Moritz erhält aber kurioserweise in Österreich keine Prüfnummer, was bei international preisgekrönten Weinen immer wieder vorkommt. Jetzt werden die Rufe nach einer Änderung des Weingesetzes deshalb immer lauter, berichtet Christopher Iwanschitz.
3: Bei einem Hintergrundgespräch in Wien mit Staatssekretär Sepp Schellhorn ist man sich einig, Österreichs Weingesetz braucht eine Auffrischung. Roland Welichs Blaufränkisch wird international so gut bewertet wie noch kein österreichischer Rotwein zuvor, fällt bei den heimischen Verkostern des Bundesweinamtes aber durch. Ohne Prüfnummer darf keine nähere Herkunft angegeben werden, nicht einmal Burgenland darf auf dem Etikett seines 23er Jahrgangs zu lesen sein. Für Welich und sein Weingut Moritz auch marketingtechnisch ein erheblicher Schaden.
4: Wir haben diesen Wein seit 25 Jahren unter diesem Label vermarktet. Das ist uns wichtig, weil diese Herkunft einen speziellen Charakter transportiert. Gleichzeitig ist es ein Etikett, das wir jetzt nicht mehr verwenden können. Das ist wie wenn man eine Marke nicht mehr verwenden darf.
3: Seit dem Weinskandal 1985 wird genau geprüft. Die chemische Analyse stellt niemand in Frage, dass allerdings eine Jury darüber entscheidet, ob ein Wein stilistisch durchgeht, das sei überholt, sagt auch Peter Moser, Weinchefredakteur vom Gourmet-Magazin Falstaff.
5: Jetzt kann auf dem Wein nicht einmal Burgenland oben stehen und wir sind ja auch stolz und freuen uns, wenn wir in Tokio, in New York auf Weinkarten solche Weine finden. Wohin soll der Sommelier die in der Zukunft schreiben? Unter ferner Liefen, also da wollen wir sicher nicht sein mit 100 Punkten Weinen.
3: Rückendeckung gibt's von Staatssekretär Sepp Schellhorn, es brauche eine Gesetzesnovelle, an der wird gearbeitet, wie auch das Landwirtschaftsministerium bestätigt, dass das System der aktuellen Prüfnummernvergabe gleichzeitig aber verteidigt.
2: Seit die Esterhazy-Betriebe das Seebad in Breitenbrunn im Jahr 2019 übernommen haben, hat das Unternehmen rund 53 Millionen Euro in den Um- und Ausbau investiert. In einem letzten großen Schritt folgten jetzt 45 Gästehäuser, teilweise direkt am Wasser. Alleine dafür wurden rund 17 Millionen Euro in die Hand genommen. Den Oberwart Gunners fehlt jetzt nur noch ein Sieg zum neuerlichen Finaleinzug in der Basketball-Superliga. Die Oberwarter gewinnen Spiel 3 der Serie gegen den BC Vienna vor eigenem Publikum mit 95-87. Die Einzelheiten von Michi Gutmann.
6: Die Oberwart Gunners überzeugen gegen den BC Vienna neuerlich mit intensiver Verteidigung und vor allem mit großer Nervenstärke. Die Wiener präsentieren sich gegenüber Spiel 2 klar verbessert und liegen ab dem zweiten Viertel fast durchwegs in Führung, wenn auch meist nur knapp. Am Ende drehen die Oberwarter aber die Partie zu ihren Gunsten durch einige schwierige Würfe. Trainer Horst Leitner.
7: Irgendwo findet diese Mannschaft immer einen Weg zu lernen, die richtigen Entscheidungen zu treffen und dann solche Spiele so zu gewinnen. Gegen so eine Mannschaft ist unglaublich für uns.
6: Oberwart führt in der Halbfinalserie gegen die favorisierten Wiener 2-1 und braucht nur mehr einen Sieg zum Finaleinzug. Am besten schon morgen bei Spiel 4 in Wien. Kapitän Sebastian Käferle.
8: Ich glaube, wenn wir unseren Gameplan durchziehen wie die letzten zwei Spiele, erwarte ich genauso ein knappes Spiel wie heute. Und auf das werden wir vorbereitet sein, auf das freuen wir uns.
6: Während Oberwart und der BC Vienna noch um den Finaleinzug ringen, steht Kapfenberg im Endspiel. Die Bulls gewinnen Spiel 3 gegen den UBSC Graz klar und gewinnen die Serie mit 3-0 Siegen.
2: Und bei uns geht's jetzt weiter mit den Wetteraussichten.
9: Der Kaffee ist heiß, die Stimmung ist super, nur das Wetter, das schwächelt heute ein bisschen am Fenstertag.
2: Ein bisschen. Okay.
9: Der Blick aus dem Fenster, naja, der ist ein bisschen so grau verhangen, dichte Wolken liegen über dem Burgenland. In der Früh regnet es verbreitet, später sollte es aber dann für ein paar Stunden trocken sein. Die Sonne zeigt sich aber nur selten, aber im Laufe des Nachmittags wird der Regen dann wieder häufiger, speziell im Süd- und im Mittelburgenland. Wir schauen uns die Frühwerte an. 9 Grad haben wir aktuell in Deutschkreuz, 10 Grad in Podersdorf am Neusiedlersee und Oberwart und Pötsching melden 8 Grad. Der Wind, der bleibt heute schwach. Die Temperaturen auch maximal 14 bis 17 Grad sind angesagt.
0: 6.34 Uhr ist es. Der Radio Burgenland Verkehrsservice hier. Kurz und gut, keine Störungen gemeldet worden.
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9: Und wir spielen jetzt das Beste aus den 80ern. Die Bengals. Hurra!
0: Und danach, ihr Name war Natascha. Marius Müller-Westernhagen, einen schönen guten Morgen an diesem Freitag im Fenstertag.
9: Morgen!

0: großartig.
1: Was ist mit mir los?
0: Westernhagen bei uns.
1: Was ist mit mir los?
0: Am Fenstertag. Einen schönen guten Morgen, gleich 6:45 Radio Burgenland mit dem Eurovision Song Contest. Nicht mehr einfach nur ein TV-Ereignis, nein, 2026 ein sogenannter Streaming-Gigant.
2: Es ist sehr interessant, manche Songs, die entwickeln erst Monate später so ihre wahre Kraft. Ja. Und einige überraschen auch, wenn sie beim Song Contest eigentlich eher schlecht abgeschnitten haben.
0: Hier kommen die meistgestreamten ESC-Hits aller Zeiten von Marin Velakovic.
3: An der Song Contest Spitze mit 1,5 Milliarden Streams. Arcade von Duncan Lawrence, der Sieger von 2019 für die Niederlande, auf TikTok komplett explodiert und ist der erste ESC-Titel, der weltweit über 1 Milliarde Streams geknackt hat. Und das ist der zweite Song, dem das gelungen ist. Kein Siegertitel, sogar nur Platz 20 vor 4 Jahren für Armenien. Aber der Song von Rosalyn ist viral durch die Decke gegangen und hat inzwischen mehr als 1,3 Milliarden Streams. Gefolgt von der schwedischen Doppelsiegerin Loreen und ihrem zweiten Siegertitel Tattoo, zählt mehr als 850.000 Streams, und auch ihr erster Siegertitel Euphoria ist unter den Top 10 Streams dabei, wie auch Alexander Rybak, Måneskin oder ABBA.

0: 460 Millionen Streams für ABBAs Waterloo aus dem Jahre 1974. Manche Hits sind halt größer als der Wettbewerb selbst.
1: Aber schon erstaunlich, was der Mari da herausgefunden hat, ja. Welche Nummern da ganz vorne sind, weil ganz ehrlich, dieser meistgestreamte Arcade von Herrn Duncan Lawrence
0: Wahnsinn,
1: mit 1,5 Milliarden Streams, kann mich nicht einmal erinnern an das Lied.
0: Ja.
1: Und ich bezeichne mich jetzt einmal als Song Contest Aficionado, wie der Burgenländer sagt. Aber okay, aber wir gratulieren allen. Schauen wir mal, wie es mit dem Tanzschein wird. Zuerst jetzt einmal gewinnen am Samstag und dann zählen wir die Streams, Cosmo. Die Taschenrechner sind schon angeworfen.

kann man schon mal schreiben, wenn man 17 Jahre alt ist, so ein Lied. Dann ist man allerdings ein Jahrtausendtalent. Radio Burgenland hier mit George Michaels Careless Whisper. 7:10. Was für ein unfassbarer Song. Schön, dass Sie am Fenstertag mit uns aufstehen. Wir haben natürlich auch den besten Austropop. Ganz klar, und da fehlen die auf gar keinen Fall, unsere STS, mit dem Feuer. Guten Morgen.

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1: Mit Rosanna Zara am Mikrofon. In einer abgeschotteten Regierungsanlage in Peking hat Chinas Staatschef Xi vor einer Stunde US-Präsident Trump empfangen für ein weiteres Vier-Augen-Gespräch. Trumps China-Reise geht damit zu Ende. Am Nachmittag reist er dann zurück nach Washington. China-Korrespondentin Alexandra Siebenhofer, wie ist denn das Resümee bislang von Seiten Chinas?
2: Das fällt hier durchwegs positiv aus. Aus Sicht vieler chinesischer Beobachterinnen und Beobachter kommt ja Donald Trump nicht nur als mächtigster Staatsmann der Welt hierher, sondern er wird von Chinas Staatsoberhaupt Xi Jinping auch mehr oder weniger subtil in die Schranken gewiesen. Etwa wenn Xi Jinping neben der ganzen Freundlichkeiten dann auch mahnende Worte an Trump richtet, wenn er zum Beispiel sagt, die USA müssten aufpassen, wie sie sich in Bezug auf Taiwan verhalten.
1: Und wie reagieren die USA darauf?
2: Der US-Außenminister Marco Rubio hat es gestern so ein bisschen als Business as usual abgetan, also als etwas, das man sich halt einfach anhören muss. Die US-Seite konzentriert sich lieber auf die Wirtschaftsbeziehungen. Und dabei geht sie einen Handel ein, den zuletzt auch viele EU-Staaten eingegangen sind, nämlich Agrarprodukte, meist produziert mit staatlicher Unterstützung. In den USA ist das Soja, Rindfleisch und zum Beispiel Rohstoffe wie Öl werden nach China verkauft und China bekommt dafür Hochtechnologie und möglicherweise auch politische Zugeständnisse.
1: Berichtet uns aus Peking Alexandra Siebenhofer. Drohnenalarm hat in der frühen Helsinki, der finnischen Hauptstadt, geherrscht. Der Flughafen musste wegen verdächtiger Aktivitäten vorübergehend gesperrt werden. Mittlerweile hat das finnische Innenministerium wieder Entwarnung gegeben, der Weg in die Schule und in die Arbeit sei sicher. Nach dem Verdacht nationalsozialistischer Wiederbetätigung rund um das Gauda-Fest im Tiroler Zillertal konnten jetzt 3 Verdächtige ausgeforscht werden. Die Fahndung ist damit abgeschlossen. Daniela Schmiederer berichtet.
3: Es sind Hinweise und gewonnene Erkenntnisse aus der Veröffentlichung von Fotos aus der Zillertalbahn, die geholfen haben, die 3 Verdächtigen auszuforschen, teilt die Polizei mit. Wiederholt sollen sie, wie berichtet, am Weg zum Gauderfest den Hitlergruß ausgeführt und lautstark Sieg Heil Parolen skandiert haben. Das Landesamt Staatsschutz und Extremismusbekämpfung hatte um Hinweise gebeten, nachdem die Staatsanwaltschaft die Veröffentlichung angeordnet hatte. Nach einem jungen Mann wurde zuletzt noch gesucht. Er soll sich im Raum Ötztal aufhalten und konnte inzwischen auch ausgeforscht werden. Alle 3 werden laut Polizei jetzt bei der Staatsanwaltschaft wegen Wiederbetätigungs angezeigt.
1: Die schriftliche Zentralmatura geht zu Ende. Heute schreiben österreichweit noch 27 Kandidatinnen und Kandidaten die Griechisch-Klausur. Die mündliche Matura für alle 40.000 Maturantinnen und Maturanten findet dann, nach Schule gestaffelt, zwischen Ende Mai und Ende Juni statt. Das waren die Nachrichten mit Rosanna Zara.
4: Wir begrüßen einen wunderschönen Novembertag heute.
5: Die Sonne ist heute im Homeoffice. Es gibt viele dunkle, dicke Wolken bei uns im Burgenland und immer wieder Regenschauer. Jetzt in der Früh regnet es verbreitet. Später sollte es dann ein paar Stunden trocken sein. Aber im Laufe des Nachmittags, da wird der Regen wieder häufiger, speziell im Süd- und im Mittelburgenland. Wir schauen uns die Frühwerte an. Bewölkte 9 Grad haben wir aktuell in Lackenbach. Jois meldet Regen um 10 Grad und in Pinkerfeld und in Stegersbach. Da regnet es auch bei 9 Grad. Heute gibt es wenig Wind und mäßige Temperaturen, maximal 14 bis 18 Grad.
4: 7.03 Uhr ist es. Der Radio Burgenland Verkehrsservice, der ist kurz und gut keine Störungen gemeldet worden.
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0: grande Emotione.
1: Ja,
2: guten
1: absolut.
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1: Was für eine tolle Zeit. Wir sind in der Song Contest Woche. Ja. Die Musik spielt die Hauptrolle, aber auch die Show ist wichtig, würde ich sagen, oder?
0: Ich bin mir da gar nicht so sicher, wer da genau die Hauptrolle spielt. Also die Kostüme, der Tanz, die Windmaschine ist der heimliche Star. Ja? Auch die LED-Wand, der LED-Boden, also alle Stückchen spielt die Wiener Stadthalle. Es war gestern Semifinale Nummer 2 mit unserem Cosmo und dem Tanzschein. Darüber muss man sprechen. Zuerst mit Cosmo, dann holen wir ein bisschen Luft und dann reden wir über das Finale von gestern. Und da war wirklich einiges zu sehen und zu hören. Guten Morgen mit Van Halen.

0: Und da ist gestern getobt worden. Großartig.
1: 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Der 70. 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
0: Die Song Contest Starthalle in Wien. Schönen guten Morgen mit Radio Burgenland. Die hat gestern getobt bei seinem Auftritt.
2: Wundervoll. Er hat es wirklich super gemeistert. Super junger Typ, aber mega viel Sympathien und wirklich alles gegeben auf der Bühne heute.
3: Super. Also wir waren so begeistert davon. Er hat es echt toll gemacht und war das sehr gut vertreten halt.
2: Ja. Hat die Halle zum Beben gebracht.
3: Und zum Tanzen.
4: Sehr geil. Sehr geil. Sehr geil.
0: Ja. Und Cosmo selbst war mit seiner Performance auch sehr zufrieden.
5: Ich glaube, der Auftritt war Hammer. Ich habe das Publikum toben gehört. Ich glaube, viele haben mitgetanzt. Ich habe schon ganz liebe Nachrichten bekommen. Ich glaube, es war sehr, sehr cool. Wir haben es auf jeden Fall sehr genossen.
0: Hören wir mal rein, wie das geklungen hat.
6: Sie brauchen einen Tanzschein. Da muss ich streng sein.
7: Der ist sehr lässig.
6: Lass ich sie nicht rein.
7: Und genauso wie gestern will der Cosmo auch seinen Auftritt morgen beim Finale natürlich anlegen. Und das sagt er zu seiner jetzt vollständigen Song Contest Konkurrenz.
5: Ich fühle mich sehr geehrt, neben so vielen talentierten und unglaublich krassen Acts stehen zu dürfen. Ich finde, es ist eine große Ehre und ja. Ich glaube, es wird cool.
0: Wer da alle dazugekommen ist gestern zu dieser Konkurrenz, das hören wir gleich nach dem Geusern und den Fortunes. Guten Morgen mit Radio Burgenland, gleich 7:45.

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0: alle miteinander.
1: Ja, Hützen!
2: Hubert von Geusern auf Radio Burgenland. Schön, dass wir gemeinsam aufstehen in der Song Contest Woche. Mm. Ja, das Finale ist jetzt komplett und es war richtig eine Materialschlacht gestern beim zweiten Semifinale vom Song Contest in der Wiener Stadthalle. Also da war alles auf der Bühne, was man sich nur vorstellen kann.
3: Stimmt.

0: Kennen Sie sich eine Bühne wäre so ein Mischpult mit diesen Reglern, kennen Sie wahrscheinlich. Und Sie schieben alle Regler nicht auf 10, sondern auf 12. Das wurde gestern gemacht. Diese Materialschlacht hoch 10 mit Schnüren, Seilen, Spiegeln, Stoffen, Würfeln, Feuer, Sprühregen. Die Highlights und Finalisten dieser Materialschlacht von gestern, die hat unser Marin Belakovic für uns zusammengefasst.
1: Allen voran bei der Materialschlacht Australien. Klavierheber mal anders war das. Mit Superstar, Mondwelt und Superglitzer haben wirklich nichts ausgelassen. Ein Ringelspiel der Gefühle und auch ein echtes haben Malta das Finalticket erdreht. Netzshirt mit Popo-Gewackel im Clubwürfel, das hat Dänemark ins Finale gebracht. Ein Wiedersehen im Finale gibt's auch mit dem tschechischen Spiegelkabinett. Auch der Tischtanz von der zypriotischen Shakira ist weiter. Wie auch der hyperaktive Sesselkreis aus Bulgarien. Düster und bekannt dramatisch hat Albanien den Finaleinzug geschafft. Auch weiter der Halbhandschuh mit Fransenkleid aus der Ukraine und auch der Würgereflex mit Leinenloseffekt von Rumänien. Und nicht nur ein Jahr zum Finale hat es für die norwegische Paarung aus Harry Styles und Freddie Mercury gegeben.
2: Ja. Alles, was es für einen Song-Contest-Finalabend halt einfach braucht, ja.
0: Und der kommt schon morgen, 21
2: Endlich.
0: Uhr. ORF 1, nehmen Sie sich bis 3 in der Früh Zeit. Es dauert ein bisschen, bis man sicher hat.
2: Popcorn und Chips richten.
0: Aber es zahlt sich aus, weil da kommen Songs wie der daraus. Charlotte, Take Me to Your Heaven. Gewonnen, 99
2: Super.
0: Für Schweden.

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0: Eine Band mit Potenzial, die Rolling Stones sind das. Schönen guten Morgen, let's spend the night together an diesem Fenstertag, Freitag, 15. Mai. 7.30 Uhr ist es, die Radio Burgenland Nachrichten.
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2: Mit Mario Kanitsch, schönen guten Morgen. Seit die Estasi-Betriebe das Seebad in Breitenbrunn im Jahr 2019 übernommen haben, hat das Unternehmen rund 53 Millionen Euro in den Um- und Ausbau investiert. In einem letzten großen Ausbauschritt folgten nun Gästehäuser, berichtet Christoph Hellmann.
3: Auf dem ehemaligen Areal des Yachtclubs Breitenbrunn stehen nun 45 Gästehäuser aus Holz. Ausgestattet unter anderem mit Küche und Terrasse, einige davon auch mit Sauna. Die Häuschen wurden nun offiziell präsentiert, in Betrieb sind sie aber schon seit Ostern, wie die General Managerin des neuen Strands Breitenbrunn, Monika Weitusch, erzählt.
4: Wir hatten schon einige Vollbelegstage und Feedback der Gäste ist genau das, was wir uns gewünscht haben. Dieser Rückzugsort, diese Stille, diese Verbundenheit mit dem See.
3: Der Plan wäre, dass die Gäste auch im Winter kommen, betont der Vorstandsvorsitzende der Esterhazy-Betriebe Matthias Grün.
5: Durch den mächtigen Schilfgürtel, der gerade am Westufer besonders ausgeprägt ist und die einzigartige Vogelwelt, die hier anzutreffen ist, gerade in der Zeit, wo es etwas ruhiger wird, eben Ende des Jahres oder auch Anfang des Jahres, sicherlich ein Hotspot, eine Ruheoase, um hier auch wiederum die Natur einfach genießen zu können.
3: 17 Millionen Euro haben die Esterhazy-Betriebe in die Gästehäuser investiert. Insgesamt waren es 53 Millionen Euro. Und zwar für den gesamten neuen Strand Breitenbrunn, inklusive Marinagebäude, Restaurant und Strandbar.
2: Erstmals hat ein Rotwein aus Österreich die Höchstwertung von einem renommierten Weinkritiker James Sacklin bekommen. Dieser Blaufränkisch vom Lutzmannsburger Weingut Moritz erhält aber kurioserweise in Österreich keine Prüfnummer, was bei international preisgekrönten Weinen immer wieder einmal passiert. Die Rufe nach einer Änderung des Weingesetzes werden daher lauter, berichtet Christopher Ivanschitz.
6: Bei einem Hintergrundgespräch in Wien mit Staatssekretär Sepp Schellhorn ist man sich einig, Österreichs Weingesetz braucht eine Auffrischung. Roland Welichs Blaufränkisch wird international so gut bewertet wie noch kein österreichischer Rotwein zuvor, fällt bei den heimischen Verkostern des Bundesweinamtes aber durch. Ohne Prüfnummer darf keine nähere Herkunft angegeben werden, nicht einmal Burgenland darf auf dem Etikett seines 23er Jahrgangs zu lesen sein. Für Welich und sein Weingut Moritz auch marketingtechnisch ein erheblicher Schaden.
7: Wir haben diesen Wein seit 25 Jahren unter diesem Label vermarktet. Das ist uns wichtig, weil diese Herkunft einen speziellen Charakter transportiert. Gleichzeitig ist es ein Etikett, das wir jetzt nicht mehr verwenden können. Das ist wie wenn man eine Marke nicht mehr verwenden darf.
6: Seit dem Weinskandal 1985 wird genau geprüft. Die chemische Analyse stellt niemand in Frage, dass allerdings eine Jury darüber entscheidet, ob ein Wein stilistisch durchgeht, das sei überholt, sagt auch Peter Moser, Weinchefredakteur vom Gourmet-Magazin Falstaff.
8: Jetzt kann auf dem Wein nicht einmal Burgenland oben stehen und wir sind ja auch stolz und freuen uns, wenn wir in Tokio, in New York auf Weinkarten solche Weine finden. Wohin soll der Sommelier die in der Zukunft schreiben? Unter ferner Liefen, also da wollen wir sicher nicht sein mit 100 Punkten Weinen.
6: Rückendeckung gibt es von Staatssekretär Sepp Schellhorn, es brauche eine Gesetzesnovelle, an der wird gearbeitet, wie auch das Landwirtschaftsministerium bestätigt, dass das System der aktuellen Prüfnummernvergabe gleichzeitig aber verteidigt.
2: In der Fußballregionalliga Ost verliert Parndorf daheim gegen Horn mit 0:2 und verpasst damit den Sprung auf Platz 2. Heute gastiert Neusiedl beim Favoriten AC in Wien, einem direkten Konkurrenten im Abstiegskampf. Oberwart spielt beim Wiener Sportclub und in der Burgenlandliga trennen sich die Spielgemeinschaft Edelserpentin und Eberau unentschieden mit 1:1. Eberau bleibt damit souverän auf Platz 3. Bei uns geht's jetzt weiter mit den Wetteraussichten.
9: Ich würde sagen, heute perfektes Wetter für alle, die am Fenstertag arbeiten müssen. Der Blick aus dem Fenster ist, sagen wir mal, verheißungsvoll. Naja, eher grau in grau. Dichte Wolken liegen über dem Burgenland. In der Früh regnet es verbreitet. Später sollte es dann zwar für einige Stunden trocken sein, aber die Sonne, die zeigt sich nur selten. Und im Laufe des Nachmittags fängt es wieder zum Wascheln an, vor allem im Süd- und im Mittelburgenland. Wir schauen uns die Frühwerte an. Bad Sauerbrunn und Deutschkreuz melden im Moment Regen und 9 Grad. In Podersdorf haben wir bewölkte 10 Grad. Und in Bernstein 7 Grad. Der Wind bleibt heute schwach, die Temperaturen auch maximal 14 bis 17 Grad.
0: 7.34 Uhr ist es. Der Radio Burgenland Verkehrsservice hier mit einer Meldung für Wien A4 Ostautobahn Richtung Budapest. Bei der Stadionbrücke ist ein LKW-Unfall passiert. Die Feuerwehr ist da gerade mit 2 Fahrzeugen eingetroffen. Für die Bergung, da wird der Verkehr jetzt angehalten. Stau baut sich rasch auf und reicht schon bis auf die Erdbergerlände zurück.
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9: Und jetzt gibt's gleich unseren Lieblingsschotten, oder?
0: Ja, eindeutig. Rod Stewart, Some Guys Have All The Luck. Schönen Freitag, schönen Fenstertag, 15. Mai, 7.35 Uhr. Besser geht's nicht. Wenn man schon arbeiten muss, dann mit Rod the Red.
9: Genau, guten Morgen.

0: Schönen guten Morgen, Minisex, Rudi Gebach, der beste Austropop auf Radio Burgenland. Auch am Fenstertag halten wir Ausschau nach unseren Radio Burgenland Eisbotschaftern. Mhm. Erkennbar an der Eisbox und dem Radio Burgenland Mikrofon, na klar.
1: Thomas Hochwarter ist heute für uns unterwegs und zwar als nicht bestellter Nachspeisenlieferant in einem Gasthaus im Südburgenland.
2: Heute mal eine Eisverkostung nicht auf der Straße, sondern wir haben jetzt einfach mal eine Geburtstagsparty gecrashed hier in Deutsch-Tschanschendorf. Wir haben da die Verkostungsbox mit. Jeder mit einem Löffel bitte nur einmal rein. Wie schaut es denn optisch aus? Welches schaut denn am besten aus?
3: Am besten schaut das Uhudler-Eis aus.
2: Uhudler, weil Sie aus der Steiermark kommen und das ist quasi aus der Nähe, oder?
3: Ja, und das ist eine Spezialität für die Steirer. Uhudler leben alle Steirer.
2: Eigentlich Schilcher, oder?
3: Die Südoststeirer lieben Uhudler.
2: Gut, dann kosten wir jetzt bitte mal.
3: Ja.
0: Unterschiede müssen sein.
3: Ja, schmeckt sehr gut, fruchtig.
2: Daneben, welches ist Ihr Favorit?
4: Mein Favorit sind die vier Sorten da.
2: Alle vier?
4: Alle vier.
2: Ja, bitte. Aber Sie müssen sich für eine entscheiden.
4: In meiner Glanzzeit habe ich so einen Becher locker weg.
2: Es kann leider nur ein Eis, das Radio Burgenland Eis des Jahres werden. Welches nehmen wir?
4: Ja, ich werde das Vanille probieren. Vanille, Chili oder was ist das? Safran.
2: Safran, genau. Bitte einmal kosten. Ehrliche Meinung?
4: Gut. Es ist schon Vanille auch dabei. Sieht man an den schwarzen Punkten. Aber die, was soll da noch dabei sein?
2: Safran.
4: Safran, habe ich jetzt nicht gespürt.
2: Welches schaut denn am besten aus? Nur allein vom Aussehen her.
5: Ja, das pinkfarbige schaut am besten aus.
2: Das war Uhudler Traubeneis mit Uhudlersaft aus Elkendorf.
5: Ja, das ist es.
2: Dann kosten wir das bitte mal. Es ist sehr hart noch, muss man sagen. Es ist frisch aus dem Eiskasten genommen.
5: Ja, das schmeckt gut.
2: Schmeckt man die Uhudler Trauben raus?
5: Nicht wirklich, unbedingt. Ja, vielleicht kann man es noch toppen. Safran-Vanille schmeckt am originellsten.
2: Das wird unser Eis des Jahres.
5: Würde ich sagen.
2: Das waren jetzt Stimmen aus Deutsch-Tschanschendorf und damit lasse ich die Geburtstagsrunde jetzt weiterfeiern. Viel Spaß und danke.
0: Ja, und bravo. Danke für die fachmännische Beratung. Wir kennen uns aus. Unser Eisheiliger Thomas Hochwartius ist unterwegs gewesen.

0: Da auch schon lange nicht mehr gehört.
1: New Kids on the Block! Hurra!
0: Haben nur ein bisschen bei den Beatles gestohlen. Einen schönen guten Morgen. Tonight auf Radio Burgenland, kurz nach 7:45. Haben wir, letztens ist sie bei uns gewesen und hat uns wieder alle begeistert. Nicht nur mit ihrer Musik, sondern auch mit ihrer fantastischen Art. Ina Regen, du bist da.

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3: Mit Rosanna Zara am Mikrofon. Wenige Wochen vor den Sommerferien warnt der ÖAMTC vor teuren Verkehrsstrafen im Ausland. Autoreisende sollten daher besonders im Urlaub darauf achten, dass sie sich vor Ort an die Verkehrsregeln halten, berichtet Silvia Mieses.
4: Wer mit dem Auto oder dem Motorrad ins Ausland reist, dem drohen bei Verstößen oft deutlich höhere Strafen als in Österreich. Zum Beispiel bei Alkohol am Steuer sind viele Länder viel strenger als bei uns. In Italien kann das Auto beschlagnahmt werden, wenn der Lenker oder die Lenkerin mit mehr als 1,5 Promille unterwegs ist. In Spanien droht ab 1,2 Promille sogar eine Freiheitsstrafe von bis zu 3 Monaten. Aber auch Falschparken kann in einigen Ländern sehr teuer kommen. In Spanien können bis zu 200 Euro fällig werden, in Ungarn bis zu 400 Euro. Und der ÖAMTC warnt davor, die Strafen zu ignorieren. Zum einen können Strafen aus EU-Ländern auch in Österreich eingetrieben werden. Zum anderen können sie bei einer Wiedereinreise erneut eingefordert werden.
3: US-Präsident Trump beendet heute seine zweitägige China-Reise. Trump hofft ja auf bessere Beziehungen zu China. Barbara Wolschek, Korrespondentin in Washington. Das Treffen gilt allgemein schon als Erfolg. Ist es für Trump aber auch nach Plan verlaufen?
5: Schwer zu sagen. Wie es jetzt wirklich für ihn in Peking läuft, das werden wir vermutlich erst erfahren, wenn er dann im Flugzeug zurück nach Washington sitzt. Wir können davon ausgehen, dass es einige Erfolgsmeldungen geben wird. Beans, Beef und Boeing, die 3 B, so hat man das vorab hier in den USA genannt. Also bei Sojabohnen, bei Rindfleisch und auch bei Boeing-Flugzeugen wird mit Geschäftsvereinbarungen gerechnet. Ob die dann halten, ist dann wieder was anderes. Vor allem aber diese Geschäfte, die sind der leichtere Teil einer sehr heiklen politischen Begegnung.
3: Nach der jüngsten russischen Angriffswelle auf Kiew und andere ukrainische Städte ist die Zahl der Toten auf mindestens 21 gestiegen. Laut Behörden werden in Kiew noch immer 17 Menschen unter den Trümmern eines eingestürzten Wohngebäudes vermisst. Die 25 Finalisten für das große Song Contest-Finale morgen in Wien stehen fest. 10 weitere Nationen sind gestern beim zweiten Semifinale in der Wiener Stadthalle weitergekommen. Und darunter ist auch eine neue Top-Favoritin für den Sieg, Clemens Stadelbauer.
6: Ja, Delta Goodrem, Australiens großer Popstar, hat sich mit einer grandiosen und glanzvollen Inszenierung nicht nur fürs Finale qualifiziert, sondern gilt dort jetzt auch als Sieganwärterin. Sie hat sich bei den Wettbüros auf Platz 2 hinter Finnland vorgeschoben. Da konnte man gestern einer Diva bei der Arbeit zusehen, wie sie alle Register für einen klassischen ESC-Auftritt gezogen hat. Weiter ist natürlich auch der Däne Søren Torbergard Lund, bei dessen Auftritt in der Halle erstmals so richtig Stimmung aufgekommen ist. Ebenfalls qualifiziert haben sich Bulgarien, die Ukraine, Norwegen, Rumänien, Albanien, Tschechien und durchaus überraschend auch Malta und Zypern.
3: Das waren die Nachrichten mit Rosanna Zara.
7: Na, so überraschend ist das auch nicht. So, Shakira kommt gerne mal weiter. Wir schauen aufs absolute Nicht-Shakira-Wetter.
8: Apropos Diva, die Sonne ist halt auch ein bisschen eine Diva. Ja. So ein bisschen pritscht, wie mein Burgenland sagt. Sehr zickig macht sich heute und morgen sehr rar. Es gibt viele graue Wolken bei uns im Burgenland und immer wieder Regenschauer. Jetzt in der Früh regnet es im ganzen Land verbreitet. Später ist es dann ein bisschen trocken, aber am Nachmittag fängt schon wieder zum Wascheln an, vor allem im Süd- und im Mittelburgenland. Die Frühwerte 10 Grad und Regen haben wir aktuell in Pahndorf und in Rust und bewölkte 9 Grad in Kobersdorf, in Bad Tatzmannsdorf und bei Ihnen daheim in Jennersdorf. Heute gibt es wenig Wind und mäßige Temperaturen, maximal 18 Grad.
7: 8.03 Uhr ist es. Der Radio Burgenland Verkehrsservice hier, eigentlich ruhiger Fenstertagverkehr, allerdings Wien A4 Ostautobahn Richtung Budapest. Bei der Stadionbrücke weiterhin Sperre nach einem LKW-Unfall. Die Polizei leitet den Verkehr örtlich um, und zwar über den Ludwig-Kössler-Platz. Der Stau reicht auf die Erdberger Lände bis zur Rotundenbrücke zurück. Mindestens eine halbe Stunde dauert es da länger.
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7: Und so viel Zeit muss sein, einem herzlichen Dankeschön an alle Menschen, die dafür sorgen, dass der Song Contest in der Wiener Stadthalle so grandios abläuft, wie er es tut.
8: Also das muss man sich ja wirklich vorstellen, wie viele Menschen da arbeiten auf der Bühne, hinter der Bühne, Maske, Friseure. Also das ist ja wirklich ein Wahnsinnsaufwand und es gibt auch viele freiwillige Helfer, also die das ehrenamtlich ohne Bezahlung machen.
7: Und diese ganzen, wie wir sie nennen, Stagehands, also die, die wir gar nicht sehen, die da schwarz auf der Bühne herum, da sind ja bei einem Song oft 6, 7 Typen auf der Bühne. Die liegen dahinter irgendwelchen Dekorationen und richten da und reichen eine Geige und so. Unfassbar, was da los ist. Die schauen wir uns alle an. Vor allem die, die aus dem Burgenland kommen. Die sind natürlich auch dabei. In einer Viertelstunde lernen wir ein paar von denen kennen. Morgen. Okay.

Wer glaubt, dass er ist? Der Falco natürlich. Egoist, 11 nach 8. Schönen guten Morgen mit Radio Burgenland und Fred and his Playboy Band. Judy in Disguise. Morgen.

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0: Radio Burgenland mit Shania Twain, kurz nach 8:45. Schönen Freitag, Song Contest. Und in diesem Song Contest, der gerade in der Wiener Staatshalle vonstatten geht, steckt ganz viel Burgenland. Nicht nur, weil unser Cosmo aus Halbtouren kommt.
1: Nein, es sind auch einige Burgenländerinnen als freiwillige Helfer im Einsatz. Zum Beispiel die Lena und die Astrid. Die sind unter 800 Volunteers dabei und der Armin Doppelbauer, die hat sie für uns in der Wiener Stadthalle besucht.
2: Guten Morgen. Ja, ihr werdet es nicht glauben. Die Astrid aus Oslip ist stolze 74 Jahre alt.
0: Oh, bravo.
2: Was sie nicht davon abgehalten hat, sich als ESC-Volunteer zu bewerben.
3: Es war eigentlich Zufall. Ich lag im Spital mit einem künstlichen Knie und sehe auf einmal Werbung für die Volunteers. Da haben wir gedacht, na, bis dorthin ist mein Knie schon so, dass ich mich bewegen kann. Ich melde mich dafür an und dann war ich schon dabei.
0: Also na, das bravo. Alter ist überhaupt keine Hürde beim Song Contest. Ja. Hauptsache jung im Kopf.
2: Ja, das hat mir die Astrid auch so gesagt und es stimmt ja auch. Die Lena aus Deutschschützen, die könnte fast ihre Enkelin sein. Sie ist Anfang 20 und auch für sie war sofort klar, beim ESC im nächsten Jahr, da muss sie einfach dabei sein.
4: Wie dann letztes Jahr JJ eben gewonnen hat, habe ich mir sofort den Termin im Kalender angestrichen und wusste, ich muss mich da bewerben.
0: Super.
4: Weil ich bin Studentin, ich habe Zeit und alle Leute und Länder und Kulturen, die hier zusammenkommen, das ist was ganz Besonderes, da dabei zu sein.
1: Und natürlich fiebern die burgenländischen Volunteers Astrid und Lena mit für einen weiteren Burgenländer für unseren Cosmo aus Halbtouren.
4: Ja, das freut mich natürlich umso mehr, dass wir Burgenländer hier so gut vertreten sind und dass wir auch den Act von Burgenland entsandt haben. Und wir sind ganz, ganz stolz auf den Cosmo und wünschen ihm toi, toi, toi und drücken ihm die Daumen. Er wird das mega machen.
0: Er hat das
1: absolut
0: gestern auch schon einmal mega gemacht,
1: super,
0: konnte ja schon einmal außer Konkurrenz morgen auftreten. Generalprobe für das große Finale am Samstag ist also geglückt. Wir halten weiterhin die

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0: Oh, oh, oh, oh, Soul Sister sind es, The Way to Your Heart auf Radio Burgenland am Fenstertag. Schönen Freitag, es ist 8.30 Uhr, die Radio Burgenland Nachrichten.
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2: Mit Mario Kanic, guten Morgen. Seit die Esterhazy-Betriebe das Seebad Breitenbrunn 2019 übernommen haben, hat das Unternehmen rund 53 Millionen Euro in den Um- und Ausbau investiert. In einem letzten großen Ausbauschritt folgten nun 45 Gästehäuser. Damit möchte man auch außerhalb der Hauptsaison Gäste ansprechen, sagt der Vorstandsvorsitzende der Esterhazy-Betriebe Matthias Grün.
3: Durch den mächtigen Schilfgürtel, der gerade am Westufer besonders ausgeprägt ist und die einzigartige Vogelwelt, die hier anzutreffen ist, gerade in der Zeit, wo es etwas ruhiger wird, eben Ende des Jahres oder auch Anfang des Jahres, sicherlich ein Hotspot, eine Ruheoase, um hier auch wiederum die Natur einfach genießen zu können.
2: Insgesamt wurden 17 Millionen Euro in die Gästehäuser investiert. Zum ersten Mal hat ein Rotwein aus Österreich jetzt die Höchstwertung vom renommierten Weinkritiker James Suckling bekommen. Der Blaufränkisch vom Lutzmannsburger Weingut Moritz bekommt in Österreich aber keine Prüfnummer. Es darf nicht einmal die Herkunft angegeben werden und das sorgt unter den Winzern natürlich für Aufregung. Nicht zuletzt natürlich auch beim betroffenen Winzer Roland Willig.
4: Wir haben diesen Wein seit 25 Jahren unter diesem Label vermarktet. Das ist uns wichtig, weil diese Herkunft einen speziellen Charakter transportiert. Gleichzeitig ist es ein Etikett, das wir jetzt nicht mehr verwenden können. Das ist wie wenn man eine Marke nicht mehr verwenden darf.
2: An einer Novelle werde derzeit gearbeitet, heißt es dazu aus dem Landwirtschaftsministerium. Die 35 geltenden Verordnungen sollen auf nur noch 2 reduziert werden. Den Oberwart Gunners fehlt nur noch ein Sieg zum neuerlichen Finaleinzug in der Basketball-Superliga. Die Oberwarter gewinnen Spiel Nummer 3 der Serie gegen den BC Vienna vor eigenem Publikum zu Hause mit 95-87. Michael Gutmann fasst zusammen.
5: Die Oberwart Gunners überzeugen gegen den BC Vienna neuerlich mit intensiver Verteidigung und vor allem mit großer Nervenstärke. Die Wiener präsentieren sich gegenüber Spiel 2 klar verbessert und liegen ab dem zweiten Viertel fast durchwegs in Führung, wenn auch meist nur knapp. Am Ende drehen die Oberwarter aber die Partie zu ihren Gunsten durch einige schwierige Würfe. Trainer Horst Leitner.
6: Irgendwo findet diese Mannschaft immer einen Weg zu lernen, die richtigen Entscheidungen zu treffen und dann solche Spiele so zu gewinnen gegen so eine Mannschaft, ist unglaublich für uns.
5: Oberwart führt in der Halbfinalserie gegen die favorisierten Wiener 2-1 und braucht nur mehr einen Sieg zum Finaleinzug. Am besten schon morgen bei Spiel 4 in Wien. Kapitän Sebastian Käferle.
7: Ich glaube, wenn wir unseren Gameplan durchziehen wie die letzten zwei Spiele, erwarte ich genauso ein knappes Spiel wie heute. Und auf das werden wir vorbereitet sein, auf das freuen wir uns.
5: Während Oberwart und der BC Vienna noch um den Finaleinzug ringen, steht Kapfenberg im Endspiel. Die Bulls gewinnen Spiel 3 gegen den UBSC Graz klar und gewinnen die Serie mit 3-0 Siegen.
2: Und bei uns geht's jetzt weiter mit den Wetteraussichten.
8: Die Sonne.
0: Hätte es gern, Sülke, so on fire wie die Bullen gerade vom Basketball. Ja? Geht schon.
8: Okay, so ist es so machen.
0: Ja.
8: Die Sonne baut heute Überstunden ab. Macht sich rar im Burgenland. Nein, also die Sonne macht sich heute ein bisschen rar, ist halt ein bisschen pritscht, wie wir heute schon gesagt haben. Es gibt wenig Sonnenschein, dafür viele dicke, graue Wolken bei uns im Burgenland. Es regnet immer wieder, vor allem am Nachmittag im Süd- und im Mittelburgenland. Jetzt schauen wir uns die Frühwerte an. In Pötzsching haben wir momentan Regen und 9 Grad, in Podersdorf Regen und 10 Grad und in Ollersdorf viele Wolken und 10 Grad. Der Wind, der bleibt heute schwach. Die Tageshöchstwerte sind auch nicht wirklich so richtig berauschend, 14 bis 17 Grad.
0: Es ist 8.34 Uhr! Der Radio Burgenland Verkehrsservice hier im Burgenland. Klassischer Fenstertag, alles gut. Aber Wien, A4 Ostautobahn Richtung Budapest. Bei der Stadionbrücke gibt es weiterhin eine Sperre nach einem Unfall. Die Feuerwehr hat den LKW bereits abgeschleppt. Jetzt wird noch die Brücke überprüft und die Fahrbahn gereinigt. Die Polizei leitet den Verkehr immer noch örtlich über den Ludwig-Kössler-Platz um. Der Stau reicht auf die Erdbeergelände bis zur Rotundenbrücke zurück. Das heißt mindestens eine halbe Stunde mehr Fahrzeit.
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8: Und wir schauen jetzt in eine Pizzeria in Palermo City vielleicht.
0: Eine heiße Sommernacht.
9: Es war in einer Sommernacht. Im Ristorante von Al Carbonara, dem Vater des organisierten Erbrechens.

0: Und irgendwo haut der Bud Spencer einem eine Stereo-Arsch genau. in die Pappen. Immer wenn Oliver Onion singen, ist das so. Schönen guten Morgen mit Radio Burgenland am Freitag.
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0: Im vergangenen Jahr hat sie die Seebühne mörbisch gerockt und jetzt sind die Fans ein bisschen sehr in Sorge.
2: Ja, wir schauen nach Portugal. Rocklegende Bonnie Tyler liegt nach einer Operation in Faro in Portugal im Spital. Aber die Ärzte, die haben jetzt Entwarnung gegeben, Bonnie Tyler sei auf dem Weg der Besserung. Ein paar Konzerte mussten allerdings verschoben werden, damit sich die Sängerin halt auch gut erholen kann.
0: Ja, mach das. Erholung, Erholung, Erholung. Begeisterung hingegen in Italien, muss man sagen. Die stehen auf seine Frauen. Die Kate ist da.
2: Das englische Königshaus, das gastiert derzeit in Italien. Die Ehefrau von Prinz William ist da und wird ganz richtig natürlich begeistert empfangen worden.

0: Sie besucht einige Schulen und Kindergärten. Es geht um Bildung, aber es geht natürlich auch ums Essen. Gekocht wurde auch schon. Natürlich Pasta.
1: Natürlich Pasta. Und wir schauen noch ein Stück rüber Richtung Westen nach Cannes zu den Filmfestspielen. Kann auch Nizza gewesen sein. Nein, es kann. Da steht Heidi Klum immer noch im Mittelpunkt.
0: Die schafft es einfach immer wieder in die Schlagzeilen zu kommen. Und zwar auch wegen ihrem neuen Begleiter. Und zwar ist das der kleine Fritz.
1: Wer ist das?
0: Der kleine Fritz ist ein kleiner, weißer, struppiger Hund.
1: Ach so.
0: Den hat sie aus dem Tierheim in L.A. geholt. Und der führt jetzt ein richtiges Jet-Set-Leben. Also so schnell kann es gehen.
1: Nicht der gerupfte Hund von Tokyo Hotel. Nein, das ist der Ehemann, oder? Ja, genau. Schönen, alles Gute zum Geburtstag. Dann noch Mike Oldfield hat heute Geburtstag. Alles Gute. Wenn Sie feiern, R.E.M. ist nur für Sie. Guten Morgen.

Brian Ferry und die Roxy Music, der Dandy auf Radio Burgenland. Schönen Fenstertag, schönen Freitag, 10 vor 9, Marvin Gaye und Tammy Terrell. Ain't no mountain high enough. Schönen guten Morgen.

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2: Mit Rosanna Zara am Mikrofon. Die Feiertage vor dem Sommer sind die Zeit der Kurzurlaube. Es heißt aber sparen angesichts hoher Preise. Dennoch bleibt der Urlaub bei vielen ein Fixpunkt. Wer mit dem Flugzeug verreist, spürt den Preisdruck dabei intensiv. Paul Sihosch.
3: Airlines stehen massiv unter Druck. Es geht um gestiegene Treibstoffpreise, hohe Personal- und Wartungskosten. Diesen Druck geben sie weiter. Einerseits ziehen Airlines Flugzeuge oder gar Basen ab. Das spürt etwa der Flughafen Wien massiv. Billig-Airlines argumentieren mit vergleichsweise hohen Kosten, zum Beispiel für Starts und Landungen. Wizz Air hat das Wiener Büro geschlossen. Ryanair droht immer wieder mit Streichungen. Der Flughafen Linz könnte ab dem Winter nicht mehr bedient werden vom irischen Billigflieger. Im Streit um die Flugabgaben bleibt die Lage angespannt. Angesichts des engen Budgetrahmens gibt es wohl heuer keine Senkungen der Abgaben, geschweige denn einen Wegfall. Gleichzeitig steigt der Druck für Reisende. Handgepäcksregeln werden verschärft und Tickets teurer. Wenn oft nicht günstiger, kann der Zug zumindest eine klimafreundlichere Alternative zum Flieger sein.
2: Die Freiheitlichen sind im Parlament am häufigsten Ziel von sogenannten Auslieferungsbegehren. In den vergangenen 10 Jahren habe es 25 solcher Begehren zu FPÖ-Abgeordneten gegeben und 17 für alle anderen Fraktionen gemeinsam. Das zeigt eine Erhebung des Parlaments im Auftrag der SPÖ. Bei Auslieferungsbegehren bitten Behörden, meistens Staatsanwaltschaften, das Parlament weiter gegen Abgeordnete ermitteln zu können, trotz parlamentarischer Immunität. Das heißt nicht, dass dann auch tatsächlich Anklage erhoben wird. Der massive Ölfilm auf der Donau dürfte noch länger zu Problemen führen.

0: Und die Arbeiten der Einsatzkräfte vom oberösterreichischen Rhein bis nach Niederösterreich sind längst nicht abgeschlossen. Ziel ist es, die Umweltschäden so gering wie möglich zu halten, berichtet Christina Sonntag.
1: Neben der Feuerwehr sind auch die Polizei, die Wasserpolizei, die Schifffahrtsaufsicht und andere Behörden in engem Austausch. Es gibt eine organisationsübergreifende Einsatzleitung, sagt der Pressesprecher des Bezirksfeuerwehrkommandos PEAG Viktor Vogelsang. Der Ölfilm ist großflächig, mehrere Pumpen und Boote sind im Einsatz.
2: Der Einsatz wird sich noch einige Zeit hinziehen. Wir müssen regelmäßig kontrollieren, ob auch unsere Ölsperren halten und auch das Öl, das da eingefangen wird, dann dementsprechend entsorgen.
1: Am Feiertag sind viele der Einsatzkräfte sofort greifbar gewesen. Für die kommenden Tage gelte es nun, Personalreserven zu bilden. Denn jede Einsatzkraft sei stark gefordert, sagt Vogelsang.
0: Nach dem zweiten Semifinale steht jetzt auch die Startreihenfolge für das Song Contest Finale morgen fest. Eröffnet wird die Show von einem der Mitfavoriten, dem Dänen Søren Torpegaard Lund. Österreichs Kandidat Cosmo hat den letzten Startplatz. Das waren die Nachrichten mit Rosanna Zara. Das Wetter.
3: Die Wolken überwiegen heute und es ziehen Regenschauer durch. Die meisten in den nächsten Stunden im Norden und Osten, am Nachmittag dann im Westen und Süden Österreichs. Die Schneefallgrenze steigt auf 1300 bis 1700 Meter und die Temperaturen erreichen kaum mehr als 7 bis 15, im Osten bis etwa 17 Grad. In der kommenden Nacht regnet es dann wieder verbreitet und auch morgen bleibt es von Salzburg ostwärts lange trüb und nass. Im Süden trocknet Nordwestwind die Luft ab, hier und im Westen bestehen auch Chancen auf Sonne. Generell mehr Sonne dann am Sonntag, im Osten aber noch kräftiger Nordwind. Am Samstag nur 5 bis 14, am Sonntag immerhin 10 bis 18 Grad. So viel zum Wetter von Daniel Schlager.
4: Gute Fahrt durch den Freitagvormittag. Hier ist Radio Burgenland, 9.03 Uhr. Wien, A4 Ostautobahn Richtung Budapest. Bei der Stadionbrücke weiterhin Sperren nach einem Unfall. Die Feuerwehr hat den LKW bereits abgeschleppt. Jetzt wird noch die Brücke überprüft und die Fahrbahn gereinigt. Die Polizei leitet den Verkehr örtlich über den Ludwig-Kössler-Platz um. Der Stau reicht auf die Erdbeergelände bis zur Rotundenbrücke zurück. Zumindest eine halbe Stunde mehr Fahrzeit. Und geblitzt wird im Moment in Wien auf der Reichsbrücke stadteinwärts. Im Burgenland alles frei. Kommen Sie gut in den Freitag.
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4: Natürlich wissen wir hier, es ist Song Contest, aber trotzdem gilt. Ja, Reinhard Fendrich wird gleich singen. Ein bisschen Song Contest haben wir schon. Aus dem 14er Jahr, The Common and Let's Calm After the Storm. Das sind die 4 nach 9 auf Radio Burgenland. Um 4 nach 9. Hallo.

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0: Wir rollen durch den Freitags-Fenstertag-Vormittag. 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
0: Töpfer-Workshop mit Keramikkünstlerin Astrid Sänger heute in Lutzmannsburg im Winzerhof Rohra ab 17.30 Uhr. Zum ersten Mal laden die Naturfreunde Mattersburg heute zum Heurigen in die Naturfreunde-Hütte ein. Beginn 16 Uhr. Sketchabend. Jetzt gibt's mal Murzan Locher der Theatergruppe Oldendorf heute ab 19 Uhr im Gasthaus Turi. Freue ich mich jetzt, dass ich da ohne Verstolperer drüber gekommen bin. Jetzt gibt's mal Murzan Locher. Morgen ab 7 Uhr Bauernmarkt in Oberwart am Hauptplatz und der Pfingstmarkt findet in Golz statt. Beginn 7 Uhr bei beiden Veranstaltungen.
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0: 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Es ist auf die Sekunde genau 9.30 Uhr. Wir kommen zu den Schlagzeilen.
1: Mit Mario Kanitz, schönen Vormittag. In Unterfranheit ist es jetzt in der Früh in einem Betrieb zu einem schweren Arbeitsunfall gekommen. Ein Mann erlitt dabei laut Landessicherheitszentrale Verbrennungen und wurde schwer verletzt. Er musste nach der Erstversorgung durch den Notarzt vor Ort mit dem Notarzthubschrauber ins AKH nach Wien geflogen werden. Nähere Details zu dem Vorfall sind derzeit noch nicht bekannt. Die HTL Eisenstadt und die Hochschule Burgenland bauen ihre Kooperation weiter aus. Ab sofort ist auch der Bachelorstudiengang Energie- und Umweltmanagement Teil der Zusammenarbeit. Das Ziel ist, Schülerinnen und Schüler durch Workshops, Exkursionen und Beratung gezielt auf ein Studium vorzubereiten und so auch den Übergang zu erleichtern. Und Bernd Wiesberger liegt nach der ersten Runde der Golf PGA Championship in USA im Mittelfeld des Klassements. Der Bad Hatzmannsdorfer spielt zum Auftakt eine 72er Runde und ist damit 67. 5 Schläge hinter einer 7-köpfigen Spitzengruppe. In Runde 2 heute geht es um den Cut, also um die Qualifikation für die beiden Finalrunden dann am Wochenende. Bei uns folgt jetzt der Blick auf das Wetter.
0: Song Contest schauen geht super. Im Wohnzimmer oder beim Public Viewing zum Beispiel von Radio Burgenland in Oberwart. In der Fanzone in Wien eher die Regenschirme bereithalten. Dichte Wolken liegen über Ostösterreich. Für die Sonne ist höchstens zwischendurch Platz. Hin und wieder regnet es. Dazwischen ist es für ein paar Stunden trocken. Der Regen wird heute Nachmittag häufiger. 13 bis 17 Grad. Und weil morgen der ESC ist, trüb und häufig Regen. Es wird richtig frisch. 10 bis 14 Grad. Gute Fahrt, der Radio Burgenland Verkehrsservice, 9:31 Uhr. Wien A4 Ostautobahn Richtung Budapest, weiterhin Sperre bei der Stadionbrücke wegen Aufräumarbeiten. Die Brücke wird überprüft.

0: die Fahrbahn wird gereinigt, die Polizei leitet den Verkehr um, Stau auf die Erdbeerlände zurück bis zur Rotundenbrücke, mindestens eine halbe Stunde mehr Fahrzeit. Im Burgenland alles frei.
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0: Alles, was Souvenirs ist, wird natürlich heiß begehrt. Ein Armband, wo Eurovision oder Vienna 2026 draufsteht, oder eine Mini-ESC-Trophäe, T-Shirts, Kaffee-Eferl und der Auri als Schlüsselanhänger. Es gibt einiges, was vom Song Contest mitgenommen werden kann. Vom Merchandise-Stand direkt vor der Stadthalle. Ein paar Artikel gehen dabei besser weg als andere, sagen die zuständigen Elias Doppler und Nina Kalcher.
2: Lanyards.
3: Und auf jeden Fall das 70-Jahre-T-Shirt. Das Blau, das läuft sehr gut. Und das schwarze Basic-T-Shirt ist halt preiswerter am besten. Deshalb läuft das auch relativ gut, würde ich sagen.
4: Wie schaut es mit den Fahnen aus? Da hat es ein paar Regulationen gegeben.
3: Die Fahnen, da gibt es drinnen einen Shop, einen Flaggenshop. Deshalb wird da mehr verkauft. Wir verkaufen hier nur die Basic-Flaggen. Sind sehr gefragt, die Fahnen, ja.
0: Ja, die Fahnen müssen nämlich den Brandschutzbestimmungen entsprechen. Also alles sicher beim ESC.
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1: Mit Rosanna Zara am Mikrofon. US-Präsident Trump ist an Bord seiner Air Force One am Weg zurück in die USA nach seiner zweitägigen China-Reise. Es war ein Gipfel mit viel Pomp und imposanten Zeremonien. Konkrete Ergebnisse gibt es aber offenbar kaum. Christian Lieninger berichtet.
2: We've made some fantastic
3: Von fantastischen Handelsabschlüssen spricht US-Präsident Donald Trump zum Abschluss des Gipfels. Der chinesische Präsident Xi Jinping nennt das Treffen historisch, einen Meilenstein. Doch trotz dieser überschwänglichen Worte, der Gipfel hat die Beziehungen der beiden Großmächte vielleicht stabilisiert, aber wohl kaum deutlich verbessert. Die Informationen zu den von Trump angesprochenen Handelsdeals sind vorerst vage. Die Aktien des Flugzeugherstellers Boeing haben heute sogar verloren, weil China nur 200 und nicht wie erwartet 500 Flugzeuge kaufen will. Und was das Politische betrifft, so kritisierte das chinesische Außenministerium während des Gipfels die USA dafür, dass sie den Krieg gegen den Iran angefangen hätten. Und Xi persönlich warnte Trump, sich nicht zu deutlich an die Seite Taiwans zu stellen, wenn er die Beziehungen zu China nicht gefährden wolle.
1: Russland meldet einen massiven ukrainischen Drohnenangriff. 355 Drohnen seien in der Nacht über russischen Regionen abgeschossen worden. 3 Menschen sind ums Leben gekommen, 12 wurden verletzt. Der Angriff folgt auf einen der längsten und schwersten russischen Luftangriffe auf die Ukraine in den vergangenen 2 Tagen. Allein in Kiew sind dabei 24 Menschen getötet worden. Keine Entwarnung gibt es für die Wälder in Österreich, trotz des Regens in den letzten Tagen. Den Bäumen fehlt Wasser, im Winter hat es zu wenig geschneit, jetzt war es viel zu lange trocken. Beate Tomasovic war in Fronleiten in der Steiermark bei einem Lokalaugenschein.
4: Wenn ich da jetzt zum Beispiel hingehen würde, würde ich das immer noch ein bisschen als trocken empfinden, obwohl es jetzt 2 Tage geregnet hat.
5: Ja, ja.
4: Können wir da mal schauen?
5: Ja. Also da jetzt nicht an der Böschung, muss man sagen, da müssten wir weiter runtergehen.
4: Ja, aber das da sieht man es auch, oder?
5: Ja, da sieht man es auch ein bisschen.
6: Sagt Norbert Weber, Betriebsleiter des Forstbetriebs Meier-Mellenhof. Auf diesem Hangstück wurde vor ein paar Wochen die Naturverjüngung freigelegt. Die alten Bäume gefällt, damit die neuen besser nachwachsen können. Doch die Blätter der

0: An neuen Buchen sind rötlich-braun, sie sollten aber hellgrün sein. Was würde der Wald nun brauchen?
1: Ein dreiwöchiger Landregen. Das ist für den Tourismus nicht so ideal. Aber das wär für uns das Allerbeste, wo es immer schön dahin regnet. Ne?
0: Im Winter hat es auch nicht geschneit und damit fehlt die nötige Feuchtigkeit im Frühling.
2: In Dornbirn ist in der Nacht ein Mann von mehreren Angreifern bewusstlos geschlagen worden. Laut Polizei hatte er zuvor Zivilcourage gezeigt und war eingeschritten, als eine Frau von Männern belästigt wurde. Die Polizei sucht jetzt Zeugen, insbesondere die belästigte Frau. Das waren die Nachrichten mit Rosanna Azzara. Das Wetter.
3: Ein Tief über der Nordsee steuert vorerst kühle Luft zu uns, ein zweites über Oberitalien sorgt für Wolken- und Regenschauer. Dabei verlagert sich der Schauerschwerpunkt am Nachmittag in den Westen und Süden Österreichs. Sonnenfenster wie jetzt in Graz oder Innsbruck sind die Ausnahme. Die Höchstwerte heute 7 bis 15, im Osten bis etwa 17 Grad. Morgen dann noch um 2-3 Grad kälter, dazu ist der Nacht heraus verbreitet nass, im Süden aber zunehmend trocken durch Nordföhn. Sonst legt der Regen im Tagesverlauf zumindest Pausen ein und es können sich Sonnenfenster öffnen. Am Sonntag dann generell mehr Sonne und immerhin 10 bis knapp 20 Grad, im Osten aber noch kräftiger Nordwind. So viel zum Wetter von Daniel Schlager.
4: Gute Fahrt, hier ist der Radio Burgenland Verkehrsservice, 10.03 Uhr. Wien, A4 Ostautobahn Richtung Budapest. Weiterhin Sperre bei der Stadionbrücke wegen der Arbeiten nach einem Unfall. Die Polizei leitet den Verkehr örtlich um. Der Stau reicht bis auf die Erdbergerlände zurück, bis auf die Rotundenbrücke. 20 Minuten mehr Fahrzeit. Diese Verzögerungen bzw. diese Sperre wird bis ca. 12 Uhr aufrecht bleiben. Im Burgenland alles frei.
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4: Es gibt eine neue Favoritin beim Song Contest. Australien hat bei den Buchmachern Griechenland überholt. Delta Goodrem träumt schon vom Sieg. Wer hat denn am häufigsten gewonnen? Können Sie sich erinnern, wer da die führenden Nationen sind? Wir schauen uns das gleich einmal an und hören rein, wer den Song Contest am häufigsten gewonnen hat. Wir Österreicher sind ganz gut dabei.

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0: 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Schönen Freitagmorgen.
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0: 70 Jahre Eurovision Song Contest werden heuer gefeiert und das heißt Zeit für ein kleines Rekorde-Ranking. Die erfolgreichsten Länder beim ESC kennen viele ja, es sind Irland und Schweden, ex-aequo mit je 7 Siegen. Irland aber dreimal in Folge. Muss ein Budget mal aushalten. Mehr ESC-Rekorde hat Marin Belakovic für uns.
2: Den Punkterekord zum Beispiel, den hat Portugal 2017 geknackt. Mit 758 Punkten die höchste Punkteanzahl in der Geschichte des Wettbewerbs, aber die Punkte- und Voting-Regeln haben sich ja nicht nur einmal geändert. Am anderen Ende der Punkteskala, in der Null-Punkte-Kategorie, da ist Österreich ganz vorne dabei mit 6x Zero Points, ex aequo mit Deutschland und der Schweiz. Letzter Platz, Kaiser, das sind Norwegen und Finnland mit 11 letzten Plätzen und Finnland hält noch einen anderen Rekord. Den kürzesten Beitrag in der Song Contest Geschichte. Nur 1 Minute 27 dauert der finnische Song aus 2015 und dazu hält Finnland auch noch den Rekord beim Beitrag mit dem wenigsten Wortanteil. Aus 1998, da werden nur 6 Wörter 3 Minuten lang ständig und ständig wiederholt. Auch lang

0: gezogen ist dieser Rekord aus Malta. Der längste Ton, 13 Sekunden lang, aus dem maltesischen Beitrag von 1992. Den höchsten Ton, den beansprucht seit 2021 Israel für sich. Ein 5 gestrichenes H. Und den tiefsten Ton, ein Kontra-C oder sogar ein subharmonisches A1, schreibt man Estland 2024 zu. Ist übrigens auch der Song mit dem längsten Songtitel in der ESC-Geschichte mit 50 Zeichen und lautet Mendes Narkotikumides Eitea Me Gül Midak.
1: Großartig. Informationen, die wir alle gebraucht haben fürs Weiterleben. Ich meine, 5 gestrichenes H. Irre. Das hat der Johnny Logan nicht gebraucht. Er ist Rekordteilnehmer. 3 Siege, sein erster 1980. Immer noch ein Hit, What's Another Year?

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0: 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Es ist 10:30. Wir kommen zu den Schlagzeilen.
1: Mit Mario Kanitz, schönen Vormittag. In Neusiedl am See ist es gestern am späten Nachmittag zu einem Verkehrsunfall mit zwei beteiligten Fahrzeugen gekommen. Laut Landessicherheitszentrale wurden dabei drei Personen leicht verletzt. Sie mussten ins Krankenhaus nach Eisenstadt gebracht werden. Feuerwehr, Rettung und Polizei waren im Einsatz. Der Präsident der Landwirtschaftskammer Burgenland und Vizepräsident des EU-Bauernverbandes Nikolaus Berlakovic setzt sich für die Aussetzung der CO2-Steuer auf Düngemittel ein. Die Preise für Landwirte seien stark gestiegen. Alleine heuer seien Mehrkosten von mehr als 800 Millionen Euro verursacht worden. Die Forderung wurde jetzt an die EU-Ratspräsidentschaft übergeben. Und bei der Segel-Weltmeisterschaft der Klasse Nacra 17 liegt das Neusiedler Duo Laura Farese und Matthäus Zöchling nach dem gestrigen Tag auf Platz 11. Die beiden haben weiterhin gute Chancen, die Finalwettfahrten der Top 10 zu erreichen. Valentin Pontus vom Yachtclub Podersdorf liegt nach dem ersten Tag der Finalwettfahrten auf Platz 5, zumindest in Schlagdistanz in Richtung Medaillenränge. Und bei uns folgt jetzt der Blick auf das Wetter.
0: Sie wissen ja, wir sitzen in Eisenstadt und ich sehe hier die Werte der Messstationen im Burgenland und da sehe ich Güssing wolkenlos. Jetzt denke ich mir, was für ein seltenes Sonnenfenster oder wir müssen die Messstation noch einmal neu starten. Die Wolken machen nämlich nur höchstens vorübergehend der Sonne Platz und fast alle Messstationen melden bewölkt, dann wieder ein bisschen Sonne, dann wieder Wolken. Allmählich treffen dann die nächsten Regenschauer ein, vor allem im Süd- und Mittelburgenland, die Temperaturen 13 bis 17 Grad. Gute Fahrt, der Radio Burgenland Verkehrsservice, 10 Uhr und 32 Minuten. A4 Ostautobahn Richtung Budapest, bei der Stadionbrücke.

0: Brücke weiterhin Sperre wegen der Arbeit nach einem Unfall, noch mindestens bis 12 Uhr. Der Verkehr wird umgeleitet, Stau bis auf die Erdberger Lände bis zur Rotundenbrücke zurück, 20 Minuten mehr Fahrzeit. Und A21 Wiener Außenring Autobahn Richtung Wien Süd, zwischen Brunn und dem Knoten Vösendorf vorläufig noch Stau vor einer bereits geräumten Unfallstelle. Tendenz besser werdend.
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1: Alle Achtung können es einfach. Lied für dich hier auf Radio Burgenland. Damit sind wir wieder in den 80ern. Ah, Climie Fischer, Love Changes Everything. 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

Sachen übrigens. Und am Freitag bis zu den Nachrichten um 11. Fool's Garden, Kurt Gober, the Kurt Gober Band. Und das ist der Richie Lionel mit Dancing on the Ceiling. 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
1: Mit Rosanna Zara am Mikrofon. Online-Shopping gehört für einen Großteil der Menschen in Österreich zum Alltag. 9 von 10 kaufen bereits online ein. Das zeigt eine aktuelle Untersuchung des Zahlungsdienstleisters Nexi und des Handelsverbands. Silvia Mieses, was wird denn vor allem online gekauft?
2: Mit 45% klar an der Spitze der Online-Einkäufe liegt nach wie vor Bekleidung, aber auch Schuhe und Beauty-Produkte werden oft online bestellt. Und auf dem Vormarsch sind auch Apothekenartikel sowie Lebensmittel. Über 20% der Befragten geben an, Produkte wie Mineralwasser, Nudeln oder Snacks online zu bestellen. Interessant ist auch, dass schon 65% der Österreicher und Österreicherinnen ausschließlich über Smartphone einkaufen.
1: Und die Untersuchung zeigt auch, dass auch in den Geschäften immer öfter mit dem Smartphone bezahlt wird.
2: Inzwischen sind es schon 40%, die im Geschäft mit dem Smartphone bezahlen. Vor allem die jungen Leute nutzen diese Möglichkeit. So sind es bei den 18- bis 29-Jährigen schon über 70%, die regelmäßig im Geschäft oder im Supermarkt mit dem Handy bezahlen.
1: Danke, Silvia Mieses. Die Zahl der illegalen Grenzübertritte in die EU sinkt weiter. In den ersten 4 Monaten des Jahres macht der Rückgang im Jahresvergleich 40% aus. Insgesamt waren es heuer weniger als 29.000 illegale Grenzübertritte. Die Routen über das zentrale und das östliche Mittelmeer wurden am stärksten genutzt. Vor der dänischen Insel Anholt ist ein toter Wal entdeckt worden. Das Tier liegt etwa 75 Meter vor der Küste und ist vermutlich bereits seit einiger Zeit tot. Ob es sich um den Wal Timmy handelt, ist unklar. Es sollen jetzt Gewebeproben entnommen werden. Der Buckelwal Timmy war Ende März vor Wismar in Norddeutschland gestrandet und wurde einen Monat später in die Nordsee transportiert. Heute startet in der Schweiz die Eishockey-WM. Österreich steigt dann morgen in das Turnier ein und strebt wieder den Klassenerhalt an. Christoph Ott.
3: Bei der Erreichung des Ziels kann das österreichische Team ganz zur Freude von Roger Bader auch auf die Unterstützung von Stürmer Vincent Rohr erzählen.
4: Wir sind natürlich froh, dass er in unser Line-Up gekommen ist und die Mannschaft verstärkt. Das ist klar, dass wir Freude hatten an diesem Zuzug.
5: Ja, ich meine, ich spiele immer gern für die Jungs. Das habe ich, glaube ich, schon öfter gesagt. Das ist so ein guter Teamzusammenhalt.
3: Sowohl für den Schweizer Headcoach Bader als auch für den Vorarlberger Rohrer, der die Halle von den Matches mit den ZSC Lions ausgezeichnet kennt, ist das eine ganz besondere WM.
5: Schon viele Erinnerungen da und egal, wenn man dann dort trifft, ist da mal wieder schön die Gesichter zum Sehen. Sicher immer cool, dort zu sein.
4: Deine WM in Zürich ist natürlich etwas Besonderes für mich, aber ich betone auch immer wieder, dass ich nichts anderes tue, als in Stockholm oder in Prag.
3: Zu Beginn treffen die Österreicher im morgigen Auftaktspiel auf Großbritannien, live zu sehen ab 12.05 Uhr in ORF1.
1: Christoph Ortrat berichtet. Das waren die Nachrichten mit Rosanna Zara. Das Wetter.
6: Vorübergehend ist es jetzt im Großteil Österreichs trocken, in der Osthälfte auch mit einigen Sonnenfenstern. Von Italien her breiten sich aber bald die nächsten Regenschauer aufs Bergland und den Süden aus. Im Donauraum bleibt es am Nachmittag weitgehend trocken. Dazu im Wiener Raum mäßiger Westwind und meist nur 7 bis 15, im Osten bis etwa 17 Grad. In der kommenden Nacht regnet es dann wieder verbreitet und auch morgen bleibt es von Salzburg ostwärts länger trüb und nass. Im Süden trocknet föhniger Wind die Luft ab und von Westen her kann es auch auflockern. Die Höchstwerte nur 6 bis 15 Grad. Generell freundlicher und milder dann der Sonntag, im Osten aber noch sehr windig. So viel zum Wetter von Daniel Schlager.
7: Hier ist der Radio Burgenland Verkehrsservice, 11.03 Uhr. Wien A4 Ostautobahn Richtung Budapest. Die Sperre in Höhe der Stadionbrücke ist aufgehoben, die Arbeiten sind abgeschlossen. Der Stau reicht zurück auf die Erdberger Lände, löst sich jetzt aber nach und nach auf. Im Burgenland alles frei.
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7: Wenn irgendwo ein Flutlicht angeht, ein heißes Derby beginnt oder in Österreich plötzlich über Fußball diskutiert wird, dann ist die Wahrscheinlichkeit groß, dass er dem Teamchef, 2 Experten und dem Torschützen das Mikro vor die Nase hält. Bierdusche inklusive, war lange ORF-Kollege, ehemalige Pressesprecher des ÖFB und Sportchef jetzt bei Kanal Plus, Thomas Druckesitz. Hallo Thomas, willkommen.
9: Hallo. Oh. Schön, wieder mal hier zu sein.
7: Sehr gut. Kann so ein abgebrühter Profi wie Thomas überhaupt noch Gänsehaut kriegen, wenn der Stadionkopf steht? Was waren seine interessanten Erfahrungen an der Seite von Ralf Rangnick und Paprika-Händel? Ich bin Georg Brenner, wir reden. Mahlzeit.

0: Mahlzeit, Burgenland. Einer der wichtigen im österreichischen Sport ist bei uns zu Gast, Pressesprecher, Kommunikationsberater des ÖFB, Kanal Plus Sportchef Thomas Druckesitz aus Eisenstadt. Thomas, am 4. Juni geht's nach Los Angeles mit dem ÖFB. Ist das eigentlich, österreichisch gefragt, mit der Tätigkeit als Kanal Plus Sportchef vereinbar?
1: Ja, es ist zeitlich manchmal schwierig vereinbar, aber es hat sich entwickelt. Es war so, dass ich Beginn des Jahres 23 einmal von Kanal Plus kontaktiert wurde, weil eben mit 24 die neue Rechteperiode begonnen hat, Champions League, Europa League, Conference League, um dort ein Sportteam aufzubauen. Gleichzeitig gab es Gespräche mit dem ÖFB, die dann gesagt haben, hey, wir brauchen einen Kommunikationsmenschen für den Teamchef. Und dann hat sich das so.
0: Warum? Weil er Deutscher ist?
1: Nein, weil einfach Ralf Rangnick eines hat, der möchte alles sehr professionell aufstellen.
0: Das ist ja auch sehr gut. Und ich denke mir, das sind wir schon etwas, was ich bei euch Sportreportern bzw. Sportmanagern, Beratern sehr, sehr bewundere, ist. Auf der einen Seite habt ihr sportliche Finessen, ihr müsst mit einem linken Außenflügel genauso gut über seine Technik reden können, aber auch Sportrechte, die anderen Kollegen, die auf irgendwas warten. Das heißt, deine Welt ist eigentlich, weiß ich nicht, die ist sehr bunt und vielschichtig.
1: Na, Fußball ist eine Querschnittsmenge. Ja? Also da spiegelt sich die Gesellschaft darin, und das macht es aber auch so spannend. Das interessiert nicht nur den Generaldirektor, sondern auch jeden Putzmann. Und, um nicht Putzfrau zu sagen.
0: Und jeder hat eine Meinung.
1: Ja, das ist ja auch gut so. Das ist ja, dass Fußball verbindet. Und das ist möglicherweise dann auch ein Faktor, der die kommenden Wochen dann sich vielleicht positiv auf das Weltgeschehen auswirken wird, hoffentlich.
0: Ja, noch dazu kommt bei euch Sportreportern und Sportjournalisten, wenn ich am Blödsinn rede, was so ziemlich bei jedem zweiten Einstieg der Fall ist, singt nachher der Eros Ramazzotti und das geht irgendwie weg. Ja, aber bei euch sitzen ja 20.000 erzürnte Menschen vom Fernseher oder vom Beamer und sagen, was redet denn?
1: Genau, und die schreiben dann das meistens auch nieder in irgendwelchen Internetforen und verbessern jede Kleinigkeit. Also man muss sich schon eine dicke Haut zulegen. Aber das
0: hattest du die immer schon oder ist das gekommen?
1: Nein, hatte ich nicht, weil ich hatte ja das Glück, hier im Landesstudio zu lernen, das Handwerk des Journalisten. Und da gab es noch kein Internet, ja, und da gab es auch noch keine Computer. Also ich habe meine Meldungen hier noch mit der Schreibmaschine geschrieben.
0: Ja.
1: Und das ist nicht so lang her, wie manche jetzt vielleicht glauben. Das hat sich ganz gut entwickelt. Es ist am Anfang einer Karriere ist es natürlich nicht so einfach, wenn du in der Öffentlichkeit beschimpft wirst, unter Anführungszeichen, aber irgendwann einmal, also mit der Gnade der früheren Geburt und einer gewissen Gelassenheit geht man damit leichter um.
0: Thomas Druckesitz ist bei uns, das wird ein freundliches Gespräch.

0: Malte Bullmier. Und bei uns zu Gast der Sportchef von Canal Plus, Kommunikationsberater des ÖFB, Thomas Druckesitz aus Eisenstadt. Thomas, du hast jahrzehntelang große Fußballabende begleitet, Champions League, Bundesliga und Nationalteam. Gibt es eigentlich Momente, wo du diesen Moment des Anpfiffs mit Gänsehaut erlebst?
1: Ja, jedes Mal.
0: Wirklich?
1: Also das ist schon was. Also so Champions League-Hymne, das wird schon so richtig aufbereitet. Und wenn es dann so wie in 1,5, 2 Wochen in Budapest das Champions League-Finale gibt, dann kribbelt es natürlich. Nicht nur bei den Spielern, nicht nur bei den Fans, sondern auch bei mir als Kommentator.
0: Ist es dann Vorfreude? Wird alles gut gehen? Was ist das für eine
1: das Melange? Wird alles gut gehen, das tritt eher in den Hintergrund, weil es geht nie alles gut und es gibt immer irgendwelche Probleme, aber damit musst du eben umgehen, also technischer Natur zum Beispiel.
0: Yeah.
1: Aber das macht ja auch den Reiz eines Live-Kommentars aus, dass eben alles, was du sagst, draußen ist und dass du in der Sekunde entscheiden musst, wie es weitergeht.
0: Du, weil du gerade sagst, das, was du sagst, geht raus, Alfred Tata ist gestorben.
1: Ja.
0: Das war ja auch ein Fußballkommentator, eine Fußballgröße, die ja auch Dinge gesagt hat, die sonst keiner sagt. Was ist denn für dich sein Vermächtnis oder was wird von ihm bleiben im österreichischen Sport?
1: Ach, sehr viel. Also ich habe den Veedel damals zur Premiere geholt, 2004. Damals wollte er eigentlich gar nicht, weil er gemeint hat, wen soll interessieren, was ich zum Thema Fußball zu sagen habe. Und der Veedel hat das geprägt, auf ein neues Niveau gehoben, weil er eben so authentisch war und so ehrlich war und so klar war und so gescheit war.
0: Mhm.
1: Veedel ist einer der intelligentesten Menschen, die ich jemals kennengelernt habe in meinem Leben und
0: er hat ja auch Dinge gesagt, die man so auch von belesenen und gescheiten Fußballexperten so nicht gehört hat, weil jeder bedient irgendwie das, was man eh schon kennt und sagt, wir waren da so und so aufgestellt und da sind wir zu tief gestanden. Der hat schon auch Dinge und Beispiele gebracht wie Brechstangenfußball oder was hat er gesagt, das Gegenteil vom FC Barcelona.
1: Die Antithese.
0: Die Antithese, das ist halt schon, das Kind hat man so nicht gekannt in Österreich.
1: Ja, der Veedel hat einmal über sich selbst gesagt, wenn der Fernseher so ein Rauschen hat und wenn die Antenne das nicht empfängt, dann gibt es einen so einen gelben Punkt mittendrin und das muss ich sein. Und genau das, so hat er es angelegt.
0: Das ist schön. Thomas Druckesitz ist bei uns.

0: Mahlzeit Burgenland. Bei uns zu Gast ein Mann mit Zug zum Tor. Sportjournalist Thomas Druckesitz ist bei uns zu Gast. Thomas, Sportreporter ORF, Premiere, Sendungsverantwortlicher Premiere Sky, Pressesprecher von Ralf Rangnick, Lektor an der Uni Salzburg, Head of Sports bei Kanal Plus. Auf einer Skala von 1 bis 10. 10 ist sehr ehrgeizig. Wie ehrgeizig bist du?
1: Boah. Ja, so 7 oder 8, so wirklich, so komplett ehrgeizig bin ich nicht und es hat sich vieles in meinem Leben einfach so ergeben. Ja. Und der Zufall hat manchmal auch Regie geführt, das ist eben so. Ja, also du kannst ja nicht planen, dass dich Ralf Rangnick anruft und sagt, könnten Sie sich vorstellen, für mich zu arbeiten.
0: Es gibt aber Bücher, wo das genauso propagiert wird, man muss sich's nur ganz fest wünschen, dann läutet irgendwann das Telefon. So läuft's nicht, also in der Realität.
1: Nicht immer.
0: Wie war denn das, als Ralf Rangnick angerufen hat?
1: Ja, Peter Schöttl hat ja ehrlicherweise angerufen und gesagt, du, wir brauchen da jemanden, könntest du dir das vorstellen? Und da war ich gerade beruflich in einer Umstrukturierungsphase, also nach dem Abgang von Sky.
0: Und arbeitslos?
1: Ja, genau, ja, so kann man es auch sagen. So habe ich es schön umschrieben. Und da habe ich gedacht, okay, was mache ich jetzt? Und ich bin das ziemlich relaxed angegangen und habe mir gedacht, okay, eine Tür geht zu, irgendwo wird eine neue aufgehen. Und das war dann auch der Fall, habe mich dann selbstständig gemacht und das hat zu meinem Erstaunen ganz gut funktioniert von Anfang an. Und dann waren auf einmal 2, 3 Dinge da, die interessant waren. Und dann war ich irgendwie im Wiegelwogel, auf gut Deutsch gesagt, mache ich das jetzt mit Kanal Plus oder mache ich das jetzt mit dem Rangnick? Das würde mich schon reizen. Und in Wahrheit hat es sich dann so ergeben, dass beides funktioniert hat.
0: Wow, Glückwunsch. Also es hat sich gut gefügt. Ich denke mir ja oft, so wenn jemand im Sport zu tun hat, du hast ja auch einen sportlichen Hintergrund. Ich meine, du hast Fußball gespielt und
1: schlecht. Schlecht. Sehr schlecht.
0: Wirklich? Ja. Schaust aber nicht so aus.
1: Ja, sehr schlecht.
0: Okay.
1: Das kannst du nicht beurteilen, weil du noch weniger sportlich bist.
0: Ja, aber was ich mir denke, ist, ich vergleiche dann oft gerne so, wenn jemand Fußball. Schau, ich spiele einmal in der Woche Fußball, fast auf geriatrischem Niveau. Aber meine Mentalität ist die, ich schaue, was passiert und dann stehe ich dort und dann knipse. Also das ist mein Ding. Bist du als Mensch ein Knipser oder bist du einer,
1: nein,
0: der von hinten kommt?
1: Ich war immer der Verteidiger.
0: Also wirklich?
1: Ich war immer hinten, ja, immer aufräumen, Drecksarbeit machen und so. Ja.
0: Eine hauen.
1: Genau. Auf alles hinhauen, was sich bewegt. Das war auch meine einzige Stärke beim Fußball.
0: Thomas Druckesitz bei uns. Wir sprechen offen.

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0: Wir haben es entspannt hier auf Radio Burgenland. Whitney Houston, es ist auf die Sekunde genau wieder mal 11:30. Wir kommen zu den Schlagzeilen.
1: Mit Mario Kanitz, schönen Vormittag. Nach zahlreichen Diebstählen von Diesel aus Bewässerungsaggregaten hat die Polizei jetzt im Zuge einer Schwerpunktaktion im Bezirk Neusiedl am See einen 53-jährigen Mann aus Ungarn auf frischer Tat ertappt. Er soll von Anfang April bis Mitte Mai Diesel abgezapft haben. In weiterer Folge wurde auch sein mutmaßlicher Auftraggeber, ein 23-jähriger rumänischer Staatsbürger, ausgeforscht und dingfest gemacht. Der Schaden beträgt mehrere tausend Euro. In Unterfrauenheit ist es heute in der Früh in einem Betrieb zu einem schweren Arbeitsunfall gekommen. Ein 40-jähriger Mann erlitt dabei laut Landessicherheitszentrale Verbrühungen und wurde schwer verletzt. Er musste nach der Erstversorgung mit dem Notarzthubschrauber ins AKH nach Wien geflogen werden. Und in der Fußballregionalliga Ost verliert Parndorf zu Hause gegen Horn mit 0:2 und verpasst damit den Sprung auf Platz 2. Heute gastiert Neusiedl am See bei dem Favoriten AC in Wien und einem direkten Konkurrenten im Abstiegskampf. Und Oberwart spielt am Abend auswärts beim Wiener Sportclub. Bei uns folgt jetzt der Blick auf das Wetter.
0: Sonne gibt es heute höchstens nur zwischendurch. Ja, das kann aber durchaus sein, dass sich auch bei Ihnen ein Sonnenfenster öffnet. Allmählich treffen dann aber die nächsten Regenschauer ein, vor allem im Süden und im Mittelburgenland. 13 bis 17 Grad am Nachmittag. Gute Fahrt, der Radio Burgenland Verkehrsservice, 11:31. Sind uns keine Störungen gemeldet worden. Gute Fahrt.
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1: Mahlzeit Burgenland. Wir essen heute gut. Paprika-Händel gibt's. Also ein Essen, mit dem man sehr vielen Menschen eine Freude machen kann. Ich kenne eigentlich niemanden, der sagt, Paprika-Händel lassen wir in Ruhe. Thomas Truckeschitz ist bei uns zu Gast. Er ist Head of Sports, also Sportchef bei Canal Plus. Er ist Kommunikationsberater beim ÖFB. Thomas, du bist dem Ralf Rangnick eigentlich doch sehr nahe. Und du kennst auch viele Trainer, Teamchefs, hast du erlebt. Was

0: der hat schon was Besonderes, ja.
1: Ja, und was? Was ist es beim Ralf Rangnick?
0: Es geht, letztlich geht es bei Chefs, glaube ich, immer bei wirklich erfolgreichen Chefs immer um Menschenführung und um Empathie. Und wie kannst du eine Gemeinschaft für etwas begeistern? Und Ralf sagt immer selbst über sich, er ist Dienstleister. Dienstleister an seinen Spielern, Dienstleister im Großen und Ganzen auch am österreichischen Fußball. Und das lebt er auch vor.
1: Ja, wie bist denn du als Chef? Was sind deine Ansprüche, die du hast?
0: Meine Mitarbeiterinnen und Mitarbeiter fragen, aber ich versuche das genauso zu leben. Und ich versuche davon, ich glaube, auch was Ralf Rangnick immer wieder sagt, ist best man or best woman for each job. Und ich glaube, das ist das Wesentliche.
1: Man also der Beste als Chef, soll das machen, was am besten kann.
0: Man darf sich als Chef keine Mitarbeiter suchen, die nur Ja sagen und die einem selbst nicht gefährlich werden, sondern ganz im Gegenteil. Die müssen Dinge abdecken, die ich selbst nicht kann.
1: Okay. Und du weißt auch, dass du als Chef jetzt bei deinem Sender Kanal Plus Mitarbeiter hast, die bestimmte Dinge besser machen als du.
0: Es ist immer gut zu wissen und wichtig zu wissen, was man kann, aber es ist noch viel wichtiger zu wissen, was man nicht kann.
1: Kannst du kochen?
0: Nein.
1: Sehr gut. Thomas Dunkel.

0: Thomas, wir haben über das Kochen gesprochen. Du hast es recht zügig verneint, dass du das Kochen kannst oder auch praktizierst. Aber wenn du gerade nichts tust, was tust du dann?
1: Wenn ich gerade nichts tue.
0: Wenn du nichts tust, weil ich kann mir vorstellen, wenn so einer wie du nichts tut, was mit seinem ureigenen Interesse im Sport zu tun.
1: Ich kann sehr gut nichts tun.
0: Wirklich?
1: Ja, ich bin richtig perfekt im Nichtstun.
0: Du tust dann an, wirklich nichts.
1: Ich liege einfach herum, schau beim Fenster hinaus, liege in der Badewanne, gehe in die Sauna. Herrlich.
0: Wirklich?
1: Ja.
0: Da habe ich mich jetzt in dich getäuscht. Ich habe mir gedacht, du bist mehr so der Typ. Ich
1: bin kein Workaholic.
0: Und auch kein Getriebener, der aus der Badewanne dann hochfährt, weil er eine Idee hat. Überhaupt nicht.
1: Null.
0: Okay. Hast du das, ist das ein Schutzmechanismus, der entstanden ist oder warst du immer schon so an?
1: Ich war immer schon so ein bisschen faul und das habe ich mir behalten.
0: Na, aber ganz ehrlich, ich glaube, Faulheit ist etwas, was einen nicht daran hindert, erfolgreich zu sein und gut zu sein. Weil ich denke mir, viele faule Menschen kommen auf Dinge, um Arbeit zu vermeiden, die interessant sind, unterhaltsam, lustig und viel Arbeit ersparen.
1: Wenn wir vorher über den Data Fredl geredet haben, der ja gestern leider verstorben ist, der hat immer gesagt, ich tue nichts und es ist so schön. Und wir konnten uns wirklich darüber unterhalten, dass wir beide nichts tun, als schön empfinden.
0: Ja. Na, es ist auch schön und ich glaube, es wird in unserer Zeit und unserer Gesellschaft, jetzt vielleicht wird das besser, aber nichts tun oder nichts tun können ist als Mangel empfunden worden, ist es aber
1: ja,
0: nicht.
1: Ja, das ist diese Work-Life-Balance-Diskussion, glaube ich, die wir seit ein paar Jahren haben.
0: Ja, na, viele sagen, ich brauche Work-Life-Balance. Ich bin schon von meinem Job begeistert, aber auf der anderen Seite, wenn einer sagt, ich genieße es einfach nichts zu tun in einem Bewerbungsgespräch, ich meine, für einen Job ist schlecht, aber auf der anderen Seite, wenn einer wirklich…
1: Wenn er in der Arbeit nichts tun will, dann ist er wahrscheinlich fehl am Platz. Also
0: ja, aber wenn er sagt,
1: man muss eine gewisse Mischkulanz finden.
0: Wenn einer sagt, ich kann hervorragend nichts tun, denke ich mir, oh ja, gut.
1: Auch eine Fähigkeit.
0: Auch eine Fähigkeit und das muss man doch unterstützen. Thomas Druckgesetz ist bei uns. Well.

0: Ist das schön, Andy Baum, Slowdown hier auf Radio Burgenland. Und das gefällt auch Thomas Druckesitz, Sportkollege, nicht, dass wir gemeinsam Hochleistungssport betreiben, Sportreporter, Journalistenkollege, er ist Head of Sport bei Kanal Plus. Und ich glaube, mit Andy Baum und Slowdown geht das ganz gut, oder?
1: Super, überhaupt, der Musikmix, den ihr da an den Tag legt, trifft meinen Geschmack. Das war nicht immer so bei Radio Burgenland.
0: Naja, man entwickelt sich als Sender und auch als Hörer in Richtungen, die einem gefallen und zum Teil dann auch nicht. Speaking of Elton.
1: Vielleicht bin ich auch mitgewachsen.
0: Wie geht's dir eigentlich mit dem, wenn dann jetzt jemand zu dir sagt, naja, jetzt eigentlich gehen wir am 60er zu, ist das etwas, was dich innerlich erschüttert oder ist dir das wurscht?
1: Du bist gerade der erste Mensch, der mir das gesagt hat.
0: Na, weil es mir ich bin zwei Jahre jünger als du, aber zu mir hat jetzt einer gesagt, eigentlich gehst du jetzt am 60er zu. Und ich habe mir gedacht, ist mir wurscht.
1: Ja, aber es gibt nur eine Alternative zum Älterwerden und die ist keine und deshalb werden wir damit leben müssen.
0: Ja, wir werden damit leben müssen. Hoffentlich noch lange. Du, womit kann man dir richtig Freude bereiten und kleine Momente des Glücks erschaffen?
1: Mit gutem Essen und gutem Trinken.
0: Ist es wirklich so?
1: Ja.
0: Ja. Das Paprika-Händl ist ja quasi vom Teamkoch.
1: Ja, das ist schon, meine Omi hat das auch immer gemacht, aber dieses Rezept jetzt ist von unserem ÖFB-Teamkoch, vom Fritz Krampelhuber, der betreibt das Restaurant Stegwirt in Bad Gäusern. Ist nicht nur ein guter, exzellenter Koch, sondern auch ein richtig lieber Kerl.
0: Ja, muss man als
1: Team... Macht ein Kochbuch jetzt übrigens, wo diese ganzen Rezepte drin sind.
0: Sehr gut, kleine Werbeanschaltung, schon die zweite. Du, Tommy, muss man als Teamkoch genauso irgendwas haben, was für den Fußball brennt, oder reicht es, wenn man gut kochen kann?
1: Man muss ein Mensch sein, der sich wohlfühlt in so einer Gemeinschaft, der sich einordnen kann. Und der Xaver Schlager hat einmal über den Fritz gesagt, er ist die Mutter der Kompanie und das trifft so ein bisschen. Mhm. Also, das ist einer, der abseits jetzt vom Fußballdruck, vom Alltagsgeschäft mit den Spielern sehr gut umgeht.
0: Wird diese Rolle vielleicht ein bisschen unterschätzt, weil ich kann mich noch erinnern an meine Zeit beim Bundesheer, das Essen war enorm wichtig für die Motivation und für das Tagesbefinden.
1: Ja, schau, der normale Tagesablauf ist ja, dass sehr viel gegessen wird bei Spitzensportlern, die essen dreimal am Tag, ja. Wir vom Staff essen mit, das hat dann meistens den Grund, dass ich dann mit 3-4 Kilo mehr von den Lehrgängen nach Hause komme, aber es ist auch richtig gut und es ist alles dort und das Essen ist auch irgendwie ein Highlight zwischen den Trainingseinheiten, zwischen den Medienterminen, zwischen den Physiotherminen für die Spieler. Mhm. Und das lockert das auf und das ist etwas, wo man dann die Gemeinschaft durchlebt.
0: Ist das so, dass dann, wenn so ein Team ausrückt, da sind dann halt so und so viele Feldspieler und ein Betreuer und die Kurve. Ist das eine Familie, die da unterwegs wird? Weil du gesagt hast, man muss sich schon einfügen. Und welches Familienmitglied bist du? Welche Rolle hast du in dem Haufen?
1: Ja, ich bin schon so irgendwie der ältere Onkel wahrscheinlich schon mittlerweile für die Spieler. Denn die meisten sind so zwischen, weiß ich nicht, so 20 und 30 oder ein paar dann älter als 30. Und ja, die könnten alle meine Kinder sein.
0: Ja. Sind Sie nicht bei uns zu Gast, Thomas Druckesitz, Paprika-Händl finden Sie auf burgenland.orf.at. Gänsehautmomente möchte ich schon nochmal einfangen, beziehungsweise ihm kommen ja dann, wenn er mal mit dem Mikrofon auf dem Platz steht oder gestanden ist, kommen ihm dann doch auch Egos entgegen. Wie ist er damit umgegangen? Wir reden drüber nach 12 Mahlzeit.

0: Die Pfarre Möchling, südwestlich von Grafenstein, am rechten Trauufer gelegen, stand seit 1123 unter der Patronanz des Stiftes St. Paul. Der bekannte Möchlinger Schrein, eine gotische Holzschnitzarbeit eines St. Pauler Meisters, war bis 1874 in der Seitenkapelle der Kirche über der Grabstätte Albuins, des Gemahls der heiligen Hildegard von Stein, aufgestellt. Von den Glocken hat nur eine beide Weltkriege überdauert. Sie wurde 1666 in Klagenfurt gegossen und trägt die Inschrift: Durch das Feuer bin ich geflossen, Lorenz Petz hat mich gegossen.
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2: Herzlich willkommen zum Mittagsjournal. Das sind heute einige unserer Themen. Die österreichische Gesundheitskasse hat ihr Defizit deutlich stärker senken können als erwartet. US-Präsident Trump hat seinen China-Besuch beendet. Er selbst spricht von fantastischen Handelsdeals. Aus dem Journalstudio begrüßt sie Eva Liebentritt. Die österreichische Gesundheitskasse, die ÖGK, hat im Vorjahr einen deutlich geringeren Verlust gemacht als gedacht. Ursprünglich war von 900 Millionen Euro die Rede, tatsächlich waren es aber nur 150 Millionen Euro. Felix Nowak aus unserer Innenpolitik-Redaktion, woran liegt denn das?
3: An mehreren Faktoren. Da wären einerseits die höheren Einnahmen, weil Pensionisten seit dem Vorjahr höhere Beiträge zahlen müssen. Außerdem laut ÖGK an besseren Verträgen, sowohl mit Pharmafirmen, da geht es um Medikamentenpreise, als auch mit den Ärzten. Und dann wären da natürlich noch Leistungskürzungen. So werden seit dem Vorjahr für viele Krankentransporte zum Beispiel Selbstbehalte fällig. Das hilft den ÖGK-Finanzen natürlich auch.
2: Erst vor ein paar Tagen sind neue Leistungskürzungen in Kraft getreten. Wird es bei denen jetzt bleiben?
3: Nein, es dürfte noch Nachschärfungen geben. Das bestätigt ÖGK-Obmann Peter MacDonald. Er begründet, dass mit mehr Effizienz die notwendig sei. Einerseits wegen der schlechten wirtschaftlichen Lage und der Alterung in der Gesellschaft, die für niedrigere Einnahmen und höhere Ausgaben sorgen. Andererseits mit Blick auf neue Medikamente, die viel bewirken könnten, aber auch teuer seien. Dafür müsse man an anderer Stelle sparen.
2: Es muss also weiterhin gespart werden. Felix Nowak war das. Ins Ausland jetzt. Der mehrtägige Staatsbesuch von US-Präsident Trump in Peking ist zu Ende gegangen. Chinas Präsident Xi spricht laut Staatsmedien von einem historischen und äußerst erfolgreichen Besuch. Große politische Durchbrüche blieben zwar aus, einige Wirtschaftsdeals wurden aber abgeschlossen. Sarah Emler berichtet.
4: Zum Abschluss schmeichelt der chinesische Präsident Xi Jinping seinem Gast aus den USA und führt Donald Trump durch den Jingo-Garten, der nur selten ausgeht.

0: gewählten Gästen gezeigt wird. Man habe eine neue Beziehung aufgebaut, so der chinesische Präsident. Er kann einige Erfolge hervorzeigen. 10 chinesische Unternehmen dürfen nun doch Hochleistungschips aus den USA einkaufen. Im Gegenzug würde Peking an die 200 Boeing-Flüge und möglicherweise auch US-Öl importieren. Unklar ist, ob Taiwan besprochen wurde. Die faktisch unabhängige Insel wird von den USA unterstützt, auch militärisch. Ein Dorn im Auge Chinas, das bereits vor Trumps Besuch Warnungen ausspricht. 2 geplante US-Waffenlieferungen an Taiwan stehen noch aus. Sollten diese entfallen, wäre es das erste Mal, dass China Einfluss auf den US-Umgang mit Taiwan nimmt.
1: Der Fall eines schwer verwahrlosten und abgemagerten 7-jährigen Mädchens in Tirol sorgt weiter für Entsetzen. Die Eltern sitzen inzwischen in Untersuchungshaft. Die Staatsanwaltschaft ermittelt, wie es dazu kommen konnte, obwohl die Kinder- und Jugendhilfe mehrfach Kontakt mit der Familie hatte. Mehr von Veronika Mauler.
2: Das Mädchen ist in einem schlechten Zustand, aber nicht mehr in Lebensgefahr, sagt Staatsanwaltschaftssprecher Hans-Jörg Mayer.
3: Das Kind war weit unter dem normalen Körpergewicht einer 7-Jährigen. Das Körpergewicht war knapp 2-stellig.
2: Die Tiroler Kinder- und Jugendhilfe war mehrfach mit der betroffenen Familie in Kontakt, heißt es beim Land Tirol. Wann der letzte Kontakt war und warum niemandem etwas aufgefallen ist, darauf gibt es keine Antworten. Weitere Angaben seien unter anderem aus Datenschutzgründen nicht möglich, heißt es. Staatsanwaltschaftssprecher Mayer sagt,
3: das Kind ist im häuslichen Unterricht unterrichtet worden und hat daher keine reguläre Schule besucht.
2: Weil das Mädchen Ende des Semesters nicht zum verpflichtenden Reflexionsgespräch gekommen ist, hatte die Bildungsdirektion angeordnet, dass sie in die Schule gehen muss. Das ist aber nicht passiert. Ob diese Schulpflichtsverletzung angezeigt worden ist, ist bisher noch nicht bekannt.
1: Veronika Mauler hat berichtet. Und das war das heutige Mittagsjournal mit Eva Liebentritt. Und jetzt zu den Wetteraussichten.
4: Ein Tief über Italien bringt uns auch am Nachmittag jede Menge Wolken und im Bergland und im Süden immer mehr Regenschauer. Auch Schneeschauer sind dabei, und zwar ab 1300 bis 1700 Meter Höhe. Der Wind ist heute kaum Thema und die Temperaturen sind für Mitte Mai unterdurchschnittlich. In den Landeshauptstädten hat es derzeit in der Wiener Innenstadt und Eisenstadt um 13 Grad, in St. Pölten und Linz 12, in Salzburg, Innsbruck und Bregenz 11 Grad, in Graz 15 und in Klagenfurt 10 Grad. Am Nachmittag liegen die Höchstwerte dann meist zwischen 7 und 15 Grad. Heute Nacht und auch morgen Vormittag müssen wir in den meisten Regionen mit Regen rechnen. In der Früh kann es in Vorarlberg und Nordtirol sogar bis auf 900 Meter Höhe herabschneien. Im Laufe des Tages werden die Schauer dann aber weniger. Allerdings legt der Wind ordentlich zu. Selbst im Flachland erreicht er Böen von 40 bis 60 Kilometer pro Stunde. Der Sonntag wird dann freundlicher, mit mehr Sonnenschein und kaum Schauern. So viel zum Wetter von Nathalie Auer.

0: Der Radio Burgenland Verkehrsservice, völlig überraschend, um 12:07 Uhr. Es sind uns keine Störungen gemeldet worden. Falls Sie Verkehrsmeldungen für uns haben, 0800 600 601.
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0: Mahlzeit bringend, schönen Mittag. Bei uns zu Gast Thomas Drogeschütz, Head of Sports bei Canal Plus, Kommunikationsberater beim ÖFB. Er kennt die ÖFB-Stars, er ist demnächst mit ihnen in Amerika unterwegs. Thomas, wenn ich dich frage, wie lang, kriege ich als Antwort, du weißt es nicht, ne? Also wie lang du in Amerika
1: möglichst kommst. Lang.
0: Ja. Möglichst also, lang wäre schön.
1: Wir haben alle Zeit bis Mitte Juli.
0: Wie ist die Stimmung im Team? Lass mich eine journalistische Frage stellen.
1: Ja? Richtig gut, Vorfreude ist groß. Und für die meisten Spieler ist es natürlich ein absoluter Kindheitstraum, bei dieser WM dabei zu sein. Für mich ist es auch ein Traum, muss ich auch ganz ehrlich sagen.
0: Wenn ich mich da versuche reinzusetzen, so einen Spieler da reinzulaufen und in ein WM, eine Endrunde zu kommen, das ist schon fantastisch.
1: Das ist das Höchste, was man im Fußball erreichen kann.
0: Ja. Im Sportfernsehen geht es ja sehr oft, also nicht nur im Sportfernsehen, im Fernsehen, in der Medienwelt geht es immer wieder um große Egos und im Sport auch natürlich. Und wenn du merkst, da kommt so ein aufgeladenes Ego, das meine ich oft nicht mal positiv, das sind halt einfach erfolgreiche Menschen auf dich zu, wenn du so einen vor dem Mikro hast. Worauf achtest du? Wie schaust du, dass du deinen Job halt machen kannst?
1: Indem ich mich auf meinen Job konzentriere. Und die wirklich Großen sind nie kompliziert, sind nie schwierig. Schwierig sind immer nur die, die glauben, groß zu sein.
0: Okay. Ja. Hat dich eigentlich der Live-Druck über die letzten Jahre verändert? Weil er doch Dinge.
1: Nein, weil ich es von Anfang an gewohnt war. Also wenn du Sportreporter bist, dann bist du einfach gewohnt, live auf Sendung zu sein, in relativ frühem Alter. Und ich habe jetzt 30 oder 35 Jahre Berufserfahrung. Bei mir war immer fast alles live.
0: Ja. Und wenn du jetzt als Chef am Zug bist und mit Mitarbeiterinnen und Mitarbeitern zu tun hast, worauf achtest du da, wenn du dein Team zusammenstellst? Ist ja ein Unterschied, ob man Sportreporter ist in einer etablierten Sendeanstalt oder aber etwas Neues aufbauen muss?
1: Ja, ich habe versucht, Menschen zu holen, von denen ich überzeugt bin, dass sie unser Produkt weiterbringen und dass sie ihren Job richtig gut können. Und das ist mir gelungen, sowohl bei meinem engsten Kreis der Mitarbeiter, die jetzt für die einzelnen Formate verantwortlich sind, als auch bei den
0: Worauf achtest du, wenn du jemanden Jungen einstellst, wenn jetzt jemand zuhört und sagt, ich würde gerne Sportreporterin werden?
1: Er muss brennen für den Job. Also er muss die fachliche Qualifikation haben. Ich habe schon etliche Menschen bei Bewerbungsgesprächen vis-à-vis von mir sitzen gehabt und dann habe ich ein, zwei Fragen gestellt und du kommst irgendwie drauf, der hat keinen blassen Schimmer von Fußball. Also die Qualifikation muss da sein und er muss für das, was er macht, brennen. Er muss Herz und Leidenschaft haben.
0: Also einfach. Es ist ein gutes Zeichen, wenn jemand was gern macht.
1: Genau.
0: Gern hat. Ne? Thomas Drogeschütz ist bei uns sogar. Wie es bei ihm begonnen hat. Er kommt ja nicht unbedingt aus einem fußballaffinen Haushalt. Darüber möchte ich gleich reden.

0: Mahlzeit Burgenland. Bei uns zu Gast einer der wichtigsten Sportjournalisten Österreichs, Thomas Druckeschitz, Head of Sports bei Kanal Plus, ÖFB Kommunikationsberater. Du kommst aus einer Familie, Lehrer, Beamtin, kein wirklicher Sport im Lebenslauf. Wie hat deine Sportbegeisterung begonnen?
1: Also ich hatte einen Großonkel, der mich immer wieder mitgenommen hat zu Fußballspielen, der fußballbegeistert war. Und der hat mir irgendwie dieses Interesse für Fußball mitgegeben, gestärkt. Und bei mir war es so, ich bin Jahrgang 72, also als ich so 10, 11 war, hat der SC Eisenstadt noch in der Bundesliga gespielt. Vor bis zu 15.000, 16.000 Zuschauern.
0: Neusiedl auch, ne?
1: Ja, aber das war ein bisschen weiter weg. Café Derby damals, Alvarado gegen Jeduscho. Aber ich war SC Eisenstadt und da durften wir als Nachwuchsspieler irgendwie die Ballscharnis hinterm Tor geben. Und
0: was der Sport, was war die Faszination? Was das Publikum, das auf etwas reagiert? Was die sportliche Eleganz, die
1: Keine
0: Ästhetik?
1: Keine Ahnung, weiß ich nicht mehr, aber ich glaube, du wirst einfach sozialisiert mit deinem Umfeld dafür und begeistert und das ist das, was dich dann irgendwann einmal brennen lässt dafür.
0: Ja. Du bist ja viel, jetzt Chef, Berater, Kommentator, Reporter. In welcher Rolle, die du bisher innehattest, hast du dich am meisten aus deiner Komfortzone herausbewegen müssen?
1: Oder ja, ist aus der Komfortzone herausbewegen musst du dich natürlich schon am meisten, wenn du gefordert bist, eine Fußballsendung aus dem Stadion zu moderieren oder zu kommentieren. Denn da musst du einfach perfekt vorbereitet sein. Ne? Ja. Bei anderen Jobs, die so, ob du jetzt ein Bewerbungsgespräch hochkonzentriert führst oder nicht so, ist jetzt am Ende des Tages nicht so wichtig.
0: Naja, aber du hast Entscheidungen zu treffen, die deinen Chefs gefallen müssen. Ne? Also da muss was funktionieren.
1: Also meinen Chefs gefallen zu wollen, das war nie mein Antrieb, mein ganzes Leben nicht. Mhm. Das hat mir einige Schwierigkeiten gebracht, aber grundsätzlich bin ich damit immer gut gefahren und deswegen werde ich das auch nicht ändern.
0: Wie gehst du damit um, wenn jemand zu dir sagt, Chef, na, so sehe ich das nicht.
1: Dann muss man hinterfragen, warum das so ist.
0: Warum der das sich sagen traut oder warum? Vielleicht hat er recht.
1: Ne? Na, vielleicht hat er Argumente, die durchaus stichhaltig sind.
0: Thomas Druckeschitz ist bei uns zu Gast. Gleich wird nachgewürzt. Die letzten schnellen Fragen.

0: Mahlzeit Burgenland. Bei uns zu Gast Sportjournalist Thomas Druckesitz.
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0: Die letzten schnellen Fragen für dich. Ich bin...
2: zufrieden.
0: Ich träume oft von...
2: auch von der Schulzeit, ehrlicherweise.
0: Als Kind war ich...
2: neugierig.
0: Ärgern kann man mich mit...
2: Schwafeleien.
0: Bei Menschen achte ich zuerst auf...
2: die Augen.
0: Ich bin ein ganz guter...
2: Ehemann, hoffentlich.
0: Ich bin stolz auf mich, weil...
2: ich bin stolz drauf, dass ich ein ganz angenehmes Leben mit meiner Frau und meinem Hund führen kann und dass ich zufrieden sein darf.
0: Ich freue mich auf...
2: die Fußball-WM.
0: Ich wünsche dir, ich wünsche deinen Familienmitgliedern beim ÖFB alles Gute, auch in unserem Sinne. Danke, Tom, alles Liebe.
2: Herzlich.
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0: Hier ist Radio Burgenland, es ist gleich 12:30. Wir kommen zu Mario Karnitsch und Radio Burgenland aktuell.
1: Ein 40-jähriger Mann wurde heute in der Früh bei einem Arbeitsunfall in Unterfranheit schwer verletzt. Diebesduo zapfte Diesel von Bewässerungsaggregaten im Bezirk Neusiedl am See ab und das Wetter heute ist unbeständig.
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1: In Unterfraunheit ist es in der Früh heute in der Anlage der Tierkörperverwertung zu einem schweren Arbeitsunfall gekommen. Ein 40-jähriger Mann erlitt dabei laut Landessicherheitszentrale Verbrennungen unbestimmten Grades und wurde schwer verletzt. Er musste nach der Erstversorgung durch einen Notarzt vor Ort mit dem Hubschrauber ins AKH nach Wien geflogen werden. Weitere Details sind derzeit noch nicht bekannt. Dieseldiebstähle haben seit einigen Wochen jetzt die Polizei im Bezirk Neusiedl am See beschäftigt. Die Täter machten sich an Bewässerungsanlagen zu schaffen. Nach einer Schwerpunktaktion diese Woche klickten für zwei Männer die Handschellen. Fabian Schneider mit den Einzelheiten.
3: Seit April ist in St. André am Zicksee, Thaten und Frauenkirchen immer wieder Dieseltreibstoff aus landwirtschaftlichen Bewässerungsaggregaten abgezapft worden. Am Montagabend hat das Ganze dann ein Ende. Bei einer Schwerpunktaktion mit Drohne erwischt die Polizei einen 53-Jährigen, der sich gerade an einem Aggregat zu schaffen macht. Am Mittwoch wird dann auch ein 23-jähriger Rumäne ausgeforscht. Er soll der Auftraggeber gewesen sein. Beide Männer wurden festgenommen und in die Justizanstalt Eisenstadt gebracht. Der Schaden beläuft sich auf mehr als 5.000 Euro.
1: Fast die Hälfte aller Burgenländerinnen und Burgenländer nutzen im Alltag zumindest gelegentlich das Fahrrad. Hin und wieder auf das Auto zu verzichten, liegt auch im Burgenland klar im Trend. Die Gründe dafür sind vielfältig. Eine Umfrage untersucht jetzt, wie geeignet Burgenlands Infrastruktur für das Fahrradfahren wirklich ist. Nina Schlögl und Fabian Schneider berichten.
3: Ob zur Arbeit, zum Bäcker oder zum Sport, immer mehr Menschen steigen für kurze Wege auf das Fahrrad um. Potenzial gibt es genug. Im Burgenland sind 4 von 10 Autofahrten kürzer als 5 Kilometer. Wie radfahrfreundlich Burgenlands Gemeinden und Städte sind, erhebt jetzt eine Umfrage der Mobilitätsorganisation VCÖ, die noch bis 21. Juni läuft. Entscheidend ist dabei nicht nur die Länge der Wege, sondern auch Infrastruktur und Verkehrssicherheit. Denn wo es geeignete Radwege gibt, nutzen viele Menschen das Fahrrad auch im Alltag. Laut VCÖ gibt es auf Radwegen weit weniger schwere Unfälle als im Straßenverkehr.
1: Wir kommen damit zu den Nachrichten in kroatischer Sprache, heute mit Viktoria Palatin.
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1: Ja, es gibt Sonnenfenster. Nein, die werden nicht allzu häufig auftauchen und es kommt immer mehr Regen ins Land. Beginnend im Süd- und Mittelburgenland nur hin und wieder. Leichter Wind 13 bis 17 Grad, morgen dann noch frischer. Gute Fahrt, der Radio Burgenland Verkehrsservice, 12:34. Es sind uns keine Störungen gemeldet worden. Kommen Sie gut in den Freitagnachmittag.
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0: ist Radio Burgenland, schönen Freitag. Oberwart ist für viele Dinge bekannt. Basketball, Life is Life, Kreisverkehr. Aber es ist was Neues dazugekommen.
1: Der Eurovision Song Contest 2026.
0: Keine Sorge, er ist nach wie vor in Wien in der Stadthalle am Toben. Aber nachdem Oberwart so viel Wirbel gesorgt hat, weil es sich tatsächlich beworben hat für die Austragung, ist jetzt auch das Public Wooing. Das Public Wooing ist jetzt auch in Oberwart vom ORF Burgenland mitveranstaltet. Und zwar im Lokal Die Bank. Morgen ab 18 Uhr gibt es Showprogramm. Vorher schon 16.30 Uhr Kinderschminken. Ich bin mir sicher, so mancher blauer Stern wird da auf ein Gesicht gemalt werden. Ab 18 Uhr dann ein gewisser Georg Brenner auf der Bühne auf gewohnt hölzerne Art und Weise durchs Programm führen wird. Wir erwarten Thomas Forstner, Manuel Ortega, Sidrit Vogt, der schon beim Vorentscheid dabei war. Und dann ab 21 Uhr Public Viewing. Für alle, die total begeistert sind, für alle, die sagen, na, ich schau mir das schon an. Und für alle, die sagen, ich muss da hingehen, weil meine Frau sonst keine Ruhe gibt. Oder auch der Gatte. Wie das auch ist, 18 Uhr legen wir los. Die Bank Oberwart. Public Viewing morgen. 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

No Wanderer, Dion hier auf Radio Burgenland, 8 Minuten vor 1. Thomas Hochwarter ist bereit für den Radio Burgenland Nachmittag zu mir. Er tut halt so. Nach 1 wünsche ich Ihnen einen schönen Freitag.

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2: Am Mikrofon Eva Liebentritt. Die illegalen Grenzübertritte in die EU nehmen weiter deutlich ab. Das zeigen Daten der Grenzschutzagentur Frontex für die ersten 4 Monate des Jahres. Die Zahl der Geflüchteten, die die gefährliche Überfahrt über das Mittelmeer nicht überleben, bleibt aber hoch. Karin Koritschnik berichtet.
3: Von einer europäischen Migrationswende spricht der zuständige EU-Kommissar Magnus Brunner. Ausschlaggebend seien ein effektiver Außengrenzschutz und Präventivmaßnahmen in den Herkunftsländern. Knapp 29.000 Menschen reisten in den ersten Monaten 2026 irregulär in die EU ein. 2023 war die Zahl der Fälle noch 3-mal so hoch. Die Haupteinreiseroute bleibt das zentrale Mittelmeer, meist mit Startpunkt Libyen, gefolgt von der östlichen Mittelmeerroute. Doch auch wenn die Zahl der illegalen Einreisen über das Mittelmeer stetig zurückgeht, bleiben die menschlichen Kosten weiter hoch. Nach Angaben der Internationalen Organisation für Migration haben allein heuer bereits mehr als 1.200 Menschen die gefährliche Überfahrt nicht überlebt.
2: Nach dem China-Besuch von US-Präsident Trump reist auch der russische Staatschef Putin bald nach China. Er hoffe dort auf Gespräche mit Chinas Präsident Xi über Trumps Besuch, teilt der Kreml mit. Die Details der Reise seien vereinbart, das genaue Datum werde bald bekannt gegeben. Im Mittelpunkt sollen die bilateralen Beziehungen sowie internationale Themen stehen. Auf einer dänischen Insel zwischen Dänemark und Schweden ist ein Walkadaver angeschwemmt worden. Erste Hinweise deuten darauf hin, dass es sich um den einst an der deutschen Ostseeküste gestrandeten Buckelwal Timmy handeln könnte. Robert Zickmund berichtet.
4: Noch ist unklar, ob es sich bei dem nahe der dänischen Insel Anholt nun angespülten Wal tatsächlich um den Kadaver von Timmy handelt, jenem Buckelwal, der in einer tagelangen und spektakulären Rettungsaktion aus der Ostsee geholt wurde. Sobald es belastbare DNA-Befunde gibt, werde man die Öffentlichkeit informieren, so der Umweltminister des deutschen Bundeslandes Mecklenburg-Vorpommern, Till Backhaus. Allerdings rechne man nicht mit schnellen Ergebnissen oder Befunden. Beim schwergeschwächten Buckelwal Timmy, der wochenlang an der deutschen Ostseeküste herumirrte und dann an der Nordspitze Dänemarks ausgesetzt wurde, rechneten Experten des Deutschen Meeresmuseums mit dem Tod des Tieres. Der nun angeschwemmte Walkadaver ist 10 bis 15 Meter lang und liegt 75 Meter vor der Küste der Insel.
2: Eine Almhütte im Zillertaler Stilubtal in Tirol ist durch einen Brand schwer beschädigt worden. 3 deutsche Urlauber versuchten zunächst, das Feuer selbst zu löschen. Da es keinen Handyempfang gab, setzten sie erst talwärts einen Notruf ab. Wegen winterlicher Verhältnisse auf rund 1.500 Metern brauchte die Feuerwehr rund 1 Stunde zum Einsatzort. Verletzt wurde niemand. Als mögliche Ursache gilt ein überhitzter Ofen. Das waren die Nachrichten mit Eva Liebentritt. Zum Wetter.
5: Noch haben wir es im Großteil des Landes trocken. Das ändert sich dann aber am Nachmittag. Denn in den Alpen und im Süden tauchen immer mehr Regenschauer auf. Schneeschauer sind es ab 1300 bis 1700 Meter Höhe. Dazu gibt es Höchstwerte von 7 bis 17 Grad. Am mildesten wird es im Burgenland und im Machfeld. Heute Nacht und auch morgen Vormittag geht es dann vielerorts nass bzw. winterlich weiter. Dabei kann es in der Früh im Westen bis auf 900 Meter Höhe herabschneien. Tagsüber legen morgen Regen und Schneefall dann immer mehr Pausen ein. Am Sonntag haben wir es meist trocken und es gibt mehr Sonnenschein. Der Wind, der legt am Wochenende aber zu und wird lebhaft bis kräftig. So viel zum Wetter von Nathalie Auer.
6: Ein schönes Wochenende steht vor der Tür. Perfekt. Es ist 1:04, das ist der Radio Burgenland Verkehrsservice. Und im Burgenland kommen Sie derzeit überall gut voran. Länger brauchen Sie in Wien A23 Südost-Tangente Richtung Kagran. Beim Knoten Prater ist nach einem Unfall die Überholspur blockiert, es gibt kurzen Stau. In weiterer Folge ist vor dem Stadtlauertunnel soeben ein defektes Auto entfernt worden. Da löst sich der Stau jetzt auf. Und noch nach Niederösterreich, vor dem Grenzübergang Drassenhofen, 45 Minuten mehr Fahrzeit in Richtung Tschechien.
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1: Es ist einer dieser Tage, an dem man ein bisschen öfter in die Kaffeepause rutschen kann. Fenstertag im Burgenland. Mit der besten Musik von Smokey. Und das ist einer der ganz großen Lieblingshits. One Night in Bangkok. Schönen Freitagnachmittag.

0: In der Song Contest Woche läuft bei uns natürlich ganz viel Song Contest Musik auf Radio Burgenland. Gleich bei uns die Niederlande von Song Contest 2019 mit dem Platz 1. Schauen wir, muss ich noch erinnern. Vorher noch
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0: Töpferworkshop mit der Keramikerin Astrid Zenger heute in Lutzmannsburg im Winzerhof Rohrer ab 17.30 Uhr. Können so schönes basteln. Sketchabend Hirz gibt's einmal Zahnlocher der Theatergruppe Olbendorf. Heute um 19 Uhr im Gasthaus Turi. Und morgen ab 7 Uhr Bauernmarkt in Oberwart am Hauptplatz und in der Pfingstmarkt, der findet in Golz statt. Beginn ist da ebenfalls um 7 Uhr.
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0: 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Es ist 13.30 Uhr, die Radio Burgenland Schlagzeilen.
1: Mit Mirjam Machtinger. Zwei Männer sind nach zahlreichen Diebstählen von Diesel aus Bewässerungsanlagen im Bezirk Neusiedl am See festgenommen worden. Bei einer Schwerpunktaktion der Polizei diese Woche wurde ein 53-jähriger Ungar erwischt, als er sich gerade an einem Bewässerungsaggregat zu schaffen machte. In weiterer Folge wurde ein 23-jähriger Rumäne ausfindig gemacht, er soll der Auftraggeber gewesen sein. Beide wurden in die Justizanstalt Eisenstadt eingeliefert. Der Schaden beträgt mehr als 5.000 Euro. Und eine Umfrage der Mobilitätsorganisation VCÖ erhebt jetzt, wie radfreundlich Burgenlands Gemeinden und Städte sind. Untersucht werden Infrastruktur, Verkehrssicherheit und die Erreichbarkeit von Alltagszielen. Potenzial gibt es genug. Im Burgenland werden die Fahrradwege laufend ausgebaut. Bis Mitte Juni kann noch an der Umfrage teilgenommen werden. Und nun zu den Wetteraussichten.
0: Da gibt es heute dichte Wolken, nur ab und zu mal ein paar Sonnenstrahlen. Und auch die nächsten Regenschauer sind schon unterwegs Richtung Burgenland, vor allem im Süd- und Mittelburgenland. Kann es heute noch nass werden. 13 bis 17 Grad die höchsten Temperaturen. 15 sind es in Andau, in Lutzmannsburg hat es ebenfalls 15 Grad und in Rechnitz 14 Grad. Die heutige Nacht bringt Regenschauer, vor allem im Nordburgenland. Es kann dann auch sehr heftig durchregnen heute Nacht. Die Temperaturen sinken auf 11 bis 7 Grad und morgen am Samstag wird es kalt, trüb und auch wieder zeitweise regnerisch. Die längsten trockenen Phasen gibt es morgen am Nachmittag im Süden. 10 bis 14 Grad die höchsten Temperaturen. Hier ist der Radio Burgenland Verkehrsservice um 13.33 Uhr. Bei uns in Burgenland kommen Sie gut voran derzeit. Wir schauen gleich weiter nach Niederösterreich vor dem Grenzübergang Drassenhofen. 45 Minuten mehr Fahrzeit Richtung Tschechien. Grund ist eine Baustelle kurz nach der Grenze bei Mikulov. Der Verkehr wird hier wechselweise angehalten. Und Wiener 23 Südostangente Richtung Kagran. Die Unfallstelle beim Knoten Prater ist geräumt. Der Stau hat sich hier aufgelöst.
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0: Hier ist Radio Burgenland am Freitagnachmittag, kurz vor dem Song Contest. Der Eurovision Song Contest ist längst nicht nur mehr ein Fernseh-Event, er ist auch ein wirklicher Streaming-Gigant. Manche Songs entwickeln erst Monate später ihre wahre Kraft und einige, die überraschen, wenn sie beim Song Contest schlecht abgeschnitten haben, dann doch bei den Downloads. Hier kommen die meistgestreamten Eurovision Songs aller Zeiten von Marin Belakovic.
1: An der Song Contest Spitze mit 1,5 Milliarden Streams. Arcade von Duncan Lawrence, der Sieger von 2019 für die Niederlande, auf TikTok komplett explodiert und ist der erste ESC-Titel, der weltweit über 1 Milliarde Streams geknackt hat. Und das ist der zweite Song, dem das gelungen ist. Kein Siegertitel, sogar nur Platz 20 vor 4 Jahren für Armenien, aber der Song von Rosalyn ist viral durch die Decke gegangen und hat inzwischen mehr als 1,3 Milliarden Streams. Gefolgt von der schwedischen Doppelsiegerin Loreen und ihrem zweiten Siegertitel Tattoo zählt mehr als 850.000 Streams und auch ihr erster Siegertitel Euphoria ist unter den Top 10 Streams dabei, wie auch Alexander Rybak, Måneskin oder ABBA.

460 Millionen Streams für ABBAs Waterloo 1974. Manche Hits sind halt einfach größer als der Wettbewerb selbst. Und manchmal beginnt der wahre Erfolg dann erst nach der Finalnacht. Aus dem Jahr 1997 eine Nummer 1 vom Song Contest, damals für Großbritannien. Jetzt Katrina and the Waves, Love Shine a Light.

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Noch 5 Minuten sind es bis 2, bis dahin noch Gilbert Sullivan und jetzt gibt's aber auf Radio Burgenland. Perfekt in der Song Contest Woche.

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1: Am Mikrofon Eva Liebentritt. Die Bundesregierung führt eine neue Paketsteuer ein, um die teilweise Senkung der Mehrwertsteuer auf Lebensmittel zu finanzieren. Ab Juli werden 2 Euro pro zugestelltem Paket von großen Online-Versandhäusern eingehoben. Erwartet wird, dass die Kosten letztendlich an die Konsumentinnen und Konsumenten weitergegeben werden. Dabei ist das Kaufverhalten im Versandhandel sehr unterschiedlich, berichtet Peter Daser.
2: Versandeinkäufe haben in den vergangenen Jahren stetig zugenommen. Im Vorjahr haben rund 2/3 der Österreicherinnen und Österreicher etwas online eingekauft. Die meisten davon, nach Daten der Statistik Austria, zwischen 4 und 20 Mal pro Jahr. 1/3 nutzt den Versandhandel aber öfter, zum Teil auch mehr als 40 Mal pro Jahr. Der Anteil solcher starker Nutzerinnen und Nutzer ist besonders hoch in Wien und in der Steiermark, eher niedrig ist er in Vorarlberg. Nach Geschlechtern betrachtet bestellen Frauen insgesamt öfter im Internet. Es gibt aber mehr Männer, die das besonders häufig tun. Und nach Altersgruppen, es sind vor allem Menschen im berufstätigen Alter, die viel online einkaufen. Jugendliche und Senioren tun das eher weniger.
1: Russland meldet einen massiven ukrainischen Drohnenangriff. Nach Angaben des Verteidigungsministeriums seien in der Nacht mehr als 350 Drohnen über russischem Gebiet abgeschossen worden. In der zentralrussischen Stadt Ryazan kamen 3 Menschen ums Leben. Auch eine Ölraffinerie nahe Moskau wurde getroffen. Zudem seien Hochhäuser und Industrieanlagen beschädigt worden. In Lettland laufen Gespräche über eine neue Regierung. Staatspräsident Edgars Rinkevičs verhandelt mit allen 6 Parlamentsparteien. Die bisherige lettische Ministerpräsidentin Ivika Silinja ist gestern zurückgetreten wegen eines Streits über den Umgang mit Drohnenvorfällen an der Grenze zu Russland. Einen Tag nachdem auf der Donau bei Grein in Oberösterreich ein Ölfilm entdeckt worden ist, ist die Gefahr für die Umwelt gebannt. Die Feuerwehr hat die Situation in den Griff bekommen. Der Ölfilm war bis zu 12 Kilometer lang. Mittlerweile ist klar, es handelt sich um Diesel. Mehr von Daniela Dahlke.
3: Auch wenn noch nicht klar ist, woher der Diesel gekommen ist, ist zumindest kein weiterer Treibstoff mehr in die Donau gelangt. So konnte die Feuerwehr nicht nur verhindern, dass er noch weiter flussabwärts treibt, sondern den Großteil mittlerweile auch binden, sagt Viktor Vogelsang vom Bezirksfeuerwehrkommando Perg.
4: Den ganzen Tag heute über werden noch Kontrollen gemacht. Die kleineren Zuflüsse haben wir ja mit Ölsperren gesichert, dass sie dort eben kein Öl festsetzt.
3: Aktuell gibt es noch eine größere Ölsperre bei Sachsen. Dort, wo die Strömung den Diesel weiter verbreiten könnte, wird auch den Nachmittag über noch laufend kontrolliert. Zum Abend hin dürfte der Einsatz laut Feuerwehr dann beendet sein. Die Polizei sucht weiterhin nach der Quelle für den Treibstoffaustritt. Mögliche Umweltschäden werden erst noch untersucht.
1: Und das waren die Nachrichten mit Eva Liebentritt. Zum Wetter.
5: Es regnet jetzt zum Beispiel in Klagenfurt und Völkermarkt, in Ischgl schneit es. In den nächsten Stunden werden die Schauer dann häufiger, und zwar im Bergland und im Süden. Dazu gibt es Höchstwerte von meist nur 7 bis 15 Grad. Am Wochenende bleibt es für Mitte Mai dann frisch. Morgen gehen die Temperaturen vorübergehend sogar noch weiter zurück. Außerdem müssen wir morgen Vormittag in den meisten Regionen wieder mit Regen rechnen. In der Früh wird es in höheren Tälern schneien. Am Nachmittag legen Regen und Schneefall dann aber immer mehr Pausen ein. Am Sonntag sind Schauer dann generell die Ausnahme und zeitweise scheint die Sonne. Der Wind, der wird am Wochenende allerdings lebhaft bis kräftig. So viel zum Wetter von Nathalie Auer.
6: Es ist 2:04, das ist der Radio Burgenland Verkehrsservice. Bei uns im Burgenland ist es ruhig. In Niederösterreich vor dem Grenzübergang Drassenhofen 45 Minuten mehr Fahrzeit Richtung Tschechien. Grund ist eine Baustelle kurz nach der Grenze bei Mikulov. Der Verkehr wird hier wechselweise angehalten. Und ihre Geschwindigkeit wird gemessen, und zwar auf der A22 der Donauoferautobahn Richtung Wien bei Korneuburg West und auf der A4 der Ostautobahn Richtung Budapest zwischen Bruck West und Bruck Ost.
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6: Einkaufen fürs Wochenende oder noch schnell was erledigen an diesem Freitagnachmittag. Sie brauchen noch den richtigen Takt für diesen Fenstertag. Ich habe ihn gefunden, hier ist er. Fabrizio De André, wunderschöne Nummer für einen entspannten Freitagnachmittag. Viel Spaß mit Radio Burgenland.

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0: Das ist Musik aus Österreich. Edmund auf Heid im Radio Burgenland Nachmittag am Freitag. Was wäre der Song Contest ohne Glitzer, ohne Styling, ohne Farbe, ohne Make-up und ohne Haarspray? Na genau, nix. 400 fleißige Hände, rund 200 Make-up-Artists sorgen in Wien dafür, dass alle Acts und alle, die auf der Song Contest Bühne stehen, bestens aussehen. Und eine davon hat Marin Belakovic in der Stadthalle getroffen.
1: Wir sind Backstage hier quasi bei der Beauty Farm vom Song Contest und ich sage schönen Nachmittag an Make-up-Artist Christina.
2: Mhm, hallo.
1: Wie geht's dir und euch hier im ganzen Song Contest-Stress?
2: Uns geht's super, die Stimmung ist toll. Wir sind echt froh, dass wir da dabei sein können, weil wir ja sonst eher Moderatoren schminken und das ist mal was ganz anderes und wir haben echt viel Spaß.
1: Was ist anders dabei bei diesem Schminken?
2: Das Interessante daran ist, dass es gleichzeitig eine Bühnenshow und eine Fernsehshow ist. Das heißt, man muss beides von den Looks her kombinieren können, aber schon, wir schminken schon eher größer und plakativer und mit vielen Farben, mit viel Glitzer, mit viel Strass.
1: So wie man den Song Contest kennt. Ist das hier Schminken im Akkord quasi?
2: Ja, kann man so sagen. Bei uns kommen schon so durchschnittlich über 100 Leute durch.
1: Wahnsinn. Wir kennen uns alle meistens eh vom Friseur. Die Stylisten sind ja nicht nur die HübschmacherInnen, sondern sind auch so ein bisschen die Psychologen und MotivatorInnen. Ist das bei euch, glaube ich, genauso?
2: Ja, aber es geht eher um andere Themen bei Bühnenshows. Also,
1: warum?
2: Fühlt sich's gut an, fühlt sich's nicht gut an? Kostümfragen, eher ein Zusammen-Brainstormen, was gut zu dem Kostüm passen würde und zum Act.
1: Wünsche ich gutes Gelingen weiterhin, flotte Pinsel und viel Spaß noch.
2: Vielen Dank.
0: Marin Belakovic war das aus der Stadthalle, ist ja doch dann eher Wien geworden, nicht die Informhalle in Oberwart. Aber der Song Contest macht Station in Oberwart und zwar morgen bei einem Public Viewing. Ab 16.30 Uhr geht's los, 18.30 Uhr übernimmt dann Georg Brenner die Bühnenmoderation und es werden Thomas Forstner und Manuel Ortega morgen auftreten beim Public Viewing dabei sein. Live-Anstiege und wird das Ganze findet statt morgen in Oberwart, nämlich beim Lokal Die Bank am Hauptplatz in Oberwart. Wir freuen uns auf Sie.

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0: Stefanie Berger hier auf Radio Burgenland. 14.30 Uhr, die Radio Burgenland Schlagzeilen.
1: Mit Miriam Machtinger. In der Tierkörperverwertung in Unterfrauenheit ist es heute in der Früh zu einem schweren Arbeitsunfall gekommen. Ein Mann hatte sich verbrüht und er litt dabei schwere Verbrennungen. Er musste nach der Erstversorgung mit dem Notarzthubschrauber ins AGH nach Wien geflogen werden. Details zum Unfallhergang wurden bisher nicht bekannt gegeben. Und Fußballlegionär Matthias Braunöder aus Krensdorf spielt heute mit seinem Club Bari um den Klassenerhalt in der zweiten italienischen Liga. Bari trifft zu Hause auf den FC Südtirol. Braunöder ist nach einer Gelbsperre wieder spielberechtigt. Das Rückspiel findet nächste Woche statt. Matthias Braunöder hat diese Saison leihweise für Bari gespielt. Er steht beim FC Como unter Vertrag. Und nun zu den Wetteraussichten.
0: Da gibt es viele Wolken heute bei den Burgenland und es treffen auch die nächsten Regenschauer ein, vor allem im Mittel- und im Südburgenland. Jetzt hat es aktuell 11 Grad zum Beispiel in Bernstein, in Lutzmannsburg sind es 15 Grad und in Podersdorf ebenfalls 15 Grad. Die heutige Nacht, die bringt noch einige Regenschauer. Es kann auch richtig kräftig regnen und stundenlang durchregnen, vor allem im Norden. Die Temperaturen sinken auf 11 bis 7 Grad. Morgen Samstag wird es kalt, trüb und auch zeitweise nass. Die längsten trockenen Phasen gibt es am Nachmittag im Süden. 10 bis 14 Grad die Tageshöchstwerte und übermorgen Sonntag windig und zumindest zeitweise sonnig. Der Radio Burgenland Verkehrsservice hier um 14.32 Uhr. Bei uns im Burgenland ist es derzeit ruhig. Wir schauen nach Niederösterreich. Vor dem Grenzübergang Drassenhofen Richtung Tschechien gibt es Stau ab Poisdorf Nord und 45 Minuten mehr Fahrzeit. Grund hier ist eine Baustelle kurz nach der Grenze. Ansonsten ist es ruhig. Moment, eine Meldung für Wien haben wir da noch. Im 22. Bezirk auf der Donaustadtstraße sorgen Bauarbeiten für einen Radweg bei der Erzherzog-Karls-Straße für Stau in beiden Richtungen und eine Viertelstunde Zeitverlust. Jetzt war's es. Gute Fahrt.
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0: Hier ist Radio Burgenland am Freitagnachmittag und das ist wirklich ein Highlight für ganz, ganz viele jetzt um diese Zeit. Die Vögel, die jetzt unterwegs sind, das Austrian Bird Race.
1: Das Bird Race ist ein jährlich stattfindender Wettbewerb, wo es darum geht, dass man innerhalb von 24 Stunden möglichst viele verschiedene Vogelarten findet, sprich sieht oder hört. Und man muss innerhalb eines Bundeslands Österreichs bleiben.
0: Sagt Johannes Hohenegger und der ist wissenschaftlicher Mitarbeiter bei BirdLife Österreich. Das Ganze hat natürlich den Hintergrund, nämlich, dass man schaut, wie es der heimischen Vogelwelt aktuell geht.
1: Bei der Anzahl der festgestellten Arten im Rahmen des gesamten Bewerbs sehen wir, dass die über die Jahre tendenziell zunimmt. Und das bisherige Rekordergebnis haben wir letztes Jahr gehabt mit sage und schreibe 243 verschiedenen Vogelarten.
0: Wow, Wahnsinn. Man muss aber auch kein Wissenschaftler oder keine Wissenschaftlerin sein, kein Vogelexperte, um mitzumachen.
1: Man muss einfach dafür sorgen, dass man zwischen Samstag 15 Uhr und Sonntag 15 Uhr Zeit zum Vogelbeobachten hat, schreibt mit, welche Vogelarten man sicher gesehen oder gehört hat und trägt die in die Meldetabelle ein.
0: Alle Infos dazu gibt es auf der Internetseite von Bird Race. Morgen um 15 Uhr fällt dann der Startschuss und dann heißt es ganz genau 24 Stunden schauen, zählen, hören, beobachten beim Austrian Bird Race.

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1: Am Mikrofon Eva Liebentritt. Nach der Einstellung der Ermittlungen gegen den Ex-Chef der spanischen Hofreitschule Alfred Hudler gibt es jetzt neue Vorwürfe. Laut einer Anzeige sollen in den vergangenen 2 Jahren 2 Mitarbeiter rund 1,2 Millionen Euro veruntreut haben. Hudler wird nun mangelnde Kontrolle vorgeworfen. Er bestreitet das. Berthe Tomasowitsch berichtet.
2: 2 Ex-Mitarbeiter sollen rund 1,2 Millionen Euro veruntreut haben, sagt die Anwältin.

0: Welt in der Hofreitschule Katharina Körber-Risack.
1: Ganz konkret hat hier ein Mitarbeiter eines schon zeichnungsberechtigten Prokuristen eine weitere Zeichnungsberechtigung für das Konto der Bank der Hofreitschule erhalten und konnte so ohne betragliche Beschränkung Barabhebungen in fünfstelliger Höhe mit freigeben.
0: Über 2 Jahre hinweg wurden so fast 900.000 Euro in bar behoben. Wo das Geld ist, weiß man nicht. Die beiden Mitarbeiter wurden entlassen, weitere personelle Konsequenzen könne man aber nicht ausschließen, sagt der Vorsitzende des Aufsichtsrats Michael Enzinger.
2: Nein, kann ich nicht ausschließen. Das werden die Untersuchungen durch die Strafverfolgungsbehörden ergeben.
0: Die Hofreitschule klagt den Ex-Chef Alfred Hudl auf Schadenersatz. Hudlers Anwalt weist jegliche Verantwortung zurück.
3: Russland und die Ukraine haben einen weiteren Gefangenenaustausch begonnen. Heute sind jeweils etwas mehr als 200 Gefangene übergeben worden. Insgesamt sollen es auf jeder Seite 1.000 sein, wie der ukrainische Präsident Selenskyj mitteilt. Der Austausch ist als Teil der dreitägigen Waffenruhe vom vergangenen Wochenende vereinbart worden, die US-Präsident Trump vermittelt hatte. In den USA endet heute die Amtszeit von Notenbankchef Jerome Powell. Er hatte sich für die Unabhängigkeit der US-Notenbank eingesetzt und galt damit als Figur des Widerstands gegen Trump. Sein Nachfolger wird Kevin Warsh, der wie Powell von Trump nominiert wurde. Aus Washington Christoph Kohl.
4: Kevin Warsh ist ein ausgewiesener Finanzexperte mit guten Verbindungen zur Wall Street. Er hat eine steile Karriere hinter sich als Sonderberater des damaligen US-Präsidenten George W. Bush, danach jüngster Notenbanker der Fed-Geschichte. Zuletzt war er an der Elite-Uni Stanford tätig und hat die US-Zinspolitik immer wieder kritisiert. Kritiker fürchten um die Unabhängigkeit der Notenbank, weil Kevin Warsh eine engere Abstimmung mit der Regierung in Aussicht gestellt hat. Vor dem Senat beteuert er aber, dass er nicht Trumps Marionette sein werde.
5: Are you gonna be the president's human sock puppet?
6: Senator, absolutely not.
4: Donald Trump wird auch auf den neuen Fed-Chef Druck ausüben. Wie Warsh damit umgeht, das wird sich schon bald zeigen.
3: Der Fußballer Yannick Schuster wechselt von Red Bull Salzburg in die Premier League zu Bradford FC. Der 19-jährige Innenverteidiger hat in London einen 5-Jahres-Vertrag bis 2031 unterschrieben. Der Transfer soll inklusive Boni etwas mehr als 20 Millionen Euro schwer sein. Damit wird Schuster zum teuersten Österreicher, der aus der Bundesliga ins Ausland wechselt. Und das waren die Nachrichten mit Eva Liebentritt. Zum Wetter.
7: Vom Flachgau über Niederösterreich bis ins Nordburgenland bleibt es in den nächsten Stunden meist trocken. Im Bergland und Süden werden die Schauer dagegen mehr. Dabei liegt die Schneefallgrenze zwischen 1300 und 1700 Metern. Die Temperaturen, die sind für Mitte Mai unterdurchschnittlich. Selbst die mildeste Landeshauptstadt hat derzeit nur 15 Grad. Morgen und auch am Sonntag bleibt es dann vielerorts frisch. Außerdem legt der Wind ordentlich zu und wird lebhaft bis kräftig. Dazu gibt es morgen Vormittag nasses bzw. winterliches Wetter. Am Nachmittag werden die trockenen Phasen aber mehr. Der Sonntag bringt dann in ganz Österreich zeitweise Sonnenschein. So viel zum Wetter von Nathalie Auer.
8: Es ist 3:04, das ist der Radio Burgenland Verkehrsservice. Niederösterreich, A2 Südautobahn Richtung Wien zwischen Mödling und dem Knoten Vösendorf bei Kilometer 5 ist ein defektes Auto auf der zweiten Fahrspur gestanden. Das ist mittlerweile abgeschleppt, es gibt hier noch kurze Verzögerungen. Vor dem Grenzübergang Drassenhofen Richtung Tschechien, Stau ab Polsdorf Nord und 45 Minuten mehr Fahrzeit. Grund ist eine Baustelle kurz nach der Grenze. Wien, am inneren Währinger Gürtel ist kurz vor der Auffahrt zur Gürtelbrücke ein Unfall passiert. Der Stau reicht fast bis zur Volksoper zurück. Und im 22. Bezirk auf der Donaustadtstraße Richtung Südosttangente sorgen Bauarbeiten für einen Radweg bei der Erzherzog-Karl-Straße für Stau und für 20 Minuten mehr Fahrzeit.
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8: Am Fenstertag haben wir für Sie zweimal Rhythmus, einmal ein Drittel Rhythmus und 2/3 Schmalz.
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und Boris Bukowski läuft gleich hier und Rhythm Divine von Enrique Iglesias. Zweites Mal Rhythmus. Und auch dieser Rhythmus passt perfekt für einen entspannten Fenstertag. Die Bellamy Brothers jetzt im Radio Burgenland Nachmittag. Ich wünsche Ihnen einen schönen Freitag.

0: Das Radio Burgenland am Freitagnachmittag weiß, das lange Wochenende vielleicht nutzen, um ein bisschen abzuheben und dann wegzufliegen. Wie wär's denn mit einem Fallschirmsprung aus Hollen im Bunitz? Ja, machen ganz viele an diesem Wochenende. ORF Burgenland-Reporter David Maroschek hat die Flugkünstler bei der Saisoneröffnung besucht und nachgefragt, wie denn der allererste Sprung im Jahr 2026 so gewesen ist.
1: Super, herrlich.
2: Ja, mega geil. Erster Sprung heuer.
3: War es kühl oder eher warm?
1: Es war relativ kühl. Wir haben minus 5
2: in 2500 Meter.
4: Ja, erfolgreich. Kühl, aber angenehm.
2: Leichte Windbrise, aber ist in Ordnung.
0: Knapp 3000 Meter in der Luft würden Sie sich da trauen, rauszuspringen. Also für Fallschirmspringer Roman Eibel vom Verein Freifall, ja, guter Name, ist genau das der Nervenkitzel.
2: Der Moment, wenn die Fliegertür aufgeht, gibt es einfach nichts anderes mehr im Kopf. Also es gibt dann nur mehr den Sprung, da ist komplett wurscht, was rundherum passiert. Und das, ja, jeder träumt irgendwann einmal vom Fliegen, glaube ich. Das ist zwar nicht ganz das Gleiche, aber es kommt sehr nah zu wie.
0: Und damit die Fallschirmspringer zum Nervenkitzel kommen, braucht es natürlich auch jemanden, der sie als Pilot da oben raufbringt. In Punitz ist das der Vereinsobmann Gerald Trammer. Für den ehemaligen Staatsmeister ist das Fallschirmspringen überhaupt eines der schönsten Dinge, die es gibt.
5: Fallschirmspringen verbindet zwei Disziplinen, einmal den Freifall und der zweite Teil ist ja die Schirmfahrt. Nicht? Und das Fallschirmspringen verbindet eben beide Geschichten und es ist ein schönes Gefühl, wenn man mit dem Schirm natürlich auch die Landschaft von oben genießen kann und seine Kurven ziehen kann.
0: Das Fallschirmspringen geht jetzt los. Die Saison dauert bis in den Herbst hinein. Und wer weiß, vielleicht ist das ein Song, der man beim Aufsteigen, bis man dann in der richtigen Höhe ist, in 3000 Meter, da am Weg hinauf hört. Wird vielleicht passen. Chris Rea, The Road to Hell.

0: Earth, Wind and Fire auf Radio Burgenland. Disco Sounds am Freitagnachmittag. Jetzt ist es 15.30 Uhr, die Radio Burgenland Schlagzeilen.
1: Mit Mira Machtinger. Der österreichische Musiktheaterpreis zeichnet jährlich außergewöhnliche Leistungen an Opernhäusern und Festivals aus. Heuer zählt auch die Oper im Steinbruch in St. Margarethen zu den Nominierten. Die Produktion Der fliegende Holländer wird von der Fachjury gleich in zwei der insgesamt 15 Kategorien berücksichtigt. In der Kategorie Beste weibliche Hauptrolle ist Sängerin Elisabeth Teige nominiert. Bühnenbild, Kostüm und Video in der Kategorie Beste Ausstattung. Die Verleihung des österreichischen Musiktheaterpreises findet am 8. September in Wien statt. Und beim Tennis-Weltranglistenturnier der Frauen in Klagenfurt ist Leonie Rabel aus Rohrbach bis ins Doppelfinale vorgestoßen. Gemeinsam mit Claudia Gasparovic aus Niederösterreich muss sich Rabel erst im Endspiel dem an Nummer 1 gesetzten Duo aus Slowenien und Rumänien geschlagen geben. Um den Finaleinzug kämpft heute noch Matthias Uivari aus Güssing im Doppelbewerb des Weltranglistenturniers in Bosnien-Herzegowina. Und nun zu den Wetteraussichten.
0: Gibt es viele Wolken, nur zwischendurch ein paar Sonnenstrahlen mit etwas Glück und schon die ersten Regenschauer. Die ziehen nämlich jetzt vom Norden, kommen die jetzt zu uns, Richtung Süd- und Mittelburgenland. Die aktuellen Temperaturen in Eisenstadt hat es derzeit 15 Grad, in Lutzmannsburg ebenfalls 15 und in Rechnitz hat es derzeit 14 Grad. Die heutige Nacht, die bringt einige kräftige Regenschauer. Es kann sogar stundenlang durchregnen und die Temperaturen sinken auf 11 bis 7 Grad. Morgen am Samstag wird es kalt, trüb und zeitweise auch wieder nass, 10 bis 14 Grad. Am Sonntag dann meist trocken und es wird auch zeitweise sonnig am Sonntag. Hier ist der Radio Burgenland Verkehrsservice um 15.32 Uhr. Bei uns im Burgenland kommen Sie ohne Probleme voran. Im 22. Bezirk in Wien auf der Donaustadtstraße Richtung Südosttangente sorgen Bauarbeiten bei der Erzherzog-Karl-Straße für Stau und 20 Minuten mehr Fahrzeit. Niederösterreich vor dem Grenzübergang Drassenhofen Richtung Tschechien Stau ab Poisdorf Nord und 45 Minuten mehr Fahrzeit. Grund ist eine Baustelle kurz nach der Grenze. Gute Fahrt!
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0: Freitagnachmittag hier auf Radio Burgenland. Freitag vor der großen Show. Und ganz viel Burgenland steckt im Eurovision Song Contest 2026. Nicht nur, weil der Cosmo aus Halbburgen kommt. Auch einige Burgenländerinnen und Burgenländer sind als freiwillige Helfer im Einsatz. Lena und Astrid zum Beispiel, die sind zwei von 800 Volunteers, Freiwillige. Armin Doppelbauer hat sie in der Wiener Stadthalle besucht.
1: Die Astrid aus Oslip ist stolze 74 Jahre alt. Was sie nicht davon abgehalten hat, sich als ESC-Volunteer zu bewerben.
2: Es war eigentlich Zufall. Ich lag im Spital mit einem künstlichen Knie und sehe auf einmal Werbung für die Volunteers. Da haben wir gedacht, na, bis dorthin ist mein Knie schon so, dass ich mich bewegen kann. Ich melde mich dafür an und dann war ich schon dabei.
0: Also das Alter ist keine Hürde beim Song Contest, Hauptsache jung im Kopf.
1: Ja, das hat mir die Astrid auch so gesagt und es stimmt ja auch. Die Lena aus Deutschschützen, die könnte fast ihre Enkelin sein. Sie ist Anfang 20 und auch für sie war sofort klar, beim ESC im nächsten Jahr, da muss sie einfach dabei sein.
3: Wie dann letztes Jahr JJ eben gewonnen hat, habe ich mir sofort den Termin im Kalender angestrichen und wusste, ich muss mich da bewerben.

0: Weil ich bin Studentin, ich habe Zeit und alle Leute und Länder und Kulturen, die hier zusammenkommen, das ist was ganz Besonderes, da dabei zu sein.
1: Und natürlich fiebern die burgenländischen Volunteers Astrid und Lena auch mit. Für einen weiteren

Der Freitag auf Radio Burgenland, Cutting Crew noch vor den 16 Uhr Nachrichten in 10 Minuten und Paper Moon mit Musik aus Österreich. Und ich finde, dieser Song, der beginnt schon mit einem ganz spannenden Beat irgendwie. Und man kann ein bisschen die Vögel der Nacht hören, wenn man sich es einbildet. So heißt der Song nämlich. Stefan Remmler hier auf Radio Burgenland. Die 80er am Weg ins Wochenende. Viel Spaß.

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1: Am Mikrofon Eva Liebentritt. Die Wirtschaftskammer kritisiert die geplante Paketabgabe von 2 Euro scharf. Die Maßnahmen würden auch viele kleine und mittlere heimische Unternehmen treffen, die auf Online-Marktplätze angewiesen sind, sagt der Handelsvertreter in der Wirtschaftskammer Alexander Smuck.
2: Wir haben ca. 4.000 bis 5.000 österreichische Händler und Händlerinnen, die auf diversen Marktplätzen anbieten. Das sind hauptsächlich IPUs und KMUs, die auf diese Marktplätze angewiesen sind, weil sie nicht die Möglichkeit haben, eigene Online-Shops zu betreiben oder so zu betreiben, dass sie die entsprechend große Reichweite oder Sichtbarkeit hätten. Das heißt, für diese 4.000 bis 5.000 Händler wäre das ein fataler Einschnitt, weil die müssten das weiter verrechnen an ihre Kundinnen und Kunden und würden daher im Wettbewerb noch mehr verlieren gegenüber den asiatischen Riesenanbietern.
1: Auch der stationäre Handel sei betroffen, sobald Waren etwa nach einer telefonischen Bestellung auf Kundenwunsch verschickt werden, so Smuck. Die Reaktionen auf den geplanten Unterstützungsfonds für Alleinerziehende sind überwiegend positiv, Arbeiterkammer

0: Gewerkschaft, Caritas und Volkshilfe begrüßen den Gesetzesentwurf. Kritisiert werden vor allem der fehlende Rechtsanspruch, der begrenzte Budgetrahmen von 35 Millionen Euro pro Jahr sowie die Einschränkungen auf Fälle ohne jeglichen Unterhalt. Der Fonds soll Alleinerziehende unterstützen, wenn kein oder nur sehr geringer Unterhalt fließt. Ein Winzer aus dem Burgenland sorgt derzeit für Diskussionen in der Weinbranche. Er hat mit einer seiner Flaschen auf dem internationalen Parkett die beispiellose Höchstwertung von 100 Punkten erreicht. Hier in Österreich allerdings wird sein Wein als fehlerhaft eingestuft. Sarah Heidenreich und Martin Rauter berichten.
1: Der Wein mit der Top-Bewertung ist bei der Kontrolle des Bundesamtes für Weinbau hier in Österreich durchgefallen. Kein Einzelfall, bestätigt die niederösterreichische Winzerin Dorli Moore.
2: Sehr oft sind es einfach auch wirklich führende Weingüter, die zu besten Preisen verkaufen und höchste Bewertungen bekommen, die dann oft in dieser Verkostung, die eben eher auf Uniformität ausgerichtet ist, scheitern.
1: Abfüllen können die Winzer solche Weine zwar trotzdem, aber die Herkunft dürfen sie nicht ausschildern. Rudolf Dorner vom zuständigen Bundesamt für Weinbau sieht dennoch keinen Handlungsbedarf.
3: Wenn eine Beanstandung ist, ist das wirklich nur, wenn ein Wein einen Fehler hat, sprich wenn er nicht dem Charakter eines Qualitätsweins entspricht, und deswegen kann es zu Ablehnungen kommen.
1: NEOS-Staatssekretär Sepp Schellhorn hat dennoch angekündigt, die Verkostungen vereinfachen zu wollen.
0: Die heurige Zentralmatura ist offiziell zu Ende. Heute haben nur mehr 27 Kandidatinnen und Kandidaten teilgenommen. Sie haben die Griechisch-Klausur geschrieben. Die mündliche Matura für alle 40.000 Maturantinnen und Maturanten findet nach Schule gestaffelt zwischen Ende Mai und Ende Juni statt. Das waren die Nachrichten mit Eva Liebentritt. Zum Wetter.
4: Es geht mit jeder Menge Wolken durch den Nachmittag und die bringen auch in den nächsten Stunden in den Alpen und im Süden einige Regenschauer. Auch Schneeschauer sind dabei, und zwar ab 1300 bis 1700 Meter Höhe. Und mit den Schauern ist es auch sehr frisch für Mitte Mai. Nur 9 Grad hat es jetzt zum Beispiel im verregneten Klagenfurt. Heute Nacht und auch noch morgen Vormittag müssen wir dann vielerorts mit Regen oder Schneefall rechnen. An der Alpen-Nordseite kommen Niederschlagsmengen von 10 bis etwa 30 Liter pro Quadratmeter zusammen. Im Laufe des Tages werden Regen und Schneefall dann aber weniger. Am Sonntag haben wir es meist trocken und zeitweise sonnig. Allerdings bleibt es frisch und windig am Wochenende. So viel zum Wetter von Nathalie Auer.
5: 16:04, hier ist der Radio Burgenland Verkehrsservice. In Oberpullendorf findet im Bereich um Hauptplatz und Hauptstraße eine Veranstaltung statt. Fahren Sie hier bitte vorsichtig, dauert etwa bis 20 Uhr. Wien im 22. Bezirk auf der Donaustadtstraße Richtung Südosttangente sorgen Bauarbeiten für einen Radweg bei der Erzherzog-Karl-Straße für Stau und eine Viertelstunde mehr Fahrzeit. Und nach Niederösterreich noch vor dem Grenzübergang Drassenhofen Richtung Tschechien Stau ab Poisdorf Nord und mindestens eine halbe Stunde Wartezeit. Grund ist hier eine Baustelle kurz nach der Grenze.
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5: Sie wissen ja, wir lieben Musik und es macht ganz großen Spaß für Sie, wirklich die beste Musik hier zu spielen. Aber manchmal lieben wir die Musik noch ein bisschen mehr. Also mir geht's bei dem Song so. Falco, ganz große Nummer, läuft gleich. Und jetzt ein 80er von Freddie Mercury auf Radio Burgenland.

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0: auf Tina Charles, folgt hier auf Radio Burgenland Eros Ramazzotti und Reinhard May gleich als nächstes. Zuerst sagen wir Ihnen, was Sie heuer im Sommer erwartet, in der Sommertheatersaison. Bei den Schlossspielen in Kobersdorf bricht heuer nämlich der nackte Wahnsinn aus. Eine britische Komödie, wo auch Intendant Wolfgang Böck natürlich wieder mit dabei ist. Momentan wird nicht im Burgenland, sondern in einer ehemaligen Fassfabrik in Wien geprobt, auf einer Bühne, die alle Stücke spielt, Wolfgang Böck.
1: Theater am Theater kriegt der Zuschauer ganz genau mit, nämlich einmal von vorne, so wie die Zuschauer das immer sehen, nur sieht man halt einen Probenprozess, dann dreht sich das Ganze und man kann das Ganze von der Hinterbühne betrachten, was der Zuschauer normalerweise nie zu sehen bekommt. Und dort spielen sich auch diverse Dramen ab, kann man sich vorstellen, weil Schauspieler sind auch nur Menschen.
0: Und sehr menschlich geht es heuer auch im Stück zu, eine Komödie, wo herzhaft gelacht werden darf. Auch Schauspielerin Alexandra Maria Dimmel ist wieder Ensemblemitglied und sie freut sich auf ihre Zeit im Burgenland.
2: Super, habe ich mir gleich gedacht. Also der Wolfgang Böck hat mich letzten Sommer schon gefragt und ich habe gefragt, was wird es denn dieses Jahr? Und er hat gesagt, der nackte Wahnsinn. Ich habe sofort gesagt, ja, unbedingt. Es ist ein großartiges Stück. Das ist eine wahnsinnige Präzisionsarbeit, aber unglaublich viel Spaß und ich freue mich sehr darauf.
0: Und wenn Sie einen Eindruck von dieser Bühne bekommen wollen, heute Abend erfahren Sie in Burgenland heute mehr über das heurige Stück, der nackte Wahnsinn auf Schloss Kobersdorf samt Wahnsinnsbühne.

0: Radio Burgenland hier mit den Bee Gees. Es ist 16:30.
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2: Mit Miriam Achtinger. Dieseldiebstähle haben seit einigen Wochen die Polizei im Bezirk Neusiedl am See beschäftigt. Die Täter machten sich an Bewässerungsanlagen zu schaffen. Nach einer Schwerpunktaktion diese Woche klickten für zwei Männer die Handschellen. Mehr dazu von Fabian Schneider.
3: Seit April ist in St. André am Zicksee, Thaten und Frankirchen immer wieder Dieseltreibstoff aus landwirtschaftlichen Bewässerungsaggregaten abgezapft worden. Am Montagabend hat das Ganze dann ein Ende. Bei einer Schwerpunktaktion mit Drohne erwischt die Polizei einen 53-Jährigen, der sich gerade an einem Aggregat zu schaffen macht. Am Mittwoch wird dann auch ein 23-jähriger Rumäne ausgeforscht. Er soll der Auftraggeber gewesen sein. Beide Männer wurden festgenommen und in die Justizanstalt Eisenstadt stattgebracht. Der Schaden beläuft sich auf mehr als 5.000 Euro.
2: Die sozialdemokratische LGBTIQ+-Organisation Soho Burgenland hat

0: ihren Vorsitzenden Andreas Tschida mit 100% wiedergewählt. Auch der Vorstand wurde bei der Landeskonferenz in Eisenstadt bestätigt. Soho Burgenland habe sich zu einer sichtbaren politischen Stimme entwickelt, so Tschida, und man werde nicht leiser werden. Gerade in Zeiten zunehmender Verunsicherung brauche es Parteien und Organisationen, die Haltung zeigen und sich vor jene Menschen stellen, die von Ausgrenzung und Hass betroffen seien, so Tschida. In der Fußball-Regionalliga Ost steht der SC Neusiedl am See in Sachen Kampf um den Klassenerhalt unter Zugzwang. Die Neusiedler bestreiten heute ein Schlüsselspiel beim Pfaffer 10 Wien. Michael Gutmann berichtet.
1: In der Regionalliga Ost wird es heuer 4 Absteiger geben, damit die Liga kommende Saison wieder 16 Clubs umfasst. Daher ist ein Sieg von Neusiedl heute beim Tabellennachbarn aus Wien Favoriten wohl Pflicht, um weiter im Rennen um den Klassenerhalt zu bleiben. Bei einem Sieg würde man auf einen Punkt an den VfC heranrücken, bis auf 5 Punkte an einen Nicht-Abstiegsplatz, das bei danach noch 3 ausstehenden Runden. Komfortabler ist die Lage für die SV Oberwart. Die Oberwarter gastieren beim Wiener Sportclub für erwarteten 3000 Zuseher. Für Oberwart geht es noch um einen guten Platz im oberen Tabellendrittel. Der Sportclub hat sich mit 13 Punkten aus den vergangenen 5 Spielen von den gröbsten Abstiegssorgen befreit. Anpfiff in Wien-Hernals ist um 19.30 Uhr. In der Landesliga sind heute 2 Partien angesetzt. Siegendorf braucht einen Heimsieg gegen Oberpullendorf im Kampf gegen den Abstieg. Die Oberpullendorfer haben im Frühjahr erst 2-mal gewonnen und haben sich vor einer Woche von ihrem Trainer Christian Staffler getrennt. Außerdem trifft der SK Parma auf Halbtouren.
0: Und nun zu den Wetteraussichten.
2: Da wird der Regen heute Nacht im Norden häufiger. Es kann auch sogar für einige Stunden richtig durchregnen. Die Temperaturen sinken auf 11 bis 7 Grad. Das Wochenende wird durchwachsen. Morgen Samstag kalt, trüb und auch zeitweise nass. Dichte Wolken bringen Regen. Vor allem länger trocken kann es am Nachmittag im Süden sein. Die Temperaturen morgen 10 bis 14 Grad. Am Sonntag wird es dann weitgehend trocken. Dafür wird es windig und zeitweise sonnig. Die Temperaturen legen etwas zu auf 15 bis 19 Grad. Hier ist der Radio Burgenland Verkehrsservice, 16.33 Uhr. In Oberpullendorf findet das Gauklerfest statt. Deswegen ist im Bereich Hauptplatz und Hauptstraße eine Sperre eingerichtet. Fahren Sie hier besonders vorsichtig, dauert etwa bis 20 Uhr. Dann noch Wien, 22. Bezirk, Donaustadtstraße Richtung Südosttangente, vor der Erzherzog-Karl-Straße, Stau vor einer Baustelle und eine Viertelstunde mehr Fahrzeit. Und Niederösterreich vor dem Grenzübergang Drassenhofen, eine Viertelstunde Wartezeit bei der Ausreise nach Tschechien. Gute Fahrt!
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0: Michael Bolton hier auf Radio Burgenland. Starship gleich als nächstes.
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0: Ausschau halten nach unseren Radio Burgenland Eisbotschaftern, erkennbar an der Eisbox und dem roten Radio Burgenland Mikro. Ich war unterwegs in Deutsch-Tanschendorf als nicht bestellter Nachspeisenlieferant in einem Gasthaus.
2: Heute mal eine Eisverkostung nicht auf der Straße, sondern wir haben jetzt einfach mal eine Geburtstagsparty gecrashed hier in Deutsch-Tanschendorf. Wir haben da die Verkostungsbox mit. Jeder mit einem Löffel bitte nur einmal rein. Wie schaut es denn optisch aus? Welches schaut denn am besten aus?
3: Am besten schaut das Uhudler-Eis aus.
2: Uhudler, weil Sie aus der Steiermark kommen und das ist quasi aus der Nähe, oder?
3: Ja, und das ist eine Spezialität für die Steirer. Uhudler leben alle Steirer.
2: Eigentlich Schilcher, oder?
3: Die Südoststeirer lieben Uhudler.
2: Gut, dann kosten wir jetzt bitte mal.
3: Ja, schmeckt sehr gut, fruchtig.
2: Daneben, welches ist Ihr Favorit?
4: Mein Favorit sind die vier Sorten da.
2: Alle vier?
4: Alle vier.
2: Ja, bitte. Aber Sie müssen sich für eine entscheiden.
4: In meiner Glanzzeit habe ich so einen Becher locker weg.
2: Es kann leider nur ein Eis, das Radio Burgenland Eis des Jahres werden. Welches nehmen wir?
4: Ja, ich werde das Vanille probieren. Vanille, Chili oder was ist das? Safran.
2: Safran, genau. Bitte einmal kosten. Ehrliche Meinung?
4: Gut. Es ist schon Vanille auch dabei. Sieht man an den schwarzen Punkten. Aber die, was soll da noch dabei sein?
2: Safran.
4: Safran, habe ich jetzt nicht gespürt.
2: Welches schaut denn am besten aus? Nur allein vom Aussehen her.
5: Ja, das pinkfarbige schaut am besten aus.
2: Das war Uhudler Traubeneis mit Uhudlersaft aus Eltendorf.
5: Ja, das ist es.
2: Dann kosten wir das bitte mal. Es ist sehr hart noch, muss man sagen. Es ist frisch aus dem Eiskasten genommen.
5: Ja, das schmeckt gut.
2: Schmeckt man die Uhudler Trauben raus?
5: Nicht wirklich, unbedingt. Ja, vielleicht kann man es noch toppen. Safran-Vanille schmeckt am originellsten.
2: Das wird unser Eis des Jahres.
5: Würde ich sagen.
2: Das waren jetzt Stimmen aus Deutsch-Tanschendorf und damit lasse ich die Geburtstagsrunde jetzt weiterfeiern. Viel Spaß und danke.
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1: Herzlich willkommen zum Journal um 5. Das sind einige unserer Themen. Vor dem Insolvenzverfahren der Laura Privatstiftung sind 1,7 Milliarden Euro an Forderungen angemeldet worden. Die Ukraine gedenkt heute der Opfer nach einem der schwersten russischen Angriffe seit Kriegsbeginn. Aus dem Journalstudio begrüßt sie Eva Liebentritt. Im Insolvenzverfahren gegen die Laura Privatstiftung steht nun die Höhe der Forderungen fest. Sie belaufen sich auf 1,7 Milliarden Euro. Die Laura Privatstiftung spielt eine wichtige Rolle in der Causa Signer rund um René Benko. Martin Rauter berichtet.
2: Im März hat die Laura Privatstiftung Insolvenz angemeldet. Unter anderem wohl deshalb, weil ein Schiedsgericht Mubadala, einem Staatsfonds aus Abu Dhabi, hunderte Millionen Euro zugesprochen hatte. Er ist einer von 30 Gläubigern, die nun Forderungen von in Summe 1,7 Milliarden Euro stellen. Und diese werden am Montag Thema sein, wenn am Landesgericht Innsbruck die erste Prüfungstagsatzung über die Bühne geht. Dann wird sich auch zeigen, wie viel der milliardenschweren Forderungen vorerst anerkannt werden. Das Verfahren wird jedenfalls noch Jahre dauern. Eine zentrale Frage ist und bleibt, wie viel Vermögen tatsächlich noch in der Laura Privatstiftung steckt. Die von Benko einst mitbegründete Stiftung hält ja zahlreiche Unternehmensbeteiligungen, darunter das berühmt gewordene Chalet N in Lech oder die Villa im Innsbrucker Stadtteil Igls.
1: Die österreichische Gesundheitskasse hat im Vorjahr deutlich weniger Verlust gemacht als erwartet. Das Defizit liegt bei rund 156 Millionen Euro. Prognostiziert wurden mehr als fünfmal so viel. ÖGK-Obmann Peter McDonald führt das unter anderem auf höhere Krankenversicherungsbeiträge für Pensionisten, Stellenabbau und günstigere Verträge mit Pharmafirmen zurück. Trotzdem müsse weiter gespart werden, um die Gesundheitskasse langfristig leistungsfähig zu halten, heißt es. Kiew hat gestern einen der schwersten Luftangriffe seit Beginn des Krieges erlebt. Mindestens 24 Menschen kamen ums Leben. Heute wird mit einem Trauertag der Opfer gedacht. Trotzdem gibt es auch positive Nachrichten. Ein geplanter Gefangenenaustausch zwischen Russland und der Ukraine konnte heute ohne Zwischenfälle durchgeführt werden. 205 Gefangene sollen dadurch in ihre Heimat zurückkehren. Robert Zygmunt berichtet.
3: Noch immer muss mit Baggern und anderem schweren Gerät unter den Trümmern eines mehrstöckigen Wohnhauses in Kiew nach Verschütteten gesucht werden. Nach einem russischen Luftangriff am Donnerstag ist dieses Gebäude so gut wie vollständig eingestürzt. Mindestens 24 Menschen kamen dabei ums Leben. Mit einem Trauertag gedenkt man heute in Kiew den Opfern. Schauplatzwechsel Tscherniw. Mit Sprechchören werden dort jene 205 Kriegsgefangenen ausgetauscht, die nach einem Gefangenenaustausch aus Russland heimkehren dürfen. Vermittelt wurde dies von US-Präsident Trump. Während die dreitägige Waffenruhe längst vergessen ist, findet der Austausch heute planmäßig statt.
1: Morgen geht das große Finale des Eurovision Song Contest in der Wiener Stadthalle über die Bühne. 95.000 Menschen schauen sich diese Woche eine der neun Shows an. Knapp 40.000 Menschen kommen dafür extra aus dem Ausland. Laut der Europäischen Rundfunkunion handelt es sich um die meisten Live-Gäste bei einem ESC in der Geschichte. Wer die Menschen sind, die dem ESC nachreisen, berichtet Tobias Mayer.
4: Vor Ort sei die Queerness viel höher als vor den Bildschirmen, sagt Marco Schreuder. Der ESC-Podcaster und Ausstellungskurator sagt, der ESC biete vielen queeren Menschen ein Gemeinschaftsgefühl.
5: Man ist ja meistens in der Minderheit. Das heißt, man hat wenig Orte, wo man das Gefühl hat, so, jetzt sind wir Seite an Seite, Schulter an Schulter und bilden gemeinsam eine Community, die stark ist.
4: Der deutsche Kulturwissenschaftler Irving Wolter ergänzt.
6: Der Song Contest war schon immer queer, im eigentlichen Sinne, dass er den Sehgewohnheiten der Menschen zuwiderlief. Es war nach dem Krieg nicht selbstverständlich, dass da plötzlich Menschen aus Ländern singen auf der Bühne, die sich noch vor wenigen Jahren bekriegt hatten.
4: Insgesamt reisen fast 40.000 Menschen für den ESC aus dem Ausland nach Wien.
1: Der deutsche Schauspieler Günther Maria Halmer ist tot. Er ist am Sonntag im Alter von 83 Jahren gestorben, teilt das Münchner Residenztheater vor kurzem mit. Im vergangenen Jahr war Halmer auf die Bühne des Residenztheaters zurückgekehrt. Bekannt wurde er vor allem als Charlie in der Kultserie Münchner Geschichten. Das war das Journal um 5 mit Eva Liebentritt. Zum Wetter.
7: Einiges an Regen ist in den vergangenen 24 Stunden im Süden zusammengekommen. 47 Liter pro Quadratmeter waren es zum Beispiel in Klagenfurt. Und Stichwort Regen, der breitet sich heute Abend und heute Nacht von Süden her auf ganz Österreich aus. Dabei verlagert sich der Regenschwerpunkt auf die Alpen-Nordseite. Außerdem ist auch Schneefall ein Thema. Die Schneefallgrenze sinkt bis morgen früh auf 1400 bis 900 Meter Höhe. Morgen starten wir also vielerorts nass bzw. winterlich ins Wochenende. Tagsüber legen Regen und Schneefall aber in immer mehr Regionen Pausen ein. Allerdings wird es windig und sehr frisch morgen bei nur 6 bis 15 Grad. Am Sonntag gibt es dann wieder mehr Sonnenschein. So viel zum Wetter von Nathalie Auer.
8: Gute Fahrt mit dem Radio Burgenland Verkehrsservice. 5 Minuten nach 5 ist es jetzt. In Oberpullendorf findet im Bereich Hauptplatz und Hauptstraße eine Veranstaltung statt. Fahren Sie hier bitte besonders vorsichtig. Wien A23 Südosttangente Richtung Graz. Kurz nach dem Stadtlauertunnel steht ein Auto mit Reifenpanne auf dem rechten Fahrstreifen. Stau hat sich hier bereits aufgebaut. Und Niederösterreich beim Grenzübergang Drassenhofen eine Viertelstunde Wartezeit Richtung Tschechien vor einer Baustelle bei Mikulov.
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8: Schönen Freitag.

0: Rolling Stones, She's a Rainbow hier auf Radio Burgenland. Mitte Mai und die Freibad-Saison ist derzeit noch nicht wirklich ein Thema, wenn Sie rausschauen, regnet gerade ein bisschen. Derzeit hoffen viele Aufregen für die Natur und für die Landwirtschaft. In Bad Tatzmannsdorf bleibt das Freibad heuer ganz geschlossen. Infos dazu in Burgenland heute bei Elisabeth Power, gäbe auf Sitz.
1: Ja, schönen Nachmittag. Mitten im Kurab arbeiten derzeit die Bagger und Baumaschinen. Die gesamte Freizeitanlage wird umgebaut und saniert. Das Freibad ist schon in die Jahre gekommen. Insgesamt investiert die Gemeinde und auch investieren Gemeinde und Land 9,6 Millionen Euro. Eröffnet wird das Bad, das Freibad dann voraussichtlich erst im Sommer 2027.
0: Ums Schwimmen geht es heute bei euch in der Sendung nicht, sondern ums Springen.
1: Richtig, ums Fallschirmspringen. Da hat wirklich gestern die Saison in Punitz begonnen. Ein Hobby mit viel Thrill. Und gestern war da die Saisoneröffnung, was die Springer sehr gefreut hat, wieder in die Luft abzuheben. Und natürlich waren wir auch in Oberwart beim Basketballspiel der Gunners gegen Jena dabei. Dort hat die Halle getobt. Zu sehen im Burgenland heute.

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2: Mit Miriam Achtinger. Hin und wieder aufs Auto verzichten und stattdessen aufs Rad steigen. Alltagsradfahren erfreut sich immer größerer Beliebtheit, auch im Burgenland. Der Verkehrsclub Österreich VCÖ erhebt jetzt in einer Umfrage, wie geeignet die Infrastruktur im Burgenland für das Fahrradfahren tatsächlich ist. Nina Schlögl und Fabian Schneider berichten.
3: Ob zur Arbeit, zum Bäcker oder zum Sport, immer mehr Menschen steigen für kurze Wege auf das Fahrrad um. Potenzial gibt es genug. Im Burgenland sind 4 von 10 Autofahrten kürzer als 5 Kilometer. Wie radfahrfreundlich Burgenlands Gemeinden und Städte sind, erhebt jetzt eine Umfrage der Mobilitätsorganisation VCÖ, die noch bis 21. Juni läuft. Entscheidend ist dabei nicht nur die Länge der Wege, sondern auch Infrastruktur und Verkehrssicherheit. Denn wo es geeignete Radwege gibt, nutzen viele Menschen das Fahrrad auch im Alltag. Laut VCÖ gibt es auf Radwegen weit weniger schwere Unfälle als im Straßenverkehr.
2: Oper im Steinbruch St. Margareten ist für den österreichischen Musiktheaterpreis nominiert. Die Produktion Der fliegende Holländer vom Vorjahr erhält Nominierungen in den Kategorien Beste weibliche Rolle für die Sängerin Elisabeth Teige und Beste Ausstattung für das Bühnenbild, Kostüm und Video. Insgesamt gibt es 15 Kategorien. Die Verleihung des österreichischen Musiktheaterpreises findet am 8. September in Wien statt. Verpatzter Tag für das Neusiedler-Duo Laura Farese und Matthäus Zöchling bei der Segel-WM der Klasse Nacra 17 in Portugal. Die beiden fallen am heutigen Tag vom 11. auf den 16. Platz zurück. Damit haben sie kaum mehr Chancen, um am Finaltag dabei zu sein.
4: Wir haben uns generell sehr schwierig getan, den ganzen Tag in den Rhythmus zu finden. Wir waren teilweise, sage ich mal, ganz gut dabei, dann wieder ein bisschen verloren oder manchmal schlecht gestartet, dann ein bisschen aufgeholt. Aber schlussendlich ist es uns eigentlich nie gelungen, über den ganzen Kurs sozusagen zu zeigen, was wir können, was natürlich ein bisschen schade ist.
2: Sagt Laura Farese. Und beim Kitesurfen der Klasse Formula Kite liegt Valentin Bontus vom Yachtclub Podersdorf auf Platz 5. Der Wettkampftag dauert noch an. Jetzt zu den Wetteraussichten.
0: Da gibt es auch in den kommenden Stunden einige Wolken über dem Burgenland und es kann immer wieder regnen. Vor allem in der Nacht wird es im Nordburgenland auch teilweise kräftig und stundenlang ohne Pause durchregnen. Die Temperaturen sinken auf 11 bis 7 Grad. Morgen Samstag bleibt es grau im Burgenland, überall regnet es zeitweise. Ab dem späteren Nachmittag kann es im Südburgenland dann schon trocken bleiben. Temperaturen morgen zwischen 10 und 14 Grad. Übermorgen am Sonntag wird es milder, zeitweise sonnig, aber windig. Hier ist der Radio Burgenland Verkehrsservice. Es ist 17.33 Uhr. Bei uns in Burgenland alles ruhig. In Oberpullendorf findet im Bereich Hauptplatz und Hauptstraße eine Veranstaltung statt, das Gauklerfest. Fahren Sie hier bitte vorsichtig. Wien A23 Südost-Tangente Richtung Graz, kurz nach dem Stadtlauertunnel. Ein Auto hatte eine Reifenpanne. Der Reifen wurde jetzt gewechselt. Jetzt sind wieder alle Fahrspuren frei und der Stau löst sich jetzt auf. Gute Fahrt.
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0: Pointers ist das hier auf Radio Burgenland am Freitagnachmittag mit Fire. Es wird gefeiert heuer und es wird in Österreich, in Wien gefeiert. Das 70. Jubiläum des Eurovision Song Contest. Das spürt man natürlich auch rund um die Stadthalle. Vor allem auch dann, wenn Marin Belakovic nachfragt, was denn die Lieblingssongs aus 70 Jahren Song Contest sind.
1: Ich glaube von mir, vom Udo Jürgens.
2: Merci, Cherie.
1: Das ist mein Lieblingssong.
3: Volare ist schon ganz cool. Also Nel più di Pinto di Blu, mein Freund ist Italiener und das mag ich schon sehr gern.
2: Singt man daheim dann Volare.
3: Oh, genau.
4: Ich würde mit Loreens beiden Liedern gehen, also Euphoria und Tattoo. Für mich Loreen wirklich erstklassige Künstlerin, hat mir auch sehr viel schon geholfen im Leben, sage ich mal, durch ihre Musik.
2: Euphoria.
5: Never till the end of time.
2: Sehr fein.
6: Ja, mir hat schon der Johnny Logan sehr gefallen. Da war ich damals gerade 17, er hat zweimal gewonnen und dann haben wir auf und ab gespielt.
2: So hold me now.
6: Oh, don't cry, don't say a word, just. Aber jetzt höre ich auf zum Singen, sonst kommt der Dieter Bohlen vielleicht noch.
2: 70 Jahre Eurovision feiern wir heuer. Was ist Ihr liebster Song?
7: Aber Waterloo.
2: Waterloo.
7: Ja, Waterloo. Das ist einfach unvergänglich.
8: Ganz, ganz klassisch Udo Jürgens mit Merci, Cherie.
2: Merci. Traut sie nicht zum Singen.
8: Ich kann nicht singen. Ich kann nicht singen.
9: Also ich würde sagen, als Italienerin Zitti e Buoni von Maneskin.
2: Boah, das will ich jetzt nicht nachsingen.
9: Ja, also es ist ein super Song, ich liebe Maneskin, also es ist perfekt.
2: Insieme, auch da,
9: ja,
2: oder Volare.
9: Wär, genau, Volare, das wäre auch dabei, das wäre auch richtig cool, aber ja, ich bin für Maneskin.
0: Und hier einer der Lieblingssongs vom Song Contest, 70 Jahre Song Contest Geschichte, Udo Jürgens mit Merci, Cherie auf Radio Burgenland. Merci.

Fleetwood Mac auf Radio Burgenland. Vor den 18 Uhr Nachrichten gibt es jetzt gleich noch Supertramp und jetzt Caro Emerald. A Night Like This. 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
1: Im Studio ist Felix Schneider-Storm. 3 Tage lang war US-Präsident Donald Trump bei dem chinesischen Präsidenten Xi Jinping. Gesprochen haben die beiden Staatsmänner über den Iran und die Öffnung der Straße von Hormus. Der US-Präsident scheint sich hier zu erhoffen, dass China als Iran-Verbündeter etwas bewirken kann. Einige wirtschaftliche Einigungen soll es auch gegeben haben und auch Diskussionen rund um Taiwan. Sarah Imler.
2: Der Besuch beim chinesischen Präsidenten Xi Jinping sei gut gewesen, so der US-Präsident Donald Trump an Bord der Air Force One. Peking habe zugesagt, an die 200 Boeing-Flugzeuge zu kaufen und möglicherweise später noch weitere 750 Maschinen. Von chinesischer Seite gibt es noch keine Bestätigung dazu. Im Gegenzug soll Trump zugestimmt haben, dass 10 chinesische Unternehmen nun doch Hochleistungschips aus den USA kaufen dürfen. Man habe auch ausführlich über Taiwan gesprochen. Die faktisch unabhängige Insel wird von den USA auch militärisch unterstützt. 2 geplante Waffenlieferungen stehen noch aus, um China, das Taiwan für sich beansprucht, nicht zu verärgern. Sollten diese entfallen, wäre es das erste Mal, dass China Einfluss auf den US-Umgang mit Taiwan nimmt.
1: Die österreichische Gesundheitskasse hat im Vorjahr deutlich weniger Verlust gemacht als erwartet. Das Defizit liegt bei rund 156 Millionen Euro. Prognostiziert wurden mehr als 5-mal so viel. ÖGK-Obmann Peter McDonald führt das unter anderem auf höhere Krankenversicherungsbeiträge für Pensionisten, Stellenabbau und günstigere Verträge mit Pharmafirmen zurück. Trotzdem müsse weiter gespart werden, um die Gesundheitskasse langfristig leistungsfähig zu halten, so McDonald. Red Bull Salzburg darf sich über den teuersten Transfer eines österreichischen Bundesligaspielers ins Ausland freuen. Der noch 19-jährige Innenverteidiger Yannick Schuster wechselt um 20 Millionen Euro in die englische Premier League zu Brentford. Wolfgang Eichinger.
3: Bisher war der teuerste Transfer der von Niklas Seiwald von Salzburg nach Leipzig. Seit heute ist das Geschichte. Yannick Schuster wird ab kommender Saison bei Brentford verteidigen. Am Samstag feiert Schuster seinen 20. Geburtstag. Einen Tag davor gibt es das Geschenk Spieler in der Premier League. Für Salzburg-Trainer Daniel Beichler der nächste logische Schritt.
4: Ein guter Erfolg, weil der Bursche ist seit U14 bei uns, hat einen guten Weg machen können und dass er jetzt die Möglichkeit hat, in die Premier League zu wechseln und wir auch davon ein bisschen profitieren dürfen, tut im Moment dann einfach, glaube ich, auch jeden gut in dem Club.
3: Der Sohn von Skisprungtrainer Werner Schuster und Bruder des Skispringers Jonas Schuster könnte nächste Saison mit Brentford auch Europacup spielen. Der Kampf um Einsatzminuten wird für Yannick Schuster natürlich hart. Schuster hat bei Brentford vorerst einmal einen Vertrag bis Sommer 2031 unterzeichnet.
1: In einer halben Stunde starten die Wiener Festwochen mit ihrer ersten Produktion. Im Museumsquartier inszeniert Festwochenchef Milo Rau zum 75-Jahr-Jubiläum das beste Stück aller Zeiten, ein 1,5-stündiges Theaterspektakel. Das waren die Nachrichten mit Felix Schneider-Storm. Zum Wetter.
5: Das unbeständige und kühle Wetter begleitet uns auch durch den morgigen Samstag. Dauer

0: Regen gibt es morgen im Traunviertel und im Mostviertel. Und auch sonst ist es vielerorts nass. In Vorarlberg und in Tirol fallen anfangs sogar Schneeflocken bis gegen 1000 Meter herunter. Später kommt hier aber auch die Sonne heraus. Der Wind ist recht stark und kalt morgen. Die Temperaturen kommen kaum über 8 bis 14 Grad hinaus. Am Sonntag bleibt es besonders im Osten Österreichs noch windig und hier ziehen auch immer wieder Wolken durch. Im restlichen Land kommt aber die Sonne zurück. Zugleich wird es auch wieder spürbar wärmer. So viel zum Wetter von Manuel Oberhuber.
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1: US-Präsident Donald Trump hat die chinesische Hauptstadt Peking besucht. Dort hat Trump den Machthaber von China, Xi Jinping, getroffen. Beide Politiker haben gesagt, China und die USA sollen in Zukunft besser zusammenarbeiten. Die chinesische Regierung möchte laut Trump 200 Flugzeuge aus den USA kaufen. Xi hat auch über Taiwan gesprochen. China will, dass Taiwan zu China gehört. Xi hat gewarnt, der Streit könnte für China und die USA gefährlich werden. In der US-Hauptstadt Washington beraten heute Vertreter aus Israel und dem Libanon über einen möglichen Frieden. Die Hisbollah-Miliz nimmt nicht daran teil. Trotz einer Feuerpause kämpfen Israel und die Hisbollah weiter gegeneinander. Zuletzt hat Israel angegeben, im Süden des Libanon mehr als 20 Kämpfer der Hisbollah getötet zu haben. In den letzten 10 Jahren hat es die meisten Auslieferungsbegehren gegen Nationalratsabgeordnete der FPÖ gegeben. Seit 2016 sind es 25 Fälle bei der FPÖ gewesen. Bei allen anderen Parteien zusammen sind es nur 17 Fälle gewesen. Wichtig ist, ein Auslieferungsbegehren etwa von der Staatsanwaltschaft an das Parlament bedeutet nicht, dass jemand schuldig ist. Es bedeutet nur, dass die Behörden Ermittlungen starten möchten. In der Wiener Stadthalle hat gestern das zweite Halbfinale vom Eurovision Song Contest stattgefunden. Jetzt stehen alle Teilnehmer für das große Finale fest. Geschafft haben es unter anderem die Sängerin Dara aus Bulgarien und die australische Sängerin Delta Goodrem. Fix am Start ist Cosmo aus Österreich. Weil Österreich das Gastgeberland ist, hat er sich nicht extra für das Finale bewerben müssen. Insgesamt singen morgen Abend 25 Länder. Das Finale ist ab 21 Uhr live in ORF1 zu sehen. Das waren die Nachrichten in einfacher Sprache, gelesen von Eva-Maria Fohn. Redaktion Rainer Reitzamer und Lorenz Lohr.
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1: Mit Felix Schneider-Sturm am Mikrofon. Nach den Ermittlungen gegen den Ex-Chef der spanischen Hofreitschule in Wien, Alfred Hudler, nachdem sie eingestellt wurden, gibt es jetzt weiteres Ungemach. Laut einer neuen Anzeige sind in den letzten 2 Jahren von 2 Mitarbeitern rund 1,2 Millionen Euro veruntreut worden. Die Hofreitschule wirft Hudler jetzt vor, nicht genug kontrolliert zu haben. Hudler bestreitet alle Vorwürfe, berichtet Beate Tomasovic.
2: 2 Ex-Mitarbeiter sollen rund 1,2 Millionen Euro veruntreut haben, sagt die Anwältin der Hofreitschule Katharina Körber-Risack.
3: Ganz konkret hat hier ein Mitarbeiter eines schon zeichnungsberechtigten Prokuristen eine weitere Zeichnungsberechtigung für das Konto der Bank der Hofreitschule erhalten und konnte so ohne betragliche Beschränkung Barabhebungen in 5-stelliger Höhe mit freigeben.
2: Über 2 Jahre hinweg wurden so fast 900.000 Euro in Bar behoben. Wo das Geld ist, weiß man nicht. Die beiden Mitarbeiter wurden entlassen. Weitere personelle Konsequenzen könne man aber nicht ausschließen, sagt der Vorsitzende des Aufsichtsrats Michael Enzinger.
4: Nein, kann ich nicht ausschließen. Das werden die Untersuchungen durch die Strafverfolgungsbehörden ergeben.
2: Die Hofreitschule klagt den Ex-Chef Alfred Hudler auf Schadenersatz. Hudlers Anwalt weist jegliche Verantwortung zurück.
1: Der Verfassungsgerichtshof stärkt die Position von Versicherten gegenüber ihrer Versicherung. Der Gerichtshof hat entschieden, die Regelung der Frist für die Anmeldung von Ansprüchen sei gleichheitswidrig. Ab 1. Juni 2027 wird sie aufgehoben. Derzeit kann man Schadensansprüche bei einer Versicherung 3 Jahre lang anmelden. Wenn die Versicherung den Anspruch bestreitet, hat man dann aber nur mehr 1 Jahr Zeit. Ende Juni finden in Graz Gemeinderatswahlen statt. Die mit den Grünen regierende KPÖ könnte da wieder auf Platz 1 kommen. Weniger positiv für die Partei ist das aktuelle Ergebnis einer Prüfung des Rechnungshofs. Demnach droht der KPÖ eine Strafe wegen unvollständiger und falscher Angaben in ihrem Finanzbericht. Viktoria Waldhäusl berichtet.
5: Der Rechnungshof bemängelt wörtlich Unrichtigkeiten und Unvollständigkeiten im Rechenschaftsbericht der KPÖ für das Jahr 2023. Schon damals war die KPÖ im Steirischen und im Salzburger Landtag vertreten, weshalb sie ihre Finanzen gegenüber dem Rechnungshof transparent machen musste. Eigentlich hätte das bis Herbst 2024 passieren sollen. Tatsächlich eingelangt ist der Bericht aber erst Anfang 2025. Zusätzlich habe die Partei eine Erbschaft von rund 25.000 Euro zunächst nicht gemeldet. Laut Rechnungshof handelt es sich dabei um eine meldungspflichtige Parteispende, was einen Verstoß gegen das Parteiengesetz bedeuten und für die KPÖ hohe Geldstrafen nach sich ziehen könnte. Die Entscheidung darüber liegt jetzt beim unabhängigen Parteientransparenzsenat.
1: Die Schauspielerin Angelika Domröse ist tot. Sie ist heute im Alter von 85 Jahren in Berlin verstorben, wie die DEFA-Stiftung mitteilt. Bekannt war die in Berlin aufgewachsene Domröse vor allem aus dem DDR Kultfilm Die Legende von Paul und Paula, in dem sie 1973 an der Seite von Winfried Glatzeder die Rolle ihres Lebens spielte. Das waren die Nachrichten mit Felix Schneider-Sturm. Zum Wetter.
6: Morgen steht uns ein nasskalter Samstag bevor. Besonders am Vormittag regnet es in vielen Teilen Österreichs mit Schneeflocken im Westen bis etwa 1000 Meter herunter. Überhaupt den ganzen Tag nass bleibt es im Traunviertel und im Mostviertel. Im Süden ziehen dagegen nur ein paar Schauer durch. Die Sonne kommt morgen erst nach und nach heraus in der Westhälfte Österreichs. Es wird sehr windig bei maximal 8 bis 14 Grad. Der Sonntag wird dann wieder sonniger und wärmer. So viel zum Wetter von Manuel Oberhuber.
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1: Im Studio ist Felix Schneider-Sturm. Die illegalen Grenzübertritte in die EU nehmen weiter deutlich ab. Das zeigen Daten der Grenzschutzagentur Frontex von Jänner bis April. Die Zahl der Flüchtlinge, die die gefährliche Überfahrt über das Mittelmeer nicht überleben, bleibt aber hoch. Mehr dazu von Karin Goritschnik.
2: Von einer europäischen Migrationswende spricht der zuständige EU-Kommissar Magnus Brunner. Ausschlaggebend seien ein effektiver Außengrenzschutz und Präventivmaßnahmen in den Herkunftsländern. Knapp 29.000 Menschen reisten in den ersten Monaten 2026 irregulär in die EU ein. 2023 war die Zahl der Fälle noch dreimal so hoch. Die Haupteinreiseroute bleibt das zentrale Mittelmeer, meist mit Startpunkt Libyen, gefolgt von der östlichen Mittelmeerroute. Doch auch wenn die Zahl der illegalen Einreisen über das Mittelmeer stetig zurückgeht, bleiben die menschlichen Kosten weiter hoch. Nach Angaben der Internationalen Organisation für Migration haben allein heuer bereits mehr als 1.200 Menschen die gefährliche Überfahrt nicht überlebt.
1: Bei dem Hantavirus-Ausbruch auf einer Atlantikkreuzfahrt war nach Angaben der Weltgesundheitsorganisation wohl keine gefährlichere Mutation des Virus im Spiel. Genetische Analysen und Vergleiche mit früheren Stichproben haben laut der WHO bisher keinen Hinweis auf eine leichtere Übertragbarkeit oder schwere Krankheitsfälle im vorliegenden Ausbruch ergeben. Im US-Bundesstaat Ohio ist ein Leichtflugzeug auf ein Wohnhaus gestürzt. Die beiden Insassen sind dabei ums Leben gekommen. In dem Haus in Akron in Ohio ist Feuer ausgebrochen. Die vier Bewohner wurden aber von der Feuerwehr in Sicherheit gebracht. Nach der Ursache des Absturzes des Leichtflugzeugs wird jetzt gesucht. Im Rahmen der gestrigen Eröffnung des ÖFB-Campus in Wien kritisiert der UEFA-Präsident Alexander Ceferin die hohen Ticketpreise für die bevorstehende Weltmeisterschaft in Nordamerika. Christoph Ott.
3: Der 58-jährige Chef des Europäischen Fußballverbands meint im Zuge seines Wien-Besuchs, dass es vermutlich genug reiche Menschen in den USA gibt, um die Stadien voll zu bekommen. Wirft aber die Frage in den Raum.
4: Is this the essence of football? I'm not sure.
3: Ist das die Essenz von Fußball? Ich bin mir nicht sicher, so der Slowene. Außerdem schlägt er vor, dass wenn mehr Einnahmen erzielt werden sollen, dann die Preise der Skyboxen für die VIP-Gäste zu erhöhen. Denn es gibt laut Ceferin nicht viele ernsthafte und treue Fans, die sich die Ticketpreise plus Flug und Hotel leisten können.
4: There are not many fans. Serious fans, dedicated fans that can afford that. Don't take football away from the supporters.
3: Nehmt den Fans den Fußball nicht weg, so der UEFA-Präsident. Aus diesem Grund wird die UEFA auch die Ticketpreise für die kommende Europameisterschaft nicht erhöhen.
1: Hollywood-Star John Travolta ist beim Filmfestival von Cannes vor kurzem überraschend mit einer goldenen Ehrenpalme für sein Lebenswerk ausgezeichnet worden. Der aus Filmen wie Grease und Pulp Fiction bekannte Schauspieler hat die Auszeichnung vor der Präsentation seines Regiedebüts Nachtflug nach L.A. erhalten. Das sei größer als ein Oscar, so Travolta. Das waren die Nachrichten mit Felix Schneider-Sturm. Zum Wetter.
5: Das Wochenende bringt uns ganz unterschiedliches Wetter. Morgen am Samstag wird es nass, windig und kalt. Vielerorts regnet es immer wieder. Länger trocken ist es im Süden, teils sonnig am Nachmittag von Westen her. Die Temperaturen kommen kaum über 8 bis 15 Grad hinaus. Am Sonntag kehrt dann die Sonne zurück, auch wenn im windigen Osten noch Wolken dabei sind. Die Temperaturen steigen wieder an auf 14 bis 20 Grad. So viel zum Wetter von Manuel Oberholzer.
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1: Zum Nachtjournal begrüßt Sie Felix Schneider-Storm. Das sind einige der Themen.

0: Die Präsidenten der USA und Chinas loben sich nach dem bilateralen Gipfel in Peking. In Kiew war heute Trauertag nach dem massiven russischen Angriff gestern. Die Gesundheitskasse ÖGK hat vergangenes Jahr deutlich weniger Schulden gemacht als erwartet. Und das Wetter morgen bleibt nass und kühl. 3 Tage lang war US-Präsident Donald Trump bei dem chinesischen Präsidenten Xi Jinping. Gesprochen haben die beiden Staatsmänner über den Iran und die Öffnung der Straße von Hormus. Der US-Präsident scheint sich hier zu erhoffen, dass China als Iran-Verbündeter etwas bewirken kann. Einige wirtschaftliche Einigungen soll es auch gegeben haben und Diskussionen rund um Taiwan. Sarah Imler.
1: Der Besuch beim chinesischen Präsidenten Xi Jinping sei gut gewesen, so der US-Präsident Donald Trump an Bord der Air Force One. Peking habe zugesagt, an die 200 Boeing-Flugzeuge zu kaufen und möglicherweise später noch weitere 750 Maschinen. Von chinesischer Seite gibt es noch keine Bestätigung dazu. Im Gegenzug soll Trump zugestimmt haben, dass 10 chinesische Unternehmen nun doch Hochleistungschips aus den USA kaufen dürfen. Man habe auch ausführlich über Taiwan gesprochen. Die faktisch unabhängige Insel wird von den USA auch militärisch unterstützt. 2 geplante Waffenlieferungen stehen noch aus, um China, das Taiwan für sich beansprucht, nicht zu verärgern. Sollten diese entfallen, wäre es das erste Mal, dass China Einfluss auf den US-Umgang mit Taiwan nimmt.
0: Mit einem Trauertag hat Kiew heute der Opfer des russischen Großangriffs von gestern gedacht. 24 Menschen sind bei massiven Luftangriffen ums Leben gekommen. Und trotzdem, auch die ukrainische Armee hat ihrerseits Ziele in Russland mit Drohnen angegriffen. Inmitten der Kämpfe hat erstaunlicherweise auch ein Gefangenenaustausch zwischen beiden Seiten begonnen. Robert Zygmunt berichtet.
2: Marina muss mit Baggern und anderem schweren Gerät unter den Trümmern eines mehrstöckigen Wohnhauses in Kiew nach Verschütteten gesucht werden. Nach einem russischen Luftangriff am Donnerstag ist dieses Gebäude so gut wie vollständig eingestürzt. Mindestens 24 Menschen kamen dabei ums Leben. Mit einem Trauertag gedenkt man heute in Kiew den Opfern. Schauplatzwechsel Tscherniw. Mit Sprechchören werden dort jene 205 Kriegsgefangenen ausgetauscht, die nach einem Gefangenenaustausch aus Russland heimkehren dürfen. Vermittelt wurde dies von US-Präsident Trump. Während die 3-tägige Waffenruhe längst vergessen ist, findet der Austausch heute planmäßig statt.
0: Nach Österreich jetzt. Die österreichische Gesundheitskasse ÖGK hat im Vorjahr einen deutlich geringeren Verlust gemacht als gedacht. Ursprünglich war von 900 Millionen Euro die Rede. Diesen Februar dann zumindest noch von 450 Millionen. Tatsächlich waren es im Vorjahr aber nur 150 Millionen Euro. Felix Nowak berichtet.
3: Für die bessere finanzielle Lage gäbe es mehrere Gründe, sagt ÖGK-Obmann Peter McDonald.
4: Wir haben als Selbstverwaltung ganz kraftvolle Maßnahmen beschlossen, aber auch gemeinsam mit der Regierung ein paar umgesetzt.
3: So habe die ÖGK etwa Stellen abgebaut und bessere Verträge mit Pharmafirmen abgeschlossen. Gleichzeitig profitiere man von höheren Beiträgen der Pensionisten, die im Vorjahr beschlossen worden sind. Ein Faktor sind auch Leistungskürzungen, etwa durch Selbstbehalte bei Krankentransporten. Diese verteidigt McDonald. Er kündigt an, diesen Kurs fortführen zu wollen. Etwa bei den Verträgen mit Ärzten müsse man schauen.
4: Welche Leistungen sind nicht evidenzbasiert? Wo können wir auch Dinge reduzieren, damit wir dann wieder Mittel freimachen können für den künftigen medizinischen Fortschritt?
3: Nur so könne man auch teure neue Medikamente künftig als Kassenleistung anbieten, so McDonald.
0: Im Insolvenzverfahren gegen die Laura Privatstiftung steht jetzt die Höhe der Forderungen fest. Sie belaufen sich auf 1,7 Milliarden Euro. Die Laura Privatstiftung spielt eine wichtige Rolle in der Causa Signam rund um René Benko. Mehr von Martin Rauter.
5: Im März hat die Laura Privatstiftung Insolvenz angemeldet. Unter anderem wohl deshalb, weil ein Schiedsgericht Mubadala, einem Staatsfonds aus Abu Dhabi, hunderte Millionen Euro zugesprochen hatte. Er ist einer von 30 Gläubigern, die nun Forderungen von in Summe 1,7 Milliarden Euro stellen. Und diese werden am Montag Thema sein, wenn am Landesgericht Innsbruck die erste Prüfungstagsatzung über die Bühne geht. Dann wird sich auch zeigen, wie viel der milliardenschweren Forderungen vorerst anerkannt werden. Das Verfahren wird jedenfalls noch Jahre dauern. Eine zentrale Frage ist und bleibt, wie viel Vermögen tatsächlich noch in der Laura Privatstiftung steckt. Die von Benko einst mitbegründete Stiftung hält ja zahlreiche Unternehmensbeteiligungen, darunter das berühmt gewordene Chalet N in Lech oder die Villa im Innsbrucker Stadtteil Igls.
0: Die heurige Zentralmatura ist jetzt offiziell zu Ende. Heute haben aber nur mehr 27 Kandidatinnen und Kandidaten teilgenommen. Sie haben die Griechisch-Klausur geschrieben. Die mündliche Matura für alle 40.000 Maturanten.

0: Maturantinnen und Maturanten findet dann, je nach Schule gestaffelt, zwischen Ende Mai und Ende Juni statt. Musikwissenschaftlerinnen der Uni Wien haben die diesjährigen Lieder des Eurovision Song Contest auf ihr Ohrwurmpotenzial untersucht. Dabei haben sie festgestellt, dass vor allem der österreichische Beitrag sich nahezu bilderbuchartig für einen Ohrwurm eignet. Tobias Mayer.
1: Sie brauchen meinen Tanzschein.
2: Wenige Intervallschritte, lange Noten, ein sich wiederholender Text. Österreichs heuriger Beitrag für den Eurovision Song Contest weise ein extrem hohes Ohrwurmpotenzial auf, sagt die Musikwissenschaftlerin Sarah Ambros von der Uni Wien.
3: Bei den Refrains wird beim österreichischen Beitrag zum Beispiel das Wort Tanzschein insgesamt 12 Mal gehört im gesamten Lied. Also es eignet sich sehr gut für einen Ohrwurm.
2: Ohrwürmer setzen sich immer dann fest, wenn das Gehirn unterfordert ist. Dagegen hilft zum Beispiel ein Gespräch zu beginnen. Aber man kann das Gehirn gewissermaßen auch austricksen, sagt Ambros.
3: Indem man einfach nur die Kieferbewegung imitiert und das schafft man, indem man Kaugummi kaut.
2: So wird das Sprachzentrum im Gehirn angeregt und der Ohrwurm verschwindet.
0: Die Tagesmeldungen vom Sport, die fasst jetzt noch Wolfgang Eichinger zusammen.
4: Der Osttiroler Felix Gall wird auf der 7. Etappe des Giro d'Italia mit Bergankunft auf dem Monte Blockhaus in den Abruzzen herausragender Zweiter. Nur um 13 Sekunden geschlagen vom zweifachen Tour de France-Sieger Jonas Vingegaard aus Dänemark.
5: Ich bin sehr, sehr glücklich und zufrieden jetzt mit der ersten schweren Etappe. Es gibt ein viel, viel Selbstvertrauen auf jeden Fall.
4: In der Gesamtwertung ist Felix Gall bereits Dritter. Rekordtransfer für Salzburg-Verteidiger Yannick Schuster. Der 19-Jährige wechselt um 20 Millionen Euro von den Bullen in die Premier League zu Brentford und ist damit der teuerste Österreicher, der aus der Bundesliga ins Ausland wechselt. Schuster hat einen 5-Jahres-Vertrag unterzeichnet. Am ersten Spieltag der Eishockey-Weltmeisterschaft in der Schweiz gewinnt Kanada gegen Schweden 5:3 und in der Österreich-Gruppe startet Finnland mit einem 3:1 über Deutschland. Österreich spielt morgen ab 12.20 Uhr gegen Großbritannien, live zu sehen in ORF1. Und Kitesurf-Olympiasieger Valentin Pontos ist bei der Weltmeisterschaft in Portugal weiter im Rennen um eine Medaille. Als Gesamtfünfter zieht Pontos ins Semifinale ein und das findet morgen Samstag statt.
0: Vielen Dank, Wolfgang Eichinger. Und zum Abschluss jetzt noch der Wetterbericht von und mit Manuel Oberhuber.
6: Morgen steht uns ein nasskalter Samstag bevor. Besonders am Vormittag regnet es in vielen Teilen Österreichs mit Schneeflocken im Westen bis etwa 1000 Meter herunter. Überhaupt den ganzen Tag nass bleibt es im Traunviertel und im Mostviertel. Im Süden ziehen dagegen nur ein paar Schauer durch. Die Sonne kommt morgen erst nach und nach heraus in der Westhälfte Österreichs. Es wird sehr windig bei maximal 8 bis 15 Grad. Der Sonntag wird dann wieder sonniger und wärmer.
0: Und damit endet dieses Nachtjournal. Noch einen möglichst angenehmen Abend wünscht Felix Schneider-Sturm.
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1: Am Mikrofon ist Felix Schneider-Storm. Die Wirtschaftskammer kritisiert die geplante Paketabgabe von 2 Euro scharf. Die Maßnahmen würden auch viele kleine und mittlere heimische Unternehmen treffen, die auf Online-Marktplätzen unterwegs sind. Das sagt der Handelsvertreter in der Wirtschaftskammer Alexander Smuck.
2: Wir haben ca. 4.000 bis 5.000 österreichische Händler und Händlerinnen, die auf diversen Marktplätzen anbieten. Das sind hauptsächlich IPUs und KMUs, die auf diese Marktplätze angewiesen sind, weil sie nicht die Möglichkeit haben, eigene Online-Shops zu betreiben oder so zu betreiben, dass sie die entsprechend große Reichweite oder Sichtbarkeit hätten. Das heißt, für diese 4.000 bis 5.000 Händler wäre das ein fataler Einschnitt, weil die müssten das weiter verrechnen an ihre Kundinnen und Kunden und würden daher im Wettbewerb noch mehr verlieren gegenüber den asiatischen Riesenanbietern.
1: Sagt Alexander Smuck von der Wirtschaftskammer. Die aktuell geltende Waffenruhe zwischen der pro-iranischen Hisbollah-Miliz im Libanon und Israel soll nach US-Angaben um 45 Tage verlängert werden. Das teilt ein Sprecher des US-Außenministeriums auf der Plattform X mit. Die Hisbollah äußerte sich zunächst nicht dazu. Auch im dritten Anlauf des Prozesses gegen den Hollywood-Produzenten Harvey Weinstein hat sich die Jury bei einem Anklagepunkt nicht einigen können. Der Richter in New York erklärt das Verfahren deshalb in diesem Punkt für ergebnislos beendet. Weinstein wird vorgeworfen, 2013 eine angehende Schauspielerin in einem Hotel in Manhattan vergewaltigt zu haben. Eine frühere Verurteilung war wegen Verfahrensfehlern aufgehoben worden. Ein Winzer aus dem Burgenland sorgt derzeit für Diskussionen in der Weinbranche. Mit einem seiner Flaschen hat er auf dem internationalen Parkett die beispiellose Höchstwertung von 100 Punkten erreicht. Hier in Österreich allerdings wird sein Wein als fehlerhaft eingestuft. Mehr von Martin Rauter.
3: Der Wein mit der Top-Bewertung ist bei der Kontrolle des Bundesamtes für Weinbau hier in Österreich durchgefallen. Kein Einzelfall, bestätigt die niederösterreichische Winzerin Dorli Moore.
4: Sehr oft sind es einfach auch wirklich führende Weingüter, die zu besten Preisen verkaufen und höchste Bewertungen bekommen, die dann oft in dieser Verkostung, die eben eher auf Uniformität ausgerichtet ist, scheitern.
3: Abfüllen können die Winzer solche Weine zwar trotzdem, aber die Herkunft dürfen sie nicht ausschildern. Rudolf Dorner vom zuständigen Bundesamt für Weinbau sieht dennoch keinen Handlungsbedarf.
5: Wenn eine Beanstandung ist, ist das wirklich nur, wenn ein Wein einen Fehler hat, sprich wenn er nicht dem Charakter eines Qualitätsweins entspricht, und deswegen kann es zu Ablehnungen kommen.
3: NEOS-Staatssekretär Sepp Schellhorn hat dennoch angekündigt, die Verkostungen vereinfachen zu wollen.
1: Der frühere Fußballstar David Beckham ist der erste britische Sportmilliardär. Nach einer Liste in der Zeitung Sunday Times hat sich Beckhams Vermögen binnen eines Jahres auf umgerechnet mehr als 1 Milliarde Euro verdoppelt, vor allem durch ein gut laufendes Investment in den US-Fußballverein Inter Miami. Das waren die Nachrichten mit Felix Schneider-Storm. Zum Wetter.
6: Das Wochenende bringt uns ganz unterschiedliches Wetter. Morgen am Samstag wird es nass, windig und kalt. Vielerorts regnet es immer wieder. Länger trocken ist es im Süden, teils sonnig am Nachmittag von Westen her. Die Temperaturen kommen kaum über 8 bis 15 Grad hinaus. Am Sonntag kehrt dann die Sonne zurück, auch wenn im windigen Osten noch Wolken dabei sind. Die Temperaturen steigen wieder an auf 14 bis 20 Grad. So viel zum Wetter von Manuel Oberholzer. Huber.
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1: Es ist Samstag, der 16. Mai. Im Studio ist Felix Schneider-Storm. Nachdem Ermittlungen gegen den Ex-Chef der spanischen Hofreitschule in Wien, Alfred Hudler, eingestellt wurden, gibt es weiteres Ungemach. Laut einer neuen Anzeige sind in den letzten 2 Jahren von 2 Mitarbeitern rund 1,2 Millionen Euro veruntreut worden. Die Hofreitschule wirft Hudler jetzt vor, nicht genug kontrolliert zu haben. Hudler bestreitet die Vorwürfe. Beate Tomasovic.
2: 2 Ex-Mitarbeiter sollen rund 1,2 Millionen Euro veruntreut haben, sagt die Anwältin der Hofreitschule Katharina Körber-Risack.
3: Ganz konkret hat hier ein Mitarbeiter eines schon zeichnungsberechtigten Prokuristen eine weitere Zeichnungsberechtigung für das Konto der Bank der Hofreitschule erhalten und konnte so ohne betragliche Beschränkung Barabhebungen in 5-stelliger Höhe mit freigeben.
2: Über 2 Jahre hinweg wurden so fast 900.000 Euro in Bar behoben. Wo das Geld ist, weiß man nicht. Die beiden Mitarbeiter wurden entlassen, weitere personelle Konsequenzen könne man aber nicht ausschließen, sagt der Vorsitzende des Aufsichtsrats Michael Enzinger.
4: Nein, kann ich nicht ausschließen. Das werden die Untersuchungen durch die Strafverfolgungsbehörden ergeben.
2: Die Hofreitschule klagt den Ex-Chef Alfred Hudler auf Schadenersatz. Hudlers Anwalt weist jegliche Verantwortung zurück.
1: Die Einrichtung eines Sondertribunals für Verbrechen gegen die Ukraine ist einen Schritt weiter. Österreich und 35 weitere Länder der EU und des Europarates wollen dem Tribunal beitreten. Das ist heute bei einer Tagung in Moldau beschlossen worden. Damit sollen hochrangige politische und militärische Vertreter wegen der Entscheidung zum Krieg strafrechtlich verfolgt werden. In Lettland laufen Gespräche über eine neue Regierung. Staatspräsident Edgars Rinkevičs verhandelt mit allen 6 Parlamentsparteien. Die bisherige Ministerpräsidentin Evika Siliņa ist gestern zurückgetreten wegen eines Streits über den Umgang mit Drohnenvorfällen an der Grenze zu Russland. Laut der lettischen Verfassung tritt dadurch automatisch die gesamte Regierung zurück. Die bisherige Dreierkoalition führt die Geschäfte jetzt nur mehr vorübergehend. Die US-Regierung will Medienberichten zufolge in der kommenden Woche strafrechtliche Schritte gegen den früheren kubanischen Präsidenten Raúl Castro einleiten. Die Bundesstaatsanwaltschaft in Miami werde demnach am Mittwoch eine Anklageschrift gegen den 94-Jährigen veröffentlichen. Hintergrund sei ein Vorfall aus dem Jahr 1996, bei dem kubanische Kampfjets Flugzeuge einer exilkubanischen Gruppe abgeschossen hatten. Castro war zu dieser Zeit Verteidigungsminister. Die Anklage dürfte den Druck auf die kommunistische Regierung in Havanna weiter erhöhen. In der Demokratischen Republik Kongo ist ein tödlicher Ebola-Ausbruch gemeldet worden. In der von bewaffneten Konflikten betroffenen Provinz Ituri seien 4 mit dem Virus in Verbindung stehende Todesfälle durch Labortests bestätigt worden. Das hat die Gesundheitsbehörde der Afrikanischen Union bekannt gegeben. Außerdem gelten knapp 250 Patienten als Verdachtsfälle, 65 von ihnen sind verstorben. Im benachbarten Uganda ist ebenfalls ein mit dem Ebola-Virus infizierter Mann gestorben. Die Umweltgefahr durch einen kilometerlangen Ölfilm auf der Donau in Oberösterreich ist gebannt. Die Feuerwehr hat den größten Teil des Treibstoffs gebunden. Der Film aus ausgelaufenem Diesel bei Grein war bis zu 12 Kilometer lang. Wo der Diesel ausgelaufen ist, wird derzeit noch untersucht. Zu wenig Schlaf kann dazu führen, dass man schneller altert. Das gilt aber auch für zu viel Schlaf. Das zeigt eine neue, groß angelegte Datenauswertung, die sich mit der biologischen Uhr von rund 500.000 Menschen beschäftigt hat. Christina Singer berichtet.
5: Die ideale Schlafdauer liegt zwischen 6 und 8 Stunden Schlaf pro Nacht. Zu dem Schluss kommt ein internationales Forschungsteam an der Columbia University in New York. Schläft man demnach länger oder weniger lang, dann kann das der Gesundheit schaden. Konkret hat das negative Auswirkungen auf nahezu alle Organe, also auf Lunge, Leber, Herz, Verdauung, Haut und Nieren, schreiben die Studienautoren. Aber auch das Immunsystem, der Hormonhaushalt und der Stoffwechsel der betreffenden Personen altern vorzeitig, so die Forschenden. Und das wirke sich wiederum auf mögliche Erkrankungen und auf das Sterberisiko aus. Wer seinen Körper also jung halten möchte, sollte der Studie zufolge nachts ziemlich genau zwischen 6,4 und 7,8 Stunden schlafen.
1: Das waren die Nachrichten mit Felix Schneider-Storm. Und jetzt noch zum Wetter.
6: Ein nasskalter Samstag steht uns bevor. Besonders am Vormittag regnet es in vielen Teilen Österreichs, mit Schneeflocken im Westen bis etwa 1000 Meter herunter. Überhaupt den ganzen Tag nass bleibt es im Norden der Obersteiermark, im Süden ziehen dagegen nur ein paar Schauer durch. Die Sonne kommt am Samstag erst nach und nach heraus in der Westhälfte Österreichs. Es wird sehr windig bei maximal 8 bis 15 Grad. Der Sonntag wird dann wieder sonniger und wärmer. So viel zum Wetter von Manuel Oberhuber.
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1: Im Studio ist Martin Krachle, es ist 1 Uhr. Heute Abend ist es soweit.
2: Let the Eurovision Song Contest
3: begin!
1: In Wien steigt heute das Finale des 70. Eurovision Song Contest. Und mit ihm auch die letzten geplanten Proteste und Kundgebungen gegen die Teilnahme Israels. Peter Dornbacher berichtet.
4: Bis 48 Stunden davor können Kundgebungen angemeldet werden und da sind bis zuletzt keine mehr dazugekommen. Alle bisherigen Protestaktionen sind ohne gröbere Zwischenfälle abgelaufen. Paul Eidenberger vom Innenministerium.
5: So wie wir erwartet haben, sind die Versammlungen von gestern, die beiden größeren Standkundgebungen, friedlich verlaufen und so wie es der gesetzliche Rahmen auch vorsieht.
4: Medienvertreter, die jedes Jahr mit dem Song Contest mitreisen, sprechen heuer von einer entspannteren Atmosphäre als in den vergangenen Jahren, wie der deutsche Musikjournalist Reinhard Ehret.
6: Also Malmö war ganz schlimm. Es gab Proteste direkt vor der Halle, es gab berittene Polizei. Es gab das erste Mal, dass ich das mitbekommen habe, auch Feindschaft unter den Künstlern.
4: Und das sei eben heuer anders. Für heute Nachmittag sind noch Kundgebungen für und gegen den Song Contest angemeldet, die größere dagegen.
1: Für Mercedes-Benz ist jetzt ein Einstieg in die Rüstungsproduktion denkbar. Das sagt CEO Ola Källenius in der Zeitung Wall Street Journal. Die Welt sei unberechenbarer geworden und Europa müsse seine Verteidigungsfähigkeit ausbauen, sagt der Manager. Rekord bei der österreichischen Bundesliga. Da gibt es jetzt den teuersten Transfer eines österreichischen Spielers ins Ausland. Um 20 Millionen Euro wechselt der 19-jährige Yannick Schuster von Salzburg in die englische Premier League zu Brentford. Wolfgang Eichinger.
7: Bisher war der teuerste Transfer der von Niklas Seiwald von Salzburg nach Leipzig. Seit heute ist das Geschichte. Yannick Schuster wird ab kommender Saison bei Brentford verteidigen. Am Samstag feiert Schuster seinen 20. Geburtstag. Einen Tag davor gibt es das Geschenk, Spieler in der Premier League. Für Salzburg-Trainer Daniel Beichler der nächste logische Schritt.
8: Guter Erfolg, weil der Bursche ist seit U14 bei uns, hat einen guten Weg machen können und dass er jetzt die Möglichkeit hat, in die Premier League zu wechseln und wir auch davon ein bisschen profitieren dürfen, tut im Moment dann einfach, glaube ich, auch jeden gut in dem Club.
7: Der Sohn von Skisprungtrainer Werner Schuster und Bruder des Skispringers Jonas Schuster könnte nächste Saison mit Brentford auch Europacup spielen. Der Kampf um Einsatzminuten wird für Yannick Schuster natürlich hart. Schuster hat bei Brentford vorerst einmal einen Vertrag bis Sommer 2031 unterzeichnet.
1: Und wir kommen jetzt zum Wetter und zu Thomas Vostal.
9: Nass geht es in vielen Regionen in den Samstag und im Großteil von Österreich bleibt es heute auch tagsüber regnerisch. Auf vielen Bergen ist es winterlich, Schnee fällt ab etwa 1000 bis 1400 Meter Höhe. Seltener werden Regen und Schneefall im Laufe des Tages, vor allem in Vorarlberg, Tirol und Kärnten und hier können die Wolken dann auch schon zeitweise die Sonne durchlassen. Kühl bleibt es aber überall mit Höchstwerten zwischen 8 und 15 Grad. Am Sonntag etwas wärmer mit 14 bis 20 Grad und es gibt überall weniger Regen und mehr Sonne.
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1: Im Studio ist Martin Krachler, es ist 2 Uhr. 25 Länder treten heute beim Finale des Eurovision Song Contest in Wien an. Clemens Stadelbauer, als Topfavorit gilt Finnland.
2: Wenn es nach den Wettbüros geht, sollte Finnland heute Abend als großer Sieger aus der Show hervorgehen.